Das ist ein klassisches Beispiel von Learning by Doing, faktisch wie auch in der Erfahrung. Wir haben uns in den uns zur Verfügung stehenden Möglichkeiten gut vorbereitet.

0: Was sollen die Flaschen?
1: Molotow-Cocktails. Was soll die Musik?
0: Nicht dein Problem.
1: Phil Collins? Neil Diamond? Machst du etwa ein Mixtape?
0: Solltest du nicht bei deinem Kind sein?
1: Alter, ich bin der beste Vater aller Zeiten, okay? Der Trick ist, dem Kindern ein bisschen zu vertrauen. Und dann ergibt sich der Rest von ganz allein, okay?

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0: Ja, einen wunderschönen guten Morgen hier mit Numen im Morgenmagazin der Freien Radios. Ja, bis jetzt lief gerade wahrscheinlich, wenn Sie gerade erst eingeschaltet haben, schon vor einer Weile das Nachtprogramm. Jetzt die nächsten 3 Stunden das Morgenmagazin der Freien Radios. Heute aus Berlin mal wieder, Berlin-Kreuzberg, um genau zu sein. In Berlin scheint so ein bisschen die Sonne und es ist so ein bisschen bedeckt. Ich weiß nicht, wie es bei Ihnen ist, wo immer Sie auch zuhören. Ja, wir werden ja auf der ganzen Welt gehört, aber besonders ja in Halle, aber auch in Leipzig, Dresden, ganz Sachsen, in Brandenburg und in Marburg und Stuttgart und wo auch immer Sie gerade eingeschaltet haben. Einen wunderschönen guten Morgen. Am Mikrofon ist Jörg Depta. Ja, in der nächsten Stunde werden wir ein bisschen so gucken, was passiert eigentlich gerade so im Themenfeld Therapie. Ja, also recht so in 10 Minuten hören wir dazu ein Gespräch, weil es darum geht, dass es ja weniger Finanzierung geben soll, ja, vor allem in der Weiterbildung vom Psychotherapeuten. Dann kommen wie immer hier so um halb die Rojava-Nachrichten, ja, also Nachrichten aus Syrien. Und zum Ende der ersten Stunde gucken wir auf eine Ausstellung, die im Berlin-Lichtenberg gerade ist. Und zwar gibt es da eine Vorstellung von 8 deutschen Kolonialbiografien, also wo man sieht, dass so kleine, enge Lokalgeschichte sehr viel mit dem Globalen zu tun hat. Ja, und dann wie immer weiter in der zweiten Stunde dann auch thematisch, wenn wir ein bisschen wieder auf Ostdeutschland und die Wahlen, die bevorstehen in Sachsen-Anhalt gucken, bevor dann wie immer um 9 dann die Antifa-News kommen. Aber gut, das ist jetzt noch ewig hin, 2 Stunden, wer ist da noch wach oder schon wieder? Okay, guten Morgen. Hier geht's weiter erstmal mit ein bisschen Musik.
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Ja, das Morgenmagazin hier der Freien Radios. Noch die nächsten 3 Stunden. Ich weiß nicht, ob Sie es gestern mitgekriegt haben. Ich war nämlich gerade mit der U-Bahn auf dem Weg nach Hause. Da war oben in den Bildschirm, die da hinkam, dann eine Nachricht, dass es ja wirklich so ist, dass 1860 München, ja, also eine Fußballmannschaft, die jetzt nicht für Fußball interessieren, die in der dritten Liga spielt, die Lizenzbedingungen nicht erfüllt hat oder erfüllen konnte, was dazu führt, dass jetzt 1860 zwangsabsteigen muss, mindestens in die Regionalliga, vielleicht sogar noch mehr, aber es wird wahrscheinlich nur die Regionalliga werden, die vierte. Aber was heißt denn das jetzt alles? Jetzt wird es nämlich sehr verrückt, weil dadurch, dass jetzt 1860 München absteigt, die im normalen Spielverkehr, ja, also im normalen Spielbetrieb, Achter geworden sind, rutschen die aber automatisch auf den 20. Platz. Und ja, andere, die in der Liga abgestiegen wären, ja, rein sportlich, rutschen jetzt dadurch einen Platz nach oben und steigen nicht ab. Und das ist natürlich ziemlich doof, wenn man sich nämlich überlegt, dass in der Regionalliga Nordost, wo die allermeisten ostdeutschen Fußballvereine spielen, die, um in die dritte Liga zu kommen, aus der Regionalliga ganz oft ja in die Relegation müssen, so wie dieses Jahr auch Lok Leipzig gegen Würzburg, und die ostdeutschen Mannschaften da ganz oft scheitern, ja, und dann nicht in die dritte Liga aufsteigen. Was total ungerecht ist, weil nämlich die Meister aus Bayern und aus dem Südwesten und aus dem Westen, die steigen fast immer alleine auf. Die müssen da halt so gut wie nie in diese Relegation. Der DFB begründet das damit, dass dort ja viel mehr Leute Fußball spielen, ja, und das sonst ungerecht wäre, wenn aus der Gegend, wo es viel weniger Fußballvereine gibt, dann immer gleichberechtigt jemand mit aussteigen würde. Ja, der Mist ist jetzt, dass Lok, obwohl jetzt 1860 zwangsabsteigen muss, nicht aufsteigen darf, ja, sondern stattdessen bleibt halt Havelse, die sportlich schon abgestiegen waren, so ein kleines Nest bei Hannover irgendwo da, die dürfen jetzt da bleiben in der dritten Liga, und der Meister, der in der Relegation das nicht gegen Würzburg geschafft hat, darf nicht aufsteigen. Ich finde das unglaublich ungerecht, obwohl ich diesen Verein Lok Leipzig wirklich nicht das Beste wünsche, ja, so persönlich, aber darauf kommt es hier nicht an, ja. Auch eine schwierige Fanszene haben, die meisten wissen das, aber trotzdem kann das nicht sein, dass, wenn man Meister wird, nicht aufsteigt. Und wenn man auf die dritte Liga guckt, auch das Ungerechte, wo kommen die ganzen Mannschaften her, die jetzt da spielen? Und ich glaube, Hansa Rostock ist der einzige Ostverein, und die haben kein Auswärtsspiel unter 400 Kilometern. Also, eine riesengroße Sauerei. Für die Löwenfans tut es mir leid. Ja, und dass Leipzig trotzdem nicht aufsteigen darf. Ich glaube, dieser DFB, dieser Deutsche Fußballverband, der dafür verantwortlich ist, weiß ich nicht. Ich glaube, wenn viele Fans rufen, Fußballmafia DFB, das muss einen Grund haben.

0: Ja, es liefert Mods hier im Morgenmagazin der Freien Radios. Ich weiß nicht, ob Sie es mitgekriegt haben, aber im letzten Monat, ja, also Mai, fand in ganz Deutschland der Aktionsmonat zur Finanzierung der Weiterbildung von PsychotherapeutInnen statt. Denn seit der Reform 2019, also vor 7 Jahren, ist die Finanzierung für die Weiterbildung von PsychotherapeutInnen weiterhin nicht geklärt. Und das, obwohl sie Voraussetzung ist, um in dem Beruf, ja, als Psychotherapeutin überhaupt tätig zu sein. Und Isabel Ilgner hat am vergangenen Freitag an einer Demonstration im Rahmen des Aktionsmonats in Leipzig teilgenommen. Isabel Ilgner studiert ja so das Fach, und Radio Blau, also unsere Kollegin von Radio Blau in Leipzig, sprachen mit ihr über den Aktionsmonat und haben auch nach den Ursachen für die lange Wartezeit für Therapieplätze gefragt. Und zuerst wollten die beiden Kolleginnen von Radio Blau, die das Gespräch geführt haben, aber wissen, an welcher Stelle der Fort- oder Ausbildung zur Psychotherapeutin steht Isabel Ilgner gerade selbst.
1: Bachelorstudentin für Psychologie an der Universität Leipzig. Das heißt, ich bin gerade in meinem 6. Semester und beende gerade den Bachelor und bin damit noch relativ am Beginn der Ausbildungsphase. Ich habe aber vorher schon verschiedene Freiwilligenprojekte auch in psychologischen Richtungen gemacht, Psychoedukation an Schulen, und habe jetzt die Demonstration moderiert und mitorganisiert, die am Freitag war.
2: Vielleicht kannst du das auch nochmal erklären. Das ist ja erstmal so eine Ausbildung. Wie geht das denn, Psychotherapeutin werden? Was ist das für eine Ausbildung? Das ist ja erstmal eine universitäre Ausbildung, glaube ich. Und dann sind so praktische Fortbildungen, die daran anknüpfen, oder ist das so ungefähr?
1: Genau, also ich glaube, ganz generell erstmal gesagt, Psychotherapeutin ist ein geschützter Begriff. Das heißt, nur Menschen, die genau diese Art von Ausbildung durchlaufen sind, können sich dann am Schluss Psychotherapeutin nennen. Das heißt, dass man mit Menschen mit einer psychischen Störung arbeiten kann. Der Weg, den es in Deutschland gibt, ist, dass man erst den Bachelor macht an der Universität und dann den klinischen Master. Und seit der Approbation, die jetzt umgestellt wurde, hat man direkt nach dem Master, hat man eine Art Zulassung, die man bekommt als Psychotherapeutin. Und dann kommt eine 5-jährige Weiterbildung, wo man dann fachpraktisch arbeitet, weil die Universität vor allen Dingen theoretisch arbeitet.
2: Von angehenden Psychotherapeutinnen wird ja oft die unzureichende Finanzierung der psychotherapeutischen Weiterbildung kritisiert, so auch auf eurer Demo, und dass eben trotz der Reformen, die in den vergangenen Jahren ja durchaus stattgefunden haben, sich nicht so viel geändert hat. Wo liegen für euch die Probleme jetzt in der Praxis?
1: Genau, was passiert ist, ist, dass es vorher ein altes System gab, das hat sich Ausbildung genannt. Das, wo jetzt gerade die letzten Personen dieses System noch durchlaufen, da musste man die Ausbildung tatsächlich selber zahlen. Und das System wurde jetzt mit der Reform 2019 abgeschafft. Es gibt jetzt ein neues System, das sich Weiterbildung nennt, wo man eben schon vorher diese Fachzulassung hat und dann unter Supervision diese praktische Ausbildung macht. Und das ist alles schon gesetzlich festgeschrieben und die Weiterbildung an sich ist auch schon konzipiert. Es ist aber nicht klar, wie dieser Finanzierungsmechanismus vom Bund aus funktionieren soll. Das heißt, im Koalitionsvertrag wurde festgelegt, dass die Koalition die Finanzierung sicherstellen möchte. Das ist aber bis jetzt nicht passiert und das ist ein großes Problem, weil ohne die Finanzierung ganz viele Masterstudierende, das sind mehrere tausend Studierende, gerade ihre Abschlüsse machen, aber dann nicht die praktische Ausbildung machen können. Das heißt, gerade gibt es einfach einen Stau an Personen, die eigentlich therapieren möchten, die jetzt aber einfach nicht die Möglichkeit haben. Und das wird in der Zukunft durchaus auch zu Versorgungsengpässen führen.
3: Also statistisch gesehen steigt die Zahl der Psychotherapeutinnen oder es gibt halt gerade diesen Stau. Aber viele Menschen müssen ja auch auf Therapieplätze warten. Wo liegen denn die Ursachen dafür? Also nicht nur in diesem Stau und in der Versorgung, also diese Lücken in der Versorgung.
1: Dafür finde ich ganz wichtig zu unterscheiden, dass es zwei verschiedene Arten gibt. Einmal gibt es die Therapeutin allgemein, die praktizieren können, das sind so an die 60.000. Dann gibt es aber die Kassenplätze. Und die Kassenplätze sind die Möglichkeiten, dass man über die gesetzlichen Krankenkassen abrechnen kann. Das heißt, die allermeisten Patientinnen, die Versorgung haben möchten, sind eben über die gesetzlichen Krankenkassen finanziert. Und die sind gedeckelt. Es gibt dann so Berechnungen über, welche Bedarfe pro Stadt gedeckt werden sollen. Und nur für diese Menge an errechnetem Bedarf werden dann auch Kassenplätze zugelassen. Das heißt, obwohl es viel mehr TherapeutInnen gibt, die dann nur privat abrechnen und bei denen man auch relativ schnell einen Platz bekommen könnte, sind die kassenärztlichen und gesetzlichen Krankenplätze, die man haben könnte für eine gesetzliche Therapie, einfach nicht vorhanden momentan.
2: Ein weiterer Punkt, den ihr kritisiert habt, war auch, dass ja, es 4,5% weniger Vergütung für ambulante Psychotherapie geben soll. Das wurde im April dieses Jahres beschlossen. Was sind die Folgen da vielleicht auch für die psychotherapeutische Ausbildung?
1: Genau, also zum einen ist es natürlich so, dass ein geringeres Honorar auch erstmal bedeutet, dass PsychotherapeutInnen möglicherweise mehr arbeiten müssen, um auf ihre Kosten zu kommen und weniger Kapazitäten haben, um dann Weiterbildungsplätze zu finanzieren oder einfach um die Zeit zu haben, um Supervision zu leisten für TherapeutInnen in Ausbildung. Und klar, es ist natürlich auch einfach eine Mehrbelastung ganz allgemein, also nicht nur für Menschen in der Weiterbildung, sondern auch für TherapeutInnen allgemein, das mit einem gehörten Gehalt und steigernden Lebenshaltungskosten auch um eine Praxis zu finanzieren, eine Belastung auf Personen zukommt. Ich finde auch ganz allgemein zeigt die mangelnde Finanzierung und die Honorarkürzung, dass in unserer Gesellschaft die Bedürfnisse oder das Leiden von Menschen mit psychischen Störungen nicht anerkannt wird und nicht gleichwertig behandelt wird im Vergleich zu Menschen, die eine körperliche Erkrankung haben.
3: Wie gut ist das Versorgungssystem überhaupt auf bestimmte Zielgruppen eingestellt, also zum Beispiel auf Kinder und Jugendliche oder Geflüchtete oder verschiedene Personen?
1: Ich glaube, das kommt viel auf die Untergruppe an, mit der gearbeitet wird. Es gibt separate Weiterbildungen, ob eine Person als Therapeutin mit Erwachsenen oder mit Jugendlichen und Kindern arbeiten möchte. Und gerade für die Gruppe Kinder und Jugendliche gibt es auch sehr viele Kliniken, die genau dafür ausgelegt sind. Das Versorgungsnetzwerk für zum Beispiel geflüchtete Personen sieht sehr anders aus, wo wir jetzt auch gerade sehen, dass es viele finanzielle Einschränkungen gibt, nicht nur im Bereich Psychotherapie selbst, sondern auch bei ganz vielen Beratungsangeboten. Zum Beispiel gibt es die Rosalinde e.V. hier in Leipzig, die eine Beratungsstelle ist für queere Geflüchtete hier und die wird jetzt nicht mehr weiter finanziert. Und natürlich führt das dazu, dass wenn zum Beispiel Beratungsstellen gekürzt werden, dass das auch zu einer Mehrbelastung dann für Kliniken und für Psychotherapieplätze führt, die ja jetzt teilweise Wartezeiten von mehreren Monaten haben.
2: Denkst du auch, dass da so eine Art Dunkelziffer gibt, dass es also Menschen gibt, die vielleicht eine Psychotherapie benötigen könnten, aber das gleich vielleicht nicht in Anspruch nehmen, weil sie keinen Zugang dazu haben oder gar nichts wissen? Oder ja, denkst du, dass das auch ein Problem sein könnte, dass da eine Unterversorgung vielleicht so ein bisschen verdeckt auch gibt?
1: Also gerade bei geflüchteten Menschen ist davon auszugehen, dass 30-40% circa mit einer PTBS, also einer posttraumatischen Belastungsstörung, diagnostiziert werden könnten. Das heißt, dass da auf jeden Fall Behandlungsbedarf existiert. Realistisch sehen wir aber, dass unter 1% davon tatsächlich vermittelt werden. Und gerade da ist es natürlich schwer, von genauen Zahlen auszugehen, weil wir oft gar keine konkreten Erfassungen haben, wie viele Menschen eine Behandlung bräuchten, aber dann eben niemals offiziell diagnostiziert werden. Aber besonders in dem Feld von geflüchteten Personen ist auf jeden Fall von einer sehr starken Unterversorgung auszugehen.
2: Wie geht es jetzt weiter für euch? Also ihr habt jetzt demonstriert, es gibt diesen Aktionsmonat. Habt ihr schon Pläne, wie es weitergehen soll? Werdet ihr weiter da kritisieren und kämpfen und protestieren sozusagen?
1: Kritisieren und kämpfen und protestieren und vor allen Dingen laut sein werden wir auf jeden Fall. Was wir neben der Demonstration nebenher gemacht haben, war eine Aktion, die hieß Kaffee und Krawall, wo wir Postkarten an Bundestagsabgeordnete im Gesundheitsministerium geschrieben haben. Und haben tatsächlich ganz viele Personen auch einfach aus Leipzig mitgemacht und ihre Bedenken geschrieben, wenn Psychotherapie weiter eingekürzt wird oder ihre eigenen persönlichen Erfahrungen mit Psychotherapie berichtet. Das heißt, es gibt mehr Wege als nur Demonstrationen, um laut zu sein, um Aufmerksamkeit zu schaffen, auch als Einzelperson. Wir haben über die Demonstration uns auch nochmal mit der Ostdeutschen Psychotherapeutenkammer und mit der Bundespsychotherapeutenkammer zusammengesetzt. Und die Vernetzungen bleiben auf jeden Fall auch bestehen. Das heißt, es werden weitere Aktionen folgen. Wie genau die aussehen, sind wir jetzt erstmal in der Planung. Die Demonstration wird erstmal schon auch eine größere Aktion für uns. Was uns sehr wichtig ist, ist, dass gerade Betroffene von psychischen Störungen oft die Gruppe sind, die am leisesten sind oder die viel zu kurz kommen, weil da oft einfach die Kapazitäten bei Betroffenen nicht da sind, um sich für sich selbst einzusetzen. Und deswegen ist es uns total wichtig, dass wir mit dem Kampf für die Finanzierung der Weiterbildung nicht nur für unsere eigene Zukunft kämpfen, sondern eben auch für all die Menschen, die eigentlich genau jetzt Versorgung bräuchten und gerade keinen Zugang finden.
2: Ärgert dich das auch so ein bisschen? Jetzt gab es ja diese Amokfahrt in Leipzig und dann wurde auch so ein bisschen mit dem Finger gezeigt auf die psychiatrische und psychotherapeutische Versorgung, dass die da irgendwie was versäumt hätte, da den Täter vielleicht früher aufzufangen. Ärgerst du dich dann auch darüber, über solche Zuschreibungen?
1: Also es ist auf jeden Fall zu sehen, dass gerade in medialen Berichten eine super starke Stigmatisierung durchgeführt wird. Gerade im Bereich für Schizophrenie kann man das ganz stark sehen, dass ganz viele irgendwie Bösewichtfiguren dann Schizophrenie haben. Und natürlich prägt das Bild für Menschen, die bis jetzt kaum in Kontakt waren mit Betroffenen, darüber, dass Menschen potenziell gefährlich sind mit einer psychischen Störung. Und die Realität sieht sehr anders aus, wo nur ein sehr kleiner Prozentteil überhaupt gewalttätig wird. Und ich glaube, auch mit der Amoklauf zeigt eher einfach nur die Wichtigkeit von psychotherapeutischer Versorgung für Betroffene. Auch weil ja ganz viele, die in Leipzig vor Ort waren, an dem Tag danach auch in den Kliniken hier in Leipzig danach angebunden waren, um die Erlebnisse aufzuarbeiten.
3: Gibt es eine Internetpräsenz? Also wo kann man sich da weiter informieren über euch und über kommende Veranstaltungen und Aktionen?
1: Es gibt verschiedene Internetpräsenzen. Wir selbst haben die Informationen über die Demonstrationen über die Fachschaft von Psychologie über die Universität laufen lassen. Es gibt aber auch zum Beispiel die Gruppe Platz da für mehr Psychotherapie e.V., die in Leipzig aktiv sind, um auch nochmal stärker für die Finanzierung der Weiterbildung zu werben. Und es gibt aber auch den BVVP, den Bundesverband der Vertragspsychotherapeuten, die auch sehr viel Informationen verbreiten über die Wichtigkeit von Psychotherapie und eben auch über die Wichtigkeit von der Weiterbildung.
0: Ja, das sagt Isabel Ilgner, die ist Bachelorstudentin für Psychologie an der Universität Leipzig und unsere KollegInnen von Radio Blau sprachen mit ihr über den Aktionsmonat im Mai, den Aktionsmonat zur Finanzierung der Weiterbildung von Psychotherapeutinnen, denn da soll Geld gestrichen werden.

0: Ey Bro, sag mal, Alter, was, wo bin ich hier gelandet, Mann? Da klopft einer, da bellt ein Hund, da schreit ein Baby, da sucht ein Kind seine Mama. Ich bin ja total überfordert, dann ist alles irgendwie voll zu laut. Du hast gesagt, ich kann chillen und Getränke genießen. Alter, ich baue jetzt mal ein. Warum steht hier nichts auf dem Psycare-Flyer zu diesen ganzen Sachen?
1: Da

Guten Morgen, 7.30 Uhr. Sie hören das Morgenmagazin der Freien Radios. Genau, wo immer Sie auch gerade zuhören, sei es in Stuttgart, Marburg, Halle, wo immer das Morgenmagazin hier gehört wird, bei Ihrem Freien Radio Ihrer Wahl. Ja, nach der nächsten Musik geht's weiter mit den Rojava-Nachrichten und im zweiten Teil der Stunde gucken wir dann nach Berlin-Lichtenberg, um genau zu sein. Da gibt's nämlich gerade eine Ausstellung. Aber erstmal noch ein bisschen Musik, bevor es dann weitergeht mit den Rojava-Nachrichten.

0: 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Von Women Defend Rojava.
1: Liebe Freundinnen, wir melden uns mit den aktuellen Nachrichten aus Rojava, dem Herzen der Frauenrevolution. In Rojava wird seit 2012 im Zuge des Widerstands des arabischen Frühlings eine Revolution aufgebaut und gelebt. Die Revolution basiert auf der Idee, dass alle Menschen und Bevölkerungsgruppen in Freiheit und Demokratie zusammenleben können. Das Gesellschaftssystem, das Abdullah Öcalan, der Vordenker der Freiheitsbewegung in Kurdistan, entwickelt hat, ist der demokratische Konföderalismus. Dieses Gesellschaftssystem basiert auf der basisdemokratischen Organisierung der Gesellschaft in Kommunen, Räten, Komitees und Fraueninstitutionen. Die Befreiung der Frau ist in diesem Konzept die Voraussetzung für ein freies Leben der gesamten Gesellschaft. Drei für tot erklärte YPG-Kämpferinnen unter freigelassenen Geiseln. Am Montag erreichten uns erfreuliche Nachrichten. Unter den 28 Kämpferinnen der Frauenverteidigungseinheiten YPG und Asaisa Jin, die im Rahmen des jüngsten Gefangenenaustauschs zwischen der syrischen Übergangsregierung und der Selbstverwaltung Nordostsyrien freigelassen wurden, befinden sich drei YPG-Kämpferinnen, die zuvor für gefallen erklärt worden waren. Hesil Arjin, Shirin Izedin, Awas Chia, Melek Abdul Kadir Bozan und Solin Rojilat, Kajin Sheid Ezis, sind am Leben. Die YPG hatten den Tod der drei Kämpferinnen im März bzw. April öffentlich bekannt gegeben. In Khamishlo, Derik und Kobane waren darauf Abschieds- und Gedenkzeremonien für die Frauen abgehalten worden. Diese Nachricht ist eine Freude für alle. Gleichzeitig zeigt sie die extremen Bedingungen von Leben und Tod sowie die Auswirkungen der Ungewissheit auf Familien und Freunde. Diese Form psychologischer Kriegsführung ist ein Angriff auf die Gesellschaft, den wir im Zusammenhang mit den Geiselnahmen und Angriffen im Januar betrachten müssen. Alarmierender Anstieg der Zahl getöteter Frauen in Syrien im Mai. Im vergangenen Monat Mai wurden 287 Menschen in verschiedenen Regionen Syriens getötet. Dies geschah vor dem Hintergrund von Sicherheitschaos und zunehmender Gewalt im Land, nachdem die Dschihadisten von Hayat Tahrir al-Sham, HTS, die Macht in Damaskus übernommen hatten. Darunter befanden sich 15 Frauen, die durch unterschiedliche Formen von Gewalt ums Leben kamen. Dies gilt als weiterer Hinweis auf die anhaltende Verschlechterung der Sicherheitslage und die zunehmenden Gefahren für die Zivilbevölkerung, insbesondere für Frauen. In weniger als einer Woche wurden in der Türkei 7 Frauen getötet. In den letzten 6 Tagen wurden 4 Frauen in verschiedenen Städten der Türkei und Nordkurdistans von Männern getötet. 3 weitere wurden bei Übergriffen schwer verletzt, 3 weitere Frauen starben unter ungeklärten Umständen. Die Gewalt gegen Frauen nimmt weiter zu. Seit Beginn des Opferfestes Eid al-Adha wurden 4 Frauen getötet, 3 weitere schwer verletzt und 3 Frauen starben unter verdächtigen Umständen. Gemeinsam müssen wir dieser Gewalt etwas entgegensetzen und uns weltweit vernetzen. Dazu müssen wir uns selber gut kennen, sowie die eigene Geschichte. Wenn wir uns kennen, können wir uns auch mit den Frauen der ganzen Welt verbinden und die Parallelen der Unterdrückung sehen. Friedensprozess. In den Verhandlungen und weiteren Schritten im Friedensprozess sowie hinsichtlich der Freilassung von Abdullah Öcalan, dem Vordenker der Freiheitsbewegung in Kurdistan, zeigt sich der türkische Staat weiterhin zurückhaltend und abwartend und verfolgt damit eine Strategie der Verzögerung. Delegierte der DEM-Partei, der Partei für Gleichberechtigung und Demokratie der Völker, konnte am 24. erstmals seit März die Gespräche mit Abdullah Öcalan fortführen. Die Philosophie von Vordenker Öcalan und seine Kritik an der formalen Demokratie der Türkei. Wahida Sayed Ahmed traf Abdullah Öcalan in den 1990er Jahren persönlich. Heute erläutert sie den Einfluss seiner Gedanken auf die Lebensrealität von Frauen. Lange Zeit lebten Frauen unter der Autorität von Vater und Bruder. Mit einer tiefgehenden Analyse der Geschichte des Patriarchats macht Abdullah Öcalan die Unterdrückung der Frauen zu einem zentralen Kampf im Kampf um die Freiheit der Menschen. Abdullah Öcalan beschreibt das Wirken einer patriarchalen Mentalität, die sich in der Logik und Struktur des Staates, wie etwa Macht, Grenzen, Unterdrückung und Isolierung, zeigt. In der Vorreiterinnenschaft der Frauen sieht er die Befreiung von dieser Mentalität und eröffnet Frauen neue Horizonte der Freiheit. Frauen stützen sich auf seine Philosophie, um ihre Gesellschaft in die Freiheit zu führen. Wahida Sayed Ahmed ist überzeugt, dass der Aufruf Öcalans zu Frieden und einer demokratischen Gesellschaft eine große Bedeutung für das kurdische Volk und die mit ihm zusammenlebenden Völker hat. Im Gegensatz dazu sagt sie, der türkische Staat hat in dieser Hinsicht bis heute keine rechtlichen Schritte unternommen. Wir Kurden befürworten friedliche und diplomatische Lösungen am Tisch des demokratischen Dialogs in der Kurdenfrage und unterstützen die Beendigung des Blutvergießens auf beiden Seiten, denn wir haben viele Märtyrer geopfert. Der Aufruf ist, einen Schritt hin zum Aufbau einer demokratischen Gesellschaft, in der alle Völker ihre Rechte und Freiheiten ohne Ausgrenzung genießen können. Das Zögern des türkischen Staates bei praktischen Friedensschritten sei auf seine demokratiefeindliche und faschistische Mentalität zurückzuführen. Nach außen präsentiert sich der türkische Staat als demokratisch, doch die Realität ist das Gegenteil. Würde der türkische Staat tatsächlich für den Frieden eintreten, hätte er längst rechtliche Schritte eingeleitet. Sie ruft alle Völker dazu auf, sich am Friedensprozess zu beteiligen, damit alle Beteiligten ihre legitimen Rechte erlangen. Angriffskrieg im Libanon und die Folgen für eine Gesellschaft. Das israelische Militär gab bekannt, eine neue Serie von Luftangriffen auf Stellungen der Hisbollah in Tyros und anderen Gebieten im Südlibanon durchgeführt zu haben. Der Fernsehsender Channel 12 berichtete zudem über parallele politische Entwicklungen im Zusammenhang mit der militärischen Eskalation. Israel habe die USA um grünes Licht für eine Ausweitung der Operationen im Libanon auf Ziele in Beirut gebeten. Hintergrund sei die wachsende Überzeugung innerhalb der israelischen Sicherheitsbehörden, den Druck auf die Hisbollah erhöhen zu müssen. Der brutale Angriffskrieg bedeutet für die Gesellschaft im Libanon große Unsicherheit, eine ständige Bedrohung des Lebens und weitere Traumata. Viele Menschen fliehen aus dem Süden und suchen Sicherheit. Viele dieser Menschen sind syrische Flüchtlinge, die nach Syrien zurückkehren. Ein Teil dieser Geflüchteten gehört zu Familien, die nach den Ereignissen von 2011 aus Syrien vertrieben wurden, während andere das Land nach dem Sturz der Regierung von Bashar al-Assad verließen. Trotz der Sicherheitsrisiken haben sich viele von ihnen aus verschiedenen Gründen entschieden, im Südlibanon zu bleiben. Hauptgrund dafür ist der Bedarf an syrischen Arbeitskräften in den südlichen Gebieten, insbesondere in der Landwirtschaft und im Baugewerbe, sowie die vergleichsweise besseren Lebens-, Gesundheits- und Bildungsbedingungen im Vergleich zu einigen syrischen Regionen, die weiterhin unter Arbeitslosigkeit, fehlendem Wiederaufbau und den anhaltenden Folgen von Krieg und Vertreibung leiden. Hochwasser des Euphrat überschwemmt Häuser und Ackerland. Letzte Woche kam es entlang des Euphrats zu heftigen Überschwemmungen in Deir ez-Zor und Raqqa. Die Überschwemmung wurde durch den türkischen Staat verursacht, indem dieser die Schleusen des Euphrat ohne Ankündigung öffnete. Tausende Familien mussten fliehen und ihre Häuser verlassen. Der steigende Wasserstand erzwang die Evakuierung mehrerer Gebiete und fast 50 Wasserpumpstationen und Stromversorgungsanlagen fielen aus. Darüber hinaus stürzten drei große Erdbrücken in Deir ez-Zor und Umgebung ein und unterbrachen die Verbindung zwischen dem östlichen und westlichen Ufer des Euphrat, den Regionen Jazira und Shamir. Auch für die Landwirtschaft hat die Überschwemmung erhebliche Schäden hinterlassen und bedroht die Existenz der Menschen. Die Landwirte schätzen die anfänglichen Verluste auf Hunderttausende von Dollar. Grund dafür waren Schäden an Weizen- und Gemüsekulturen sowie der Ausfall von landwirtschaftlichen Motoren im Flussbett. Dieser Vorfall zeigt die Macht, die die Türkei durch die Kontrolle der Schleusen besitzt und in welchem menschenfeindlichen Sinne diese eingesetzt werden. Taje gedenkt der in Mosul verbrannten Jesidinnen. Die Bewegung der freien jesidischen Frauen, Taje, hat der 19 Jesidinnen gedacht, die am 3. Juni 2016 von der Terrororganisation Islamischer Staat, IS, in Mosul ermordet wurden. Zum 10. Jahrestag dieses Verbrechens versammelten sich AktivistInnen vor dem Sitz des Volksrats von Schengal und forderten Gerechtigkeit für die Opfer des Genozids und der jesidischen Gemeinschaft. Die 19 Frauen gehörten zu den 1000 Jesid, die nach dem Völkermord in Schengal am 3. August 2014 vom IS verschleppt worden waren. Auf einem öffentlichen Platz im Zentrum von Mosul wurden sie in Eisenkäfigen bei lebendigem Leib verbrannt. Zuvor hatten sie sich geweigert, sich den IS-Kämpfern als Sexsklaven zu unterwerfen und ihrem Glauben abzuschwören. Die Hinrichtung fand vor den Augen hunderter Menschen statt und wurde von der Terrormiliz gezielt als Mittel der Einschüchterung inszeniert. Der Grund, warum besonders Frauen körperlich, aber auch psychisch angegriffen und ermordet werden, liegt darin, dass die patriarchale Mentalität keine friedliche und demokratische Gesellschaft akzeptiert und diese sogar auslöschen möchte. Da Frauen die Werte von Demokratie, Vielfalt und Freiheit verkörpern und Gesellschaft aktiv gestalten, sind sie der patriarchalen Mentalität ein Dorn im Auge und daher ein Angriffsziel. Dieser Angriffe müssen wir international gedenken, ausgehend von unseren eigenen Regionen.

Ja, das Morgenmagazin der Freien Radios hier. Es ist jetzt 7.46 Uhr. Hier geht es auch gleich weiter mit einem weiteren Beitrag. Wir schauen dann nach Berlin, Berlin-Lichtenberg, um genau zu sein. Da gibt es dann eine Ausstellung zur deutschen Kolonialgeschichte und der Verquickung von Lichtenberg in diese. Aber bevor wir das machen, erstmal noch viele Grüße auch raus nach Hamburg. Da hat der Nico von unserer Subjektivredaktion mir gestern eine sehr schöne Platte rübergeschickt, und zwar Raubwirt. Geheißen die. Das ist wirklich so Klassik, Old Hardcore, aber in einem sehr netten Stil. Die ganze Platte dreht sich um Umweltfragen. Unter anderem Titel 2 heißt Ornithologie ist kein Hobby. Da gebe ich recht. Aber ein sehr schönen Song auf der Platte, finde ich, ist, der heißt In die Pilze. Geht doch nur ganz kurz. Ja, und danach geht es dann weiter mit dem Beitrag oder mit den Fragen zu der Ausstellung in Lichtenberg, Berlin-Lichtenberg.

0: Geschichte. Und ja, wenn man so an Kolonialgeschichte denkt, das wird ja oft mit fernen Orten irgendwie in, ja, in Afrika, Asien oder irgendwo in Ozeanien verbinden. Doch die Spuren dieser Geschichte finden sich auch hier mitten in Berlin, wo heute das Morgenmagazin herkommt. Und deswegen ist das Stadtmuseum in Berlin-Lichtenberg, also von einem dieser 12 Berliner Bezirke, dort das Museum, das Lokale, den Spuren in Berlin-Lichtenberg nachgegangen und zeigt jetzt eine, wie ich finde, sehr interessante Werksausstellung. Und diese heißt Immer wieder dorthin zurück. Und diese Werksausstellung zeigt 8 deutsche Kolonialbiografien aus Berlin-Lichtenberg und ja, zeigt, wie diese lokalen Biografien so global in so eine große, ja, vor allem auch deutsche Kolonialgeschichte verflochten waren. Und da ich neugierig war und viel mehr darüber erfahren wollte, habe ich mich vor kurzem mit dem Macher der Ausstellung, dem Historiker Thomas Irmer, im Stadtmuseum getroffen. Thomas, wir stehen hier mitten in der Ausstellung. Ja. Nimm uns mal kurz mit, was sehen wir eigentlich gerade?
1: Ja, hallo auch von mir. Also wir sehen hier verschiedene Ausstellungstafeln, 8 Stück insgesamt. Jede Tafel besteht aus einer Biografie eines Menschen aus Lichtenberg. Und auf den Tafeln stellen wir dar, wo dieser Mensch in Lichtenberg gelebt hat, in welchen Kolonien er oder sie war. Und wenn, sofern es sich noch auffinden ließ, auch kurze persönliche Statements von den einzelnen Akteurinnen und Akteuren über ihre Zeit, also wie in den Kolonien, wie sie das gesehen haben.
0: Der Titel von dem Ganzen heißt ja Immer wieder dorthin zurück. Ja? Woher stammt dieser Satz und warum habt ihr gerade diesen Titel gewählt?
1: Das ist ein Titel, den wir gefunden haben in einem Aufsatz von Olga Schröder. Olga Schröder ist eine Krankenschwester gewesen, die als sogenannte Reiseschwester in Ostafrika und in Samoa war. Und die hat über ihre Zeit in den Kolonien einen Artikel verfasst und einen Aufsatz geschrieben, der dann später in der NS-Zeit so als eine Art Propaganda-Artikel für den Kolonialeinsatz werben sollte. Aber sie hat das aus ihrer persönlichen Erlebnisperspektive geschrieben. Und dazu zählt eben auch, dass sie immer wieder gerne zu den Kolonien zurück gegangen ist, weil sie dort jetzt aus ihrer Sicht die Erfüllung fand eben in Hilfsarbeiten, ja, also indem sie Menschen gepflegt hat oder durch die ganzen Länder auch gelaufen ist, um verschiedene Stationen zu erreichen und dort dann eben auch Menschen zu helfen. Und das hat jetzt ihre berufliche Erfüllung dargestellt, aber in den ganzen Kontext und wo sie des Kolonialismus hat sie darin weitestgehend ausgeblendet.
0: Nun ist das ja Ganze als Werksausstellung so konzipiert, sage ich mal. Und was war eigentlich so der Ausgangspunkt des Ganzen für euch, für diese Ausstellung? Und warum gerade Berlin-Lichtenberg? Ja, also was erzählt denn dieser lokale Blick, wenn wir hier stehen, was große nationale Erzählungen oft nicht zeigen?
1: Also wir haben schon eine Ausstellung vorher gemacht über Erinnerungen in Lichtenberg und haben uns da auch mit dem Kolonialismus beschäftigt und auch mit der Perspektive von Menschen aus Afrika, die hier in Lichtenberg gelebt haben und haben uns dann gefragt, ja, wie ist das eigentlich? Wie ist es eigentlich mit den anderen, die in Lichtenberg gelebt haben? Wie ist eigentlich deren Perspektive auf Lichtenberg und auf den Kolonialismus? Und das war für uns eine Perspektive, die wir viel zu wenig berücksichtigt finden, auch in den vielen Ausstellungen in Berlin, die sich mit dem Thema Kolonialismus befassen, weil da natürlich in erster Linie Opfer des Kolonialismus im Vordergrund standen. Aber eben, es ist unseres Erachtens auch spannend, sich anzuschauen, wie ist es eigentlich mit der anderen Seite sozusagen, also mit den Menschen, die in die Kolonien gegangen sind, und zwar nicht allein jetzt den Blick auf Eliten und auf die großen Mächtigen sozusagen zu werfen, sondern den Blick auf die normalen, in Anführungsstrichen gewöhnlichen Deutschen zu schauen, die in den Kolonien waren.
0: Du hast ja gerade gesagt, die Ausstellung zeigt nicht nur koloniale Verflechtung, ja, der Eliten in Berlin und Deutschlands, aber in dem Fall ja ganz konkret hier lokal in Lichtenberg. Wie alltäglich war eigentlich der Kolonialismus so im deutschen Kolonialreich, wenn du hier so drauf guckst?
1: Ja, einerseits war er für viele Menschen auch in Lichtenberg, die nicht in den Kolonien waren, präsent. Es gab zum Beispiel diese Kolonialwarenläden, also Läden, die Produkte aus den Kolonien verkauft haben. Südfrüchte und dergleichen, also als besonders spektakulär, aber auch andere Stoffe. Es haben sicherlich auch Menschen das mitbekommen, die zum Beispiel in der Palmkernölfabrik an der Rummelsburger Bucht gearbeitet haben. Also Menschen, die in Unternehmen gearbeitet haben, die Produkte aus den Kolonien verarbeitet haben. Das war sozusagen die eine Form der Präsenz. Und die andere waren eben diejenigen, die sozusagen aktiv gesagt haben, ich gehe jetzt mal in die Kolonien, will da mein Glück versuchen oder will da in der Verwaltung arbeiten oder eben auch als Soldaten. Also die sozusagen gesagt haben, das ist für mich auch eine Entscheidung, dahin zu gehen. Und das sind die anderen, die dann auch, wenn sie wieder zurückkamen, eben auch in ihren Familien oder berichtet haben oder auch nicht, das wissen wir nicht so genau, aber die Vermutung liegt sehr nahe, dass sie dann auch da erzählt haben, wie es eigentlich war in Afrika. Ja, weil das war damals eine Besonderheit, etwas Exotisches. Und nicht jeder ist in die Kolonien gegangen. Also die Beteiligung am Kolonialismus war kein Massenphänomen. Es sind jetzt nicht Tausende von Lichtenbergerinnen und Lichtenbergern in die Kolonien gegangen, sondern eben wenige. Und die wenigen, die haben uns besonders interessiert, weil auch über die wenig gesprochen worden ist. Und es war sehr schwierig, auch erstmal überhaupt an Spuren zu kommen. Ja, weil die Kolonialzeit liegt ja jetzt noch viel weiter zurück als beispielsweise die NS-Zeit. Und es gibt darüber noch viel weniger Spuren in den Archiven und dergleichen. Und der Ausgangspunkt für unsere Recherche war ein Telefonbuch oder Adressbuch, in denen Adressen von Berlinern und Berlinerinnen waren, die in den Kolonien waren. Und da haben wir erstmal die Lichtenberger rausgesucht und dann angefangen, wenn man einen Namen hat, dann ist es sozusagen schon mal ein erster Schritt. Und dann haben wir versucht, halt noch mehr rauszubekommen.
0: Man sieht es ja, ihr habt hier so Ostafrikas zu sehen, Westafrika ja mit Kolonie in Namibia, Ostafrika mit Tansania unter anderem, Ruanda und Burundi, Simbabwe, Libyen, Ägypten sind gezeigt. Wenn man das so sieht, wir leben ja jetzt im Jahre 2026, das ist ja alles schon ja, also sehr lange her, es lebt niemand mehr, den man da direkt befragen kann. Wenn du so drauf guckst und dich da auch mit beschäftigt hast, welche Bilder und welche Vorstellungen prägten eigentlich damals so die deutsche Gesellschaft über Afrika, Ozeanien oder auch Asien?
1: Ja, das ist eine sehr gute Frage. Also, das können wir nur sehr viel Vermutungen anstellen. Aber zum Teil war es eben so, dass man gesagt, also dass einige Aussagen hier sind so nach dem Motto, also wir bringen eigentlich neue Technologien in die Länder, wir industrialisieren die, wir tragen dazu bei, dass dann die Länder sozusagen, wie die einerseits ausbeuten können, aber eben auch andererseits sozusagen industriellen Fortschritt dahin bringen, dass sich die Länder auch entwickeln können. Also das heißt, unsere Lebensweise, unsere europäische Erfahrung verbreitern wir und transferieren wir in diese Regionen. Und dann gab es auch Akteure, die gesagt haben, wir müssen vor allen Dingen die deutsche Kolonialisierung effizient machen. Also dass zum Beispiel ein Tierarzt, der gesagt hat, also der versucht hat, Seuchen zu bekämpfen, Seuchen von Pferden und Rindern, die sehr wertvolle Tiere waren, weil die unter anderem für Transporte eingesetzt wurden oder auch fürs Militär. Und der hat sich darum gekümmert, Impfstoffe zu entwickeln, um Tierseuchen zu bekämpfen. Also das ist sozusagen, sind eine sehr vielfältige Perspektiven. Oder Olga Schröder, von der ich eben schon mal erzählt habe, die Krankenschwester, die eben helfen wollte. Ja, also dieses Motiv Hilfe, das war auch gerade für Frauen, bei Frauen, die in die Kolonien gegangen sind, die konnten häufig nur solche helfenden Tätigkeiten übernehmen überhaupt, also wie zum Beispiel eben Krankenschwestern. Und das waren so die verschiedenen Motive. Dann gab es einen hier, der Verwaltungsbeamter war, der ist dann in eine Bezirksverwaltung, also eine Zivilverwaltung, die von Deutschen aufgebaut wurde, gegangen, hat dann eben Verwaltungstätigkeiten ausgeübt. Also ein Beamter, für den war der Aufenthalt in den Kolonien eine berufliche Qualifizierungsstation, also wie so ein Verwaltungseinsatz. Und wenn ich dann wieder zurückkam, dann wurde ich höher gestuft, weil ich mich so bewährt hatte im Auslandseinsatz. Also es sind sehr viele Karrieremotive oder auch helfen wollen oder eben auch technologische Entwicklungen da transferieren. Also die Motive waren sehr unterschiedlich.
0: Ja, wir hören Thomas Irmer, den Macher der Ausstellung, immer wieder dorthin zurück, die im Lichtenberger Stadtmuseum zu sehen ist und die Verflechtung von ja, lokalen Biografien aus Berlin-Lichtenberg mit der deutschen Kolonialgeschichte zeigt. Nach der nächsten Musik geht es hier weiter und wir hören Thomas Irmer dann noch ein bisschen weiter dazu sprechen, welche Biografien denn da zu sehen sind.

0: Ja, die Pixies können es immer noch, das waren die Pixies mit Primrose vom letzten Album, vorletztes Jahr erschienen. Ich habe es nicht mehr auf dem Kopf, aber die sind auch gerade wieder auf Tour, demnächst auch in Berlin habe ich gesehen. Lohnt auf jeden Fall, immer noch eine ganz tolle Liveband, haben es noch drauf. Na gut, hier geht es jetzt weiter im Gespräch mit Thomas Irmer zu einer Ausstellung, die gerade in Berlin-Lichtenberg zu sehen ist, da im Stadtmuseum, zu 8 Berliner Lichtenberger Kolonialbiografien. Und ich habe Thomas gefragt, also bevor ich gleich erzähle, was ich ihn gefragt habe, würde ich erstmal bitten, alle Union-Fans, die hier zuhören, ja, Union Berlin, vielleicht gibt es den einen oder anderen, hört mal genau zu. Vielleicht auch mal eine Sache über eure Geschichte im Verein nachzudenken. Also, egal. Also, ich habe Thomas gefragt, also Thomas Irmer, warum die Beschäftigung mit deutscher Kolonialgeschichte, ja, ich habe ihn genauer gefragt, ob es in diesen Biografien, die er da forscht hat, irgendwelche gab, die ihn ganz besonders beeindruckt haben.
1: Also ich finde die natürlich alle toll, weil ich die alle recherchiert habe. Nein, aber also ich finde, die sind jedes für sich wirklich sehr besonders. Fangen wir einfach mal ganz links an. Heinz Müller war Lichtenberger Bürgermeister in den 1970er Jahren. Und der war während des Zweiten Weltkriegs im Afrikakorps. Ja, also die sind deutsche Wehrmachtstruppen nach Nordafrika eingerückt. Die wollten da den italienischen Faschisten beistehen. Und die, das ist ja alles unter dem Namen Rommel, irgendwie so ein Mythos in der deutschen Erinnerungskultur entstanden. Aber er gehörte eben zu den einfachen Soldaten, die da eingesetzt wurden. Und das Ziel dieses Einsatzes war eben auch, diese Länder zu besetzen. Und auch die Nationalsozialisten hatten eine Konzeption für den Kolonialismus in Afrika. Die ist nicht so bekannt. Die haben die auch nicht vordringlich verfolgt. Aber es gab sie. Und eben seine Biografie steht eben auch dafür, für einen Wehrmachtssoldaten, der dort eingesetzt war. Und die Wehrmacht ist da vorgerückt und im Rücken der Wehrmacht war die Gestapo, die jüdische Bevölkerung in den nordafrikanischen Staaten verfolgt hat. Also da sehen wir dann auch Verbindungen zur NS-Zeit. Und daneben hängt
0: wir bleiben mal ganz kurz noch bei Heinz Müller, weil das ist wirklich spannend. Das Spannendste, dass die wenigsten wissen, der war auch Vorsitzender vom 1. FC Union Berlin. Genau. Hören ja auch viele Fußballfans bei uns immer zu. Ja. Alleine auch das spannend zu wissen. Wir können ja dann mal jetzt weiter gucken zu den nächsten.
1: Ja. Georg Klingenberg ist ein Ingenieur. Der ist ja bekannt durch das Klingenberg-Kraftwerk in Rummelsburg. Sehr großes, berühmtes Kraftwerk für Berlin und überhaupt auch damals von der Kraftwerkstechnologie her gesehen weltweit führend. Weil Klingenberg steht ja gerade für den Bau großer Kraftwerke, aber es ist überhaupt nicht bekannt, dass er, bevor er diese Kraftwerke hier gebaut hat, in Afrika war, in Südafrika, und dort an einem großen Plan mitgearbeitet hat. Man wollte nämlich die Victoria-Wasserfälle, die liegen heute in Sambia, sind die größten Wasserfälle der Welt, noch größer als die Niagara-Fälle in den USA und Kanada. Er wollte daran arbeiten, dort große Turbinen aufzustellen und die Wasserkraft zu nutzen, um das gesamte Südafrika zu industrialisieren. Die hatten also die Vorstellung, durch diese riesigen Wasserfälle, wenn man die industrialisiert, wenn man da Wasserkraft erzeugt, kann man das gesamte südliche Afrika mit Strom versorgen. Vordringlich sollte der Strom zur Elektrifizierung der Goldminen dienen, die auch kurz zuvor entdeckt worden waren. Aber die Pläne gingen noch weiter. Man wollte also die gesamte südliche Afrika mit großen Industriebetrieben beziehen. Und also eine gigantische Planung, die auch in die damalige Zeit durchaus passt, also die damaligen Globalisierung, wo man eigentlich weltweit die Welt elektrifiziert hat und überall Großkraftwerke baute und große industrielle Anlagen. Und dass das eben auch in Afrika passieren sollte, ist wenig bekannt. Und seine Biografie ist da wirklich sehr, sehr anschaulich. Also das heißt, es gibt eine Vorgeschichte für das Kraftwerk Klingenberg, die auch mit dem Kolonialismus in Afrika zu tun hat. Weil die Erfahrungen, die die da gemacht haben, wurden dann auch weiter genutzt. Sie haben die Victoria-Fälle nicht elektrifiziert oder dort keine Turbinen gebaut. Das ließ sich aus biologischen Gründen nicht realisieren. Aber sie haben dann 5 große Kraftwerke im südlichen Afrika gebaut, die nicht dieselbe Kapazität, aber doch eine große Kapazität zur Verfügung gestellt haben. Und die wurden dann, die Energie, die da erzeugt wurde, wurde zu einem großen Teil für die Elektrifizierung der Goldminen genutzt und man wollte dann mit der Elektrifizierung der Goldminen die Arbeitskosten in den Goldminen senken. Das heißt, durch die Modernisierung der Goldminen wurden weniger Beschäftigte eingesetzt werden und die dazu sehr problematischen Arbeitsbedingungen arbeiten mussten, die Afrikaner. Und das sollte so der Beitrag sein. Und damals hatte man eben die Vorstellung, mit der Elektrifizierung wird die Welt, kommt der Fortschritt in alle Ecken der Welt. Ja.
0: Gleich daneben, wenn man guckt, ihr habt diese großen Tafeln, die es gibt, noch so mit kleinen Tafeln begleitet. Auf der einen ist auch hier etwas zu sehen, wo es um Deutsch-Südwestafrika geht, also das heutige Namibia im Großen und Ganzen. Da werden auch so antikoloniale Aufstände thematisiert. Also ich nehme an, von den Herero Nama, die damals gegen die deutsche Kolonialverwaltung gekämpft hat. Und da sehen wir halt diesen Tierarzt, den du schon vorhin erwähnt hast. Vielleicht kannst du ja über den auch noch ein bisschen was erzählen. Ja.
1: Also diese kleinen Ausstellungstafeln, die nennen wir auch Erklärwolken, weil wir da einfach auch nochmal Hintergründe erklären wollen und Begriffe, die auch in den Texten stehen, aber die, wo wir nicht voraussetzen können, dass die jeder präsent hat. Ich hatte vorhin zum Beispiel Erwin Rommel erwähnt. Wer weiß das heute noch, wer das war? Also deswegen erklären wir seine Biografie auch. Und hier in dem Beispiel, vor dem wir jetzt stehen, das ist Wilhelm Rickmann. Das ist ein Tierarzt, der auch zeitweise in Karlshorst gelebt hat. Und er ist in der deutschen Kolonie Deutsch-Südwestafrika in die Kolonie gegangen und hat dort die Tiermedizin aufgebaut, die heute noch, also es gilt heute noch als der Gründungsvater der Tiermedizin von Namibia, und hat eben versucht, Impfstoffe gegen die Rinder- und Pferdepest zu entwickeln. Und er ist gleichzeitig ein Beispiel dafür, dass die Akteure in den Kolonien auch beteiligt waren an den Aufstandsbekämpfungen, an dem Genozid, auch an den Nama und Herero. Also diese Überschneidung oder Beteiligung von kolonialen Akteuren, vor allem diejenigen, die für Militär oder Verwaltung tätig waren, die wurden auch in der Aufstandsbekämpfung eingesetzt. Also diese Fäden finden sich in mehreren Biografien. Das heißt, er war ein Pferdespezialist und ist dann eben auch beritten da an den Kämpfen eingesetzt worden. Was er genau gemacht hat, ist nicht klar. Ist noch nicht genau, lässt sich nicht genau festmachen. Er beschreibt nur selber, wie er eben an verschiedenen Einsätzen mit Pferden beteiligt war. Und das finden wir eben auch in anderen Biografien. Also diese Verknüpfung zwischen einerseits Kolonialdienst und andererseits aber auch Aufstandsbekämpfung. Das heißt, den Menschen, die ja in den Kolonien gegangen sind, die waren natürlich klar, was da passiert auch. Die haben die Bedingungen dort gesehen, unter denen die Afrikaner gelebt haben, haben die teilweise mitstrukturiert und haben aber auch gesehen, dass, oder sich sogar auch daran beteiligt, dass es da eben auch Aufstände gab, die dann bekämpft wurden.
0: Ja, das sagt Thomas Irmer. Der hat die Ausstellung gemacht, immer wieder dorthin zurück im Stadtmuseum Lichtenberg. Wir bleiben noch einen kleinen Moment dann im Stadtmuseum, denn nach der nächsten Musik sprechen wir mit ihm nochmal darüber, ja, warum die Beschäftigung mit Kolonialgeschichte nach all dieser langen Zeit, vor allem mit deutscher Kolonialgeschichte, immer noch relevant ist, zumindest aus seiner Sicht.

0: Ja, Anna Erhardt hat uns dieses kleine, schöne Liedchen hier komponiert im Morgenmagazin der Freien Radios. Und wir haben jetzt in den letzten Minuten schon ein Gespräch gehört mit dem Historiker Thomas Irmer, der im Stadtmuseum Lichtenberg gerade eine kleine Werksausstellung kuratiert hat zu 8 Biografien, so lokaler Berliner Lichtenberger Geschichte, die verflochten waren in deutsche Kolonialgeschichte. Und ich bin mit Thomas durch die Ausstellung gegangen und ich habe ihn natürlich auch gefragt, was aus seiner Sicht, der die Ausstellung da gemacht hat, warum die Beschäftigung mit deutscher Kolonialgeschichte aus seiner Sicht heute immer noch relevant ist.
1: Ja, also naheliegend ist natürlich Rassismus. Also ein Thema, wo wir sozusagen, denke ich, das nicht richtig aufgearbeitet worden ist, was auch noch eine Erbschaft aus dem Kolonialismus ist, aber nicht nur. Den gab es auch schon vorher, aber da hat er sich natürlich zugespitzt. Dann unser ganzes Verhältnis zu Afrika und China ist ja immer auch bis heute in heutige Debatten von dem Thema Kolonialismus bestimmt. Stichwort Anerkennung des Völkermords oder Wiedergutmachung. Also da ist sozusagen sind solche politischen Themen präsent. Ja, aber auch dann ist die Frage natürlich auch darüber hinaus, wie sind eigentlich unsere Beziehungen zueinander? Also wie werden die in der Zukunft sein? Deswegen ist es wichtig, sich auch nochmal so klar zu machen, woher kommen wir eigentlich? Also was bringen wir mit, in Anführungsstrichen jetzt als wir als Gesellschaft, nicht als Einzelpersonen? Aber und dann wäre es auch eine wichtige Frage, haben wir selber, also vielleicht auch mit unseren Familien damit zu tun? Das sind jetzt zwar, war jetzt zwar kein Massenphänomen, aber es waren doch viele Menschen aus unterschiedlichen sozialen Schichten beteiligt. Wie ist es jetzt in der eigenen Familie eigentlich aus? Also gibt es da Verbindungen? Was haben die vielleicht noch für Folgewirkungen? Haben wir vielleicht noch irgendwo in irgendeiner Ecke ein altes Foto aus der Kolonialzeit, was da so auftaucht? Oder eine Figur oder ein Schmuckstück, was irgendwo rumsteht. Also das ist, finde ich, auch eine spannende Frage, dass man versucht, das rauszufinden oder mal sehen, auf den Grund zu gehen, weil es dann nochmal so auf einer biografischen Ebene dann auch einen Zugang zu dem Thema und auch zu den Ländern ermöglicht.
0: Warum glaubst du, ist das so schwierig? Warum ist Kolonialismus so ein schweres Thema immer noch, dass darüber so schwierig gesprochen wird?
1: Also das hängt vielleicht damit zusammen, dass wir erstmal als Gesellschaft mit der jüngeren Vergangenheit, mit der NS-Zeit uns auseinandersetzen mussten, um dann überhaupt erstmal wieder den Blick freier zu kriegen. Ich glaube zumindest, dass die Auseinandersetzung mit dem Kolonialismus sehr viel lernen kann aus der Auseinandersetzung mit der NS-Zeit, also gerade wenn es um Fragen Wiedergutmachung, Aufarbeitung von Kulturgütern und dergleichen gilt, auch wenn das jetzt nicht dasselbe ist, man kann sich auf die gleichsetzen, aber ich glaube auch, die Auseinandersetzung kann daraus lernen, auch wie man Verbindungen zu nachfolgenden Generationen aufbaut, wie man eben mit solchen Kulturgütern umgeht. Und das passiert ja auch in den Museen. Also die Museen arbeiten da ja mittlerweile sehr viel auf. Aber also das ist erstmal ein wichtiger Akt, sich mit den Geschichten der Gegenstände auseinanderzusetzen und die auch zurückzugeben. Also wie gesagt, ich denke, wir mussten sogar vielleicht erstmal uns mit der NS-Zeit intensiv auseinandersetzen, bevor wir uns dem Kolonialismus zuwenden können. Also ohne das jetzt gegeneinander auszuspielen oder darüber gleichzusetzen. Das sind einfach verschiedene Phänomene. Das ist nicht so, dass der NS-Zeit nur eine Abwandlung von Kolonialismus ist und so weiter. Also es ist nochmal zwei eigene Phänomene, die eigene ideologische Grundlagen haben, da wo es viele Überschneidungen gibt, aber doch nochmal die Dimensionen jeweils sehr unterschiedlich sind. Und deswegen muss man die auch jedes für sich betrachten.
0: Wir stehen jetzt hier in dieser Ausstellung. Wenn du so guckst, du sitzt ja da irgendwie Jahre dran, du recherchierst das raus mit anderen Leuten, du redest mit Kollegen in Südafrika, die dir dann wieder weiterhelfen, vor Ort hier Leute, die mit so weit machen, dann hängt hier so eine Ausstellung, ja, man kommt so rein und sieht so diese Biografien. Was wünschst du dir, wenn Leute hier reinkommen, sich das angucken, was die hier von dieser Ausstellung mitnehmen? Also ich meine jetzt nicht, dass die Tafeln mitnehmen sollen, so an sich, sondern mit welchen Emotionen oder Gedanken oder Ideen die hier rausgehen sollen.
1: Das kann ich gar nicht, das bleibt natürlich jedem und jeder selbst überlassen, was sie da empfindet, ne, oder denkt. Aber wenn sie da eben auch nochmal mitnimmt, wie vielfältig das war und dass es sich lohnt, da zu graben, ja, also einfach mal so zu gucken, was ist denn da, das würde mich freuen. Aber ich kann natürlich niemandem sagen, jetzt mach das und das und das ist jetzt unsere klare Botschaft und wenn die nicht akzeptiert, dann seid ihr hier falsch. Also das ist nicht unser Ansatz.
0: Ja, ich habe Thomas Immer, den wir hier gerade gehört haben, getroffen im Stadtmuseum Lichtenberg. Der hat da eine schöne kleine Werksausstellung gemacht, immer wieder dorthin zurück. Die hängt gleich, wenn man reinkommt, unten im Eingangsraum. Zu sehen ist das Ganze noch bis Ende August. Also auch für die, die jetzt nicht in Berlin wohnen, Lust haben, sich das anzusehen, bis Ende August ist das möglich zu den üblichen Öffnungszeiten des Stadtmuseums Lichtenberg. Ich glaube, die haben Montag immer zu und sonst sowas von 10 bis 18 Uhr. Ja, und das Museum selbst ist im Kaskelkiez, also im Bezirk Lichtenberg, in der Nähe vom Ostkreuz und ist auch mit den Öffentlichen sehr gut zu erreichen. Und der nächste S-Bahnhof ist der Nöllner Platz. Hier geht es gleich weiter mit Veranstaltungen und Terminen. Und im zweiten Teil dieser schon recht weit fortgeschrittenen Stunde sprechen wir mit den MacherInnen von einem neuen Podcast, der auch bei Radio Korax mittlerweile läuft, Kipp.ost mit Heike Kleffner und Katharina Warder, über die bevorstehenden Wahlen in Sachsen-Anhalt und Mecklenburg-Vorpommern und was man vielleicht noch machen kann und sich einbringen kann. Die machen das nämlich. Aber bevor wir dazu kommen, zu den Veranstaltungen und Terminen, erstmal noch ein bisschen Musik. Und da wir jetzt die ganze Zeit hier was zum Kolonialthema gehört haben, hören wir vielleicht ein bisschen was, Sowjetisches, sag ich mal. Ja, es wird ja gern vergessen, dass Russland auch eine große Kolonialgeschichte hat. Und wenn man auf das zusammengebrochene Sowjetimperium guckt und das mit so einem antikolonialen Blick, erkennt man da sehr viele Muster, auch des Kolonialismus und des Imperialismus wieder. Eine Sache, über die, wie ich finde, hier viel zu wenig geredet wird. Aber das ist der Grund, dass wir hier mal reinhören. Wir hören die wahrscheinlich wohl prägendste und wichtigste Band für alternative Menschen im ehemaligen, ich sag mal zumindest in der ehemaligen Sowjetunion, aber darüber hinaus für den ganzen Ostblock. Eine Band, die unglaublich prägend war, und der Sänger, den wir da hören, Viktor Tsoi, der ist ja auch schon mittlerweile 36 Jahre tot. Leider.

Tja, es ist 8.23 Uhr. Sie hören das Morgenmagazin der Freien Radios auf dem Freien Radio Ihrer Wahl oder vielleicht auch im Internet das irgendwo gefunden, den Stream. Schön, dass Sie da sind und zuhören. Für die, die regelmäßig hier im Morgenmagazin zuhören, wissen, jetzt kommen hier sowas wie so ja regionale Nachrichten für die Region Halle und Leipzig, ja, zusammengestellt von der Redaktion in ja, bei Radio Korax. Also, wir starten mit den Veranstaltungen in Halle. Heute startet in der Neustadt, also in Halle-Neustadt, das lang ersehnte Mosaik-Festival. 4 Tage lang verwandelt sich Hanoi, ja, für die, die jetzt außerhalb von Halle zuhören. Hanoi, so wird Halle-Neustadt genannt. Also, 4 Tage verwandelt sich Hanoi in einen lebendigen Ort für Musik, Begegnungen und Kreativität. Da wird dann gebastelt, gespielt, diskutiert, Sport gemacht oder einfach nur Kaffee getrunken und Kuchen gegessen. Und am Freitag und Samstagabend gibt es im Zentrum von Halle Neustadt Live-Musik und DJs auf mehreren Bühnen. Also wer Lust hat, schaut doch einfach für genaueres auf der Internetseite mosaikfestival-neustadt.de vorbei. Da findet man eine ganze Menge dann dazu. Ja, wie autoritäre Populisten die Wissenschaftsfreiheit angreifen, könnt ihr heute bei einem Vortrag zu verwundbarer Bildung erfahren. Und dabei geht es darum, was passiert, wenn autoritär populistische Akteure staatliche Machtmittel an die Hand bekommen. Ja, das Ganze findet von 18 bis 20 Uhr im Hörsaal 4 statt. Der ist in der Ludwig-Wucherer Straße 2 in Halle. Ja, heute Abend auch 20:30, also 8:30, gibt es wohl feinste Theaterkunst zu bestaunen. So zumindest hat es die Redaktion hier geschrieben von Radio Korax. Und zwar vom italienisch-deutschen Trans-Performance-Kollektiv Zukunft ist nie. The Night Was Kind to Us. Und das ist der Titel des Tanztheaterstücks. Und das verwandelt Bühne und Zuschauerraum in ein scheinbar verlassenes Museum. Ja, also da gibt es dann so weiße Sockel, verstreute Papiere, bedeckt von Staub. Und zwischen Nepal und Deutschland entwickelt lädt dieses Stück dazu ein, sich von der Vergangenheit berühren zu lassen. Also heute 20:30, wer da Bock drauf hat, im WUK oder WUK Theaterquartier. Die Adresse ist der Holzplatz 7a und Tickets gibt es noch in verschiedenen Preisklassen da auf der Webseite. Ja. Die AWO, also die Arbeiterwohlfahrt, zum nächsten Thema hier. Die AWO sammelt mit der Aktion Zuckertüte für volle Schulranzen für circa 100 angehende Schulkinder in Halle-Neustadt und in der Silberhöhe Schulmaterial. Ja, und die AWO-Aktion läuft noch bis zum 21. Mai in Halle, aber das ist doch schon längst gewesen, liebe Redaktion. Und heute und morgen könnt ihr jeweils von 14 bis 18 Uhr auf dem Marktplatz von Halle vor dem ehemaligen Galeria Kaufhof Schulmaterial spenden. Zuckertüten befüllen oder einfach eine kleine Spende da lassen. Das läuft zum 21. Mal. Na, da war ein Schreibfehler drin. Es tut mir leid, dass das jetzt ein bisschen verwirrend war. Also, AWO sammelt für Schulranzen für circa 100 angehende Schulkinder in Halle-Neustadt. Wie gesagt, Schulmaterial. Das passiert zum 21. Mal in Halle. Und noch heute und morgen könnt ihr jeweils von 14 bis 18 Uhr auf dem Marktplatz von Halle vor dem ehemaligen Galeria Kaufhof Schulmaterial spenden. Tut mir leid, das war gerade nicht einfach zu entziffern, weil es stand das 21. Mai da zu einem Ding, wo man dachte, jetzt müsste eigentlich ein Datum kommen. Aber es war 21 Mal statt 21. Mai. Da steht nämlich Mail und ich musste mir auf was ausruhen. Tut mir leid. Also Sie wissen Bescheid. Wer Lust hat heute, wie gesagt, 14 bis 18 Uhr auf dem Marktplatz in Halle. Weiter geht's mit Leipzig. Da ist heute von 19 bis 20:30 Uhr gibt es eine Ausstellungseröffnung. Mit dem Motto, es lebe das generische Femininum, ja, also das generische Femininum. Und zwar nicht nur auf dem Papier, also da werden im Wandzeitungslayout in dieser Ausstellung biografische Momentaufnahmen von Frauen unterschiedlicher Generationen, ja, und ihre Werke sichtbar. Und seit Jahrzehnten sammelt Joachim Rausch unterschiedlichste Zeitungsartikel über Frauen aus Literatur, Wissenschaft, Technik, Architektur, bildender und darstellender Kunst, ja, und diese ganzen Materialien wurden dokumentarisch archiviert und für die Ausstellung ausgewählt und in einem analogen Charme neu zusammengestellt. Also wer da Lust hat, heute vorbeizugucken, 19 Uhr geht's los mit der Ausstellungseröffnung. Und zwar in der Windscheidstraße 51.
Und zum Schluss noch was aus Leipzig. Da findet nämlich auch gerade die Aktionswoche gegen Rechts statt. Und dabei gibt es offene Seminare und Veranstaltungen von Professoren und Dozierenden der Initiative Wissenschaft gegen den Faschismus in Kooperation mit dem linken Studierendenverband SDS Leipzig. Und zum Abschluss des heutigen Tages wird heute um 19 Uhr der Film Kein Land für Niemand an der Campus Jahnallee gezeigt in Leipzig. Also auch wer da nochmal gucken will, was da alles so passiert im Rahmen dieser Aktionswoche, genaueres gibt es da auf dem Programm und dem Instagram-Profil von der Gruppe Wissenschaft gegen Rechts oder SDS Leipzig. Ja, das war's mit den Veranstaltungen und Terminen für ja, Halle und Leipzig. Sie hören das Morgenmagazin der Freien Radios. Genau, und in ein paar Minuten, in 10 Minuten weiter werden wir hier sprechen mit Katharina Wader und Heike Kleffner zu ihrem neuesten Projekt, sage ich mal. Und zwar zu einem Podcast, der auch bei Radio Korax demnächst schon läuft, ja, und demnächst auch weiter laufen wird, der alle 2 Wochen kommt, der sich da Kipppunkt Ost nennt. Und die Idee von dem Ganzen ist, sie fragen sich, wie kann man denn sozusagen noch Menschen im ländlichen Raum, ganz besonders in Sachsen-Anhalt, aber auch Mecklenburg-Vorpommern, jetzt vor diesen Wahlen noch unterstützen. Und was gibt es eigentlich schon? Wer ist da sehr aktiv? Dazu gleich ein wenig mehr hier im Morgenmagazin.

Knorkator waren das hier aus Berlin, aus Köpenick, da sind die groß geworden. Auch schon ein bisschen älter, die Band, aber immer noch sehr schön live, wenn man die sehen kann. Sie haben es ja mitgekriegt, wahrscheinlich haben das noch gar nicht so viele auf dem Schirm gerade, weil anders als die vielen Jahre und Jahrzehnte davor war immer viel mehr Bohai drum, aber nächste Woche geht sie wirklich los, die Fußball-Weltmeisterschaft in den USA, Mexiko und Kanada. Viele boykottieren diese Weltmeisterschaft oder zumindest sagen sie, dass sie diese boykottieren wollen, gerade weil diese sehr viel in den USA stattfindet. Aber ich glaube, mir wird es dann wie vielen anderen gehen, man wird dann doch sehr viel gucken, weil ist ja nur alle 4 Jahre, sage ich mal. Und vor allem dieses Jahr finde ich es auch sehr schön, dass zum ersten Mal eine Mannschaft dabei ist, wo ich das sehr Schöne für das Land, schön finde für das Land, dass sie sich qualifiziert haben, und zwar Bosnien-Herzegowina. Die haben nämlich Anfang April Italien rausgekegelt in der Relegation. Also Italien wird nicht bei der WM dabei sein. Und wie jetzt schon sehr oft in Folge, ich glaube das dritte Mal hintereinander sind die nicht da. Mein Beiland, der auch den großen Italien-Fan Roman von den Klabusterbären, der ein Freund des italienischen Catenaccio ist. Aber wir werden die WM höchstwahrscheinlich ohne Italien erleben, wenn jetzt nicht noch irgendwelche Dinge passieren, dass Iran ausgeschlossen wird oder so. Aber wie gesagt, schön ist es für Bosnien, denn da sind alle komplett durchgedreht, ja, als die sich zum ersten Mal für eine Weltmeisterschaft qualifiziert haben. Es gibt seitdem auch mehr oder weniger so eine neue inoffizielle Nationalhymne oder eine Hymne zur Fußball-WM, die dann auch als die Nationalmannschaft an dem Tag, nachdem sie da Italien geschlagen haben, zurückgekommen sind, in Sarajevo groß empfangen wurde. Ja, und das Lied, was wir gleich hören, ist eine große Satire auf alle Bosnier, die ins Ausland auswandern, um die eigene, muss man sagen, doch sehr gewaltvolle Geschichte, ja, dort zu vergessen. Wir vergessen ja sehr oft hier, dass Sarajevo wirklich die Stadt war, die am längsten jemals als Stadt belagert wurde, also wo über 3 Jahre lang feindliche Truppen oben in den Bergen saßen und dort auf Zivilisten und andere geschossen haben. Ja. Also noch viel länger als die Belagerung von St. Petersburg, von Sarajevo. Umso mehr freut es mich, dass in diesem doch zerrissenen und zerstrittenen Land das jetzt irgendwie geht. Und wir hören eine tolle Band, die jetzt mehr oder weniger die inoffizielle Nationalhymne Bosniens hat. Und zwar das Dubiosa-Kollektiv mit dem Song USA. Nee, das ist er nicht. So, das ist er.

0: Ja, das Dubiosa-Kollektiv aus Sarajevo, Bosnien-Herzegowina. Wie angekündigt, ich weiß ja nicht, wie es Ihnen so geht, aber mir persönlich gehen so diese täglichen Horrormeldungen und Berichte zu den Umfragen zu den bevorstehenden Landtagswahlen in Sachsen-Anhalt und Mecklenburg, aber auch in Berlin wird ja gern vergessen, also ziemlich oder mächtig dolle auf die Nerven, denn oft hat man so den Eindruck, zumindest ich, so die ostdeutsche Gesellschaft sei ja sowas wie ein Fiebertraum, ja. Gerade so die überregionale Berichterstattung dreht sich dabei so um Klischees über Ostdeutschland und die ganzen Krisenerzählungen, die hier passieren. Aber wenig zu hören ist dabei von Menschen, die sich tagtäglich ja für Demokratie und zivilgesellschaftlichen Zusammenhalt dort vor allem in den ländlichen Räumen in Sachsen-Anhalt und Mecklenburg-Vorpommern engagieren. Und das zu ändern haben sich Katharina Warder, Heike Kleffner und Juli Katz vorgenommen. Sie wollen das nämlich ändern. Sie produzieren nämlich ein Podcast und dieser heißt Kipppunkt Ost. Ja, und zu hören ist das Ganze seit kurzem auch bei Radio Korax und auch bei vielen Streamingdiensten, ja, oder auch auf der Webseite von Kipppunkt Ost. Und das Ziel des Podcasts ist es, ja, wie gesagt, die demokratische Zivilgesellschaft und Einzelpersonen zu stärken. Ich habe mich deswegen mit Katharina Warder und Heike Kleffner gestern Nachmittag unterhalten und zuerst habe ich sie gebeten, sich mal kurz vorzustellen und dann gefragt, wie die Idee zu Kipppunkt Ost entstanden ist.
1: Ich bin Katharina Warder. Ich arbeite als freie Autorin, als Speakerin, als Moderatorin und seit ein paar Jahren auch als Filmmacherin zu den Schwerpunktthemen Ostdeutschland mit Fokus auf marginalisierte Perspektiven. Also ich spreche sehr viel über Rassismus, über Migrationsgeschichte in die DDR und Ostdeutschland und Klassismus und manchmal auch über Punk.
2: Und ich bin Heike Kleffner, ich bin Journalistin mit einem Schwerpunkt auf Rechtsextremismus, Rechtsterrorismus und dabei notwendigerweise auch einen Schwerpunkt auf Ostdeutschland. Und du hast ja gefragt, wie die Idee entstanden ist. Das glaube ich, um damit mal anzufangen, und Katharina, du ergänzt es bestimmt, also die Medienlandschaft in Sachsen-Anhalt und in Mecklenburg-Vorpommern ist wirklich ziemlich, ziemlich ausgedünnt und das schon seit sehr langem. Und die Perspektive von Menschen, die sich dort demokratisch, antifaschistisch, antirassistisch, intersektional engagieren, die taucht in der medialen Berichterstattung ganz häufig nicht auf. Und gerade jetzt im Vorfeld der Landtagswahlen haben wir gemerkt, es gibt eine riesige Lücke, weil es so viele Menschen gibt, die sich engagieren, die was machen in Bündnissen, aber auch als Einzelpersonen, und deren Perspektiven abzubilden. Das ist eigentlich unser zentrales Anliegen.
1: Ja, absolut. Ich kann mich da nur anschließen, was Heike sagt, und vielleicht nur persönlich ergänzen. Ich bin ja in Sachsen-Anhalt geboren und aufgewachsen und auch wieder Wählerin in Sachsen-Anhalt und mit dem Blick auf die Landtagswahl natürlich irgendwie alarmiert und auch frustriert und gleichzeitig und auch frustriert darüber, wie meistens dann ganz schnell noch über den Osten mal berichtet wird, wenn es mal wieder ansteht, dass Landtagswahlen sind und dann meistens auch auf eine sehr ähnliche Weise berichtet wird. Und genau die Menschen aber vergessen werden, die sich wahnsinnig engagieren und die ja auch den Osten irgendwie lebbar machen. Und aus diesem Gefühl heraus habe ich mich total gefreut, mit Juli Katz und Heike Kleffner jetzt diesen Podcast zu machen und eben genau darüber zu berichten und vielleicht auch MutmacherInnen mit reinzunehmen und auch ein bisschen Mut zu streuen, hoffentlich.
0: Nur habt ihr ja das Ding

0: die rechtsextreme Positionen, NS-Verherrlichung, offener Rassismus und Antisemitismus immer weiter normalisiert wurden. Und wir wissen eben auch im Hinblick auf die Landtagswahlen, es geht ja nicht nur in Anführungsstrichen um Sachsen-Anhalt und die Möglichkeit, dass es erstmals seit 1945 eine rechtsextreme Landesregierung geben kann, ja, sondern es geht ja auch darum, dass es einen Dominoeffekt geben wird und dass insbesondere die CDU dann wirklich vor einer Zerreißprobe stehen wird, wenn es so kommt, wie es realistisch scheint, auch wenn es hoffentlich nicht eintritt, dass es eben zu einer rechtsextremen Regierung in Sachsen-Anhalt kommen kann.
1: Und wenn man es ganz optimistisch sieht, könnte es aber auch ein ganz positiver Punkt werden, dahingehend, dass ja natürlich jetzt im Osten irgendwie auch, wie Heike schon sagt, die Demokratie verhandelt wird, mit den Wahlen, vor allem in Sachsen-Anhalt. Wenn was ganz, also wenn es irgendwie in der optimistischen Variante, die mir gerade auch ganz schwer fällt, so auszudrücken, könnte es natürlich aber auch ein Bewegpunkt sein, wo es sich in eine andere Richtung kippt. Also der Kipppunkt kann ja in beide Richtungen gehen, aber er ist auf jeden Fall signifikant für das, was kommen wird.
2: Ihr sagt ja, ihr macht das insbesondere für den ländlichen Raum, ja. Also, ich glaube, so, da ist auch eure Zielgruppe, dass ihr die Engagierten da vor Ort, die aktiv sind, die noch was machen, jetzt in dieser Umgebung, irgendwie ein bisschen was stärken, das an die Hand geben wollt. Worum geht's denn euch da bei der ganzen Sache? Was wollt ihr mit eurem Podcast vielleicht vermitteln oder auch zeigen, ja, wenn ihr sagt, das ist so eure Zielgruppe?
0: Na, ich glaube, was uns von wirklich allen anderen Podcasts und medialen Formaten und auch dieser überregionalen Berichterstattung, die jetzt so mit so einer Mischung aus Horror, Grusel, Exotismus auf Sachsen-Anhalt und Mecklenburg-Vorpommern schaut, was uns wirklich unterscheidet, ist, wir kennen halt Leute vor Ort schon sehr lange und Katharina und Juli, die dort gelebt haben, beziehungsweise leben oder teilweise leben. So, ich arbeite lange, lange, lange schon in beiden Bundesländern immer wieder zu Recherchen so. Und wir wissen eben, nach dem 6. September und auch nach dem 20. September werden ja viele Menschen, mit denen wir sprechen, deren Perspektiven uns allen wirklich wichtig sein sollte, dort weiterhin leben. Und wir wollen die stärken, damit es eben nicht so läuft, wie es zum Beispiel in Thüringen nach der Wahl von dem AfD-Landrat gelaufen ist, ja, dass es super schnell eine Gewöhnung gibt und dass die demokratische Zivilgesellschaft alleine gelassen wird, ja.
1: Und Sachsen-Anhalt und Mecklenburg-Vorpommern sind ja sehr ländlich geprägte Landkreise. Das heißt, der Landfaktor ist schon recht groß. Und ich finde es aber total bemerkenswert zu sehen, unter welchen Bedingungen Leute sich dort engagieren und wie viel Wissen und Expertise die über ihre Arbeit, über ihre Praxis auch angesammelt haben. Und ich glaube, davon können wir alle lernen. Und ich finde es auch total spannend und wichtig, diese Personen mit ihren Expertisen, mit ihren Praxen auch mal in den Mittelpunkt zu stellen und diese Expertisen auch zu bündeln in diesem Podcast und zu gucken, hey, es ist nicht ausweglos. Es gibt so viele Menschen, die kämpfen unter den schwierigsten Bedingungen. Und lasst uns doch mal gucken, was die alles richtig machen und wie wichtig die sind.
2: Heike, du hast vorhin schon gesagt, in Ostdeutschland, gerade im ländlichen Raum, gibt es so einen großen Gap, also eine Lücke, so ein Nicht-Vorhandensein noch irgendwie von Medien über Diskurse, die dort verhandelt werden können. Und wenn man aber so auf die überregionale Berichterstattung guckt, ja, insbesondere auf Ostdeutschland, aber auch jetzt gerade massiv Sachsen-Anhalt, man kann es ja, SZ-Zeit, alle sind ja irgendwie unterwegs und machen da irgendwas. Und trotzdem drehen sich diese ganzen Geschichten immer nur um irgendwelche Wahlergebnisse, Krisen und die AfD, ja. Was wird denn in dieser Berichterstattung, auch in dieser überregionalen, übersehen, so aus eurer Sicht? Wo sind denn da so blinde Flecken?
0: Ja, ich glaube, Katharina hat es gerade eben schon sehr deutlich gesagt, ja. Da gibt es so viele Menschen, die auf ganz unterschiedliche Art und Weise eben im ländlichen Raum, in kleinen Städten, Orte von Begegnung, von Sprechen, von auch Konflikte aushandeln, geschaffen haben. Ja. In der ersten Folge von Kipppunkt Ost stellt Juli Katz zum Beispiel einen Ping-Pong-Salon in Neustrelitz vor. Ja, weil, und die Frau, die das gegründet hat, sagt halt, naja, es muss halt einen anderen Ort geben. Ja, wir müssen Orte haben, wo gesprochen

0: werden kann, die auch nicht kommerziell sind. Und in der zweiten Folge sprechen wir eben über Menschen, die sich gegen rechte Gewalt stellen und die eben auch sagen, ja, es ist nicht verhandelbar, dass wir hier gehen müssen. So. Und in der dritten Folge, und das ist mir auch wirklich nochmal gerade beim Machen der Folge aufgefallen, und ich glaube, Katharina, weiß nicht, wie du da drauf schaust, aber zu sehen, dass es zum Beispiel mit Radio Korax wirklich seit 30 Jahren ein alternatives freies Radio in Sachsen-Anhalt gibt, so, das müssen wir wirklich feiern und bewahren, ja. Und es ist ja auch kein Zufall, dass die AfD in ihrem Regierungsprogramm in Anführungsstrichen für Sachsen-Anhalt genau die Abschaffung von Radio Korax mit einem eigenen Kapitel fordert. Ja, also das macht ja deutlich, wie wichtig diese Berichterstattung, die ihr ja auch macht, die andere freie Radios machen, ist. So auch als ein Ort von wirklich demokratischem Diskurs und eben auch ganz verschiedene Perspektiven abzubilden.
1: Total wichtig, absolut. Und eins würde ich gerne noch hinzufügen, was mir auch total fehlt und uns auch, ist die Vielfalt, die es im Osten gibt. Der Osten, in Anführungsstrichen der Osten, wird ja eh schon mal als so ein großes Ding verhandelt und dann ist der sehr homogen und sehr einheitlich, so wie der besprochen wird. Also als gäbe es da keine Vielfalt. Es hat nie eine Migrationsgeschichte gegeben, aber es gibt auch anderweitig keine Vielfalt. Und das ist natürlich nicht wahr. Und gleichzeitig ist das was, was von der Rechten und gerade von der AfD wahnsinnig instrumentalisiert wird. So im Sinne von so ein einheitliches Volk und wir appellieren doch an die Menschen und das ist doch der Osten als so ein homogener Raum. Und das ist er nicht. Und das machen wir auch ganz deutlich. Die Personen, mit denen wir sprechen in unserem Podcast, die sind ganz selbstverständlich auch Marginalisierungsgeschichten zum Teil oder zum Teil nicht. Wir haben eine Vielfalt im Team. Es ist total wichtig, glaube ich, den Osten rauszuholen aus dieser Homogenitätsecke, denn das war er nie und das ist er nicht und es wird aber ganz stark von der Rechten instrumentalisiert.
2: Ich kenne den ländlichen Raum in Ostdeutschland auch sehr gut und ihr habt schon gerade so eine kleine Initiative vorgestellt, die vor Ort das schafft, irgendwie Leute zusammenzuholen, da diesen Ping-Pong-Club in Neustrelitz. Die Erfahrung der letzten Jahre, Jahrzehnte, muss man irgendwie sagen, ist so eine These von mir. Warum so eine Partei wie die AfD da recht anschlussfähig ist, liegt daran, dass ich finde, dass Menschen keine so politische Selbstwirksamkeit mehr erfahren. Ja, also die haben wenig Möglichkeiten, ihr Leben konkret vor Ort zu gestalten. Also in Brandenburg auch so, die ganzen Ortsvorsteher, die hatten über Jahre nicht mal ein eigenes Budget, wo die entweder einen Jugendclub streichen konnten oder so ähnliches machen konnten. Und ich glaube, das hat viele Menschen so von so einer Idee, so einer demokratischen Gesellschaft entfremdet. Von daher vielleicht nochmal die Frage zurück. Ihr sprecht ja mit sehr vielen Menschen, die A, selber Initiativen machen, aber B, das wissenschaftlich begleiten. Zum Beispiel Christine Jenicke war ja bei euch auch ein Thema, die ja eine große Forschungsarbeit dazu gemacht hat, wie Zivilgesellschaft gestärkt werden kann und ähnliches. Aber wo seht denn ihr, was bräuchte es denn eigentlich gerade für demokratische Gegenkräfte und wie könnten diese demokratischen Gegenkräfte vielleicht diese verlorene Selbstwirksamkeit, die Menschen nicht mehr erfahren, vor Ort irgendwie aufbrechen, gerade im ländlichen Raum?
0: Na, das finde ich ist sozusagen ja eigentlich die zentrale Preisfrage, ja. Also es ist ja klar, dass die Situation, in der wir uns jetzt befinden, dass die sehr viel mit sehr schlechter Regierungspolitik durch die demokratischen Parteien zu tun hat, so, ne? Und dass dieses Ohnmachtsgefühl in der jetzigen Situation ja auch noch weiter dadurch gestärkt wird, dass es überall in den zentralen Bereichen, also Inklusion, Sozialleistungen, Unterstützungsleistungen, Kürzungen gibt. Und genau das natürlich auch massiv darin eingreift, wie Menschen sich zum Beispiel ehrenamtlich engagieren können. Ja? Und wenn du jetzt sagst, ja, diese Ohnmachtserfahrung und diese mangelnde Selbstwirksamkeit, dann würde ich sagen, naja, also es gibt sehr wohl Selbstwirksamkeitserfahrungen und das sind genau auch die Beispiele, die wir vorstellen. Und das große Problem ist ja eher, dass diese Initiativen ganz, ganz schnell marginalisiert werden, stigmatisiert werden und in den Vorortdiskursen super schnell angegriffen werden oder jetzt, da gibt es ja einige Beispiele, ihnen eben auch Fördergelder bewusst entzogen werden durch so eine wirklich fatale Melange von AfD, Freien Wählern und CDU-Abgeordneten, die dann da gemeinsam gegen Bewilligung von Fördermitteln stimmen. Und das ist katastrophal. Und da, glaube ich, was wirklich zentral wäre, ist, dass die CDU sich daran erinnert, dass sie eine demokratische Partei ist und dass ihr Auftrag auch ist, demokratische Mehrheiten zu schützen. So.
2: Zum Schluss hin, ja. Ich habe noch so ein, zwei Fragen. Die letzte, die ich mir so ausgedacht habe, die passt vielleicht gar nicht mehr so richtig. Ich wollte euch eigentlich so fragen, was euch so Hoffnung macht, ja, in Zeiten wie diesen mit dem Blick auf die Wahlen. Aber ich frage mal, was macht denn euch so Hoffnung vielleicht in den nächsten Monaten?
1: Mir macht total Hoffnung, und ich habe das Gefühl, wir sprechen die ganze Zeit darüber, aber es ist auch das wichtigste Thema. Mir macht total Hoffnung die Menschen, über die wir berichten. Die Initiativen, die Organisationen, die Einzelpersonen, die so aktiv sind, so viele Ideen haben und die unter schwierigsten Bedingungen umsetzen. Das ist wahnsinnig mutmachend. Und wir nennen ja auch eine Kategorie in unserem Podcast MutmacherInnen. Und das macht auch Mut tatsächlich zu sehen, oh, man ist doch nicht alleine damit, sondern da gibt es ganz viele. Und sich irgendwie da auch zu vernetzen und zu solidarisieren, macht Mut.
0: Ich habe dem eigentlich nur noch hinzuzufügen, was Katharina gesagt hat, dass wir ja alle von so einer paradoxen Zuversicht getrieben sind oder getragen werden auf eben demokratische Mehrheiten. Und dass auch kleine und große Erfolge, die wir in dem Podcast vorstellen, dass die wirklich eine Wirkung haben, ja, dass zum Beispiel Arne Semsrott jetzt doch aus seinem Buch Gegenmacht in der Stadtbibliothek von Magdeburg lesen kann. Das ist total notwendig und ist ein wichtiges Signal weit über Magdeburg hinaus, als ein Beispiel.
2: Als letzte Frage, ihr macht das alle zwei Wochen, ja? Zumindest ist das so geplant, wenn ich das richtig gesehen habe. Immer Donnerstag alle zwei Wochen erscheint ein neuer Podcast von euch zu diesem Thema. Dauert immer ungefähr eine Stunde, je nachdem, wie es lange irgendwie trägt. Wenn jetzt Leute zuhören und Lust gewonnen haben, da reinzuhören, finden die natürlich bei euch auf der Seite die bisherigen Podcasts. Ja, aber vielleicht auch könnt ihr schon mal teasern, was plant ihr denn in eurer nächsten Sendung?
1: Da geht es um das Land. Wir haben ja jetzt auch über den ländlichen Raum gesprochen. Es geht um Landlust, es geht um Landfrust und es geht um völkische Siedlungen.
0: Genau, und die Folge, die darauf folgt, da geht es tatsächlich um Zuversicht. Und bei der Folge drauf ist das zentrale Thema tatsächlich die Frage, was gibt uns Zuversicht und welche zuversichtlich machenden Initiativen, Erfahrungen haben die Menschen, mit denen wir gerade sehr viel sprechen vor Ort.
1: Ja, alles, was gegen die Ohnmacht hilft, findet man bei uns. Gerne einschalten.
2: Das ist ein schönes Schlusswort. Vielen Dank, Heike Kleffner und Katharina Warder, dass ich die Zeit genommen habe.
1: Dankeschön.
0: Vielen Dank, dass wir bei uns sein durften.
3: Ja, wir hörten Heike Kleffner und Katharina Warder, die zusammen mit Juli Katz in Podcast machen, der heißt da Kipppunkt Ost. Und wer jetzt neugierig geworden ist und da gerne mal reinhören will, bei Radio Korax in Halle läuft Kipppunkt Ost kommenden Dienstag um 14 Uhr und übernächste Woche Mittwoch, also am 17. 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Also kipp.ost mit 3 P hintereinander, kipp.ost zusammengeschrieben.de. Da findet man das alles, kann man auch in der Suchmaschine seiner Wahl eingeben. 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Ja, und wer kipp.ost jetzt auch unterstützen will, weil die machen das wirklich ohne große oder gar keine Unterstützung, kann das nämlich gerne mit einer Spende tun, beispielsweise über Steady. 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Ja, wir hören jetzt noch ein kleines bisschen Musik. Manche denken wahrscheinlich, die kommt aus dem ländlichen Raum auch. Ich bin mir gar nicht sicher. Ist ein sehr guter, schöner, toller Künstler, also ich finde den seit Jahren immer sehr witzig, der heißt Adwenger. Wir hören jetzt ein bisschen Adwenger und nach Adwenger geht es dann gleich direkt los mit den Antifa-Nachrichten. hier im Morgenmagazin der Freien Radios.

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1: Herzlich willkommen zu den Antifa-Nachrichten für den 4. Juni 2026. Heute mal nicht nur Downer. Aus dem Osten Brandenburgs hat uns eine hoffnungsfroh stimmende Nachricht der Zivilcourage erreicht. Dort wurde ein kleiner Flohmarkt in der Märkischen Schweiz von einer Gruppe Neonazis des Dritten Wegs mit Pfefferspray und allgemeiner Anwesenheit gestört. Veranstalter, BesucherInnen und StandbesitzerInnen stellten sich dem entgegen, bis die Neonazis schließlich flohen und wenig später von der Polizei gestellt wurden. Und wir haben noch weitere gute antifaschistische Nachrichten in den Kurzmeldungen für euch. Neonazis wurden festgenommen, andere Neonazis verurteilt. Dennoch müssen wir auch über Zusammenkünfte von Rechten reden. So hat vergangenes Wochenende ein ziemlich großer Gipfel stattgefunden, bei dem Rechte ihre Abschiebefantasien besprochen haben. Wie jede Woche erinnern wir auch diese Woche an Opferrechte Gewalt und haben Veranstaltungshinweise für euch bereit. Aber erstmal zu den Kurzmeldungen. Los geht's! Der rechtsextreme Daniel Lux wurde nach mehreren Brandanschlägen auf Parteibüros festgenommen. Das berichtet der NDR. Am Osterwochenende bewarf der Mann den Infoladen Subtilus sowie Parteibüros von den Linken, den Grünen, dem Südschleswigschen Wählerverband, der SPD sowie der CDU mit Farbbomben und Molotow-Cocktails und beklebte sie mit rechtsextremen Stickern. Mit Hinweisen aus der Bevölkerung konnte der Mann ausfindig gemacht werden und sitzt seit Sonntag, dem 31. Mai, in Untersuchungshaft. Ihm wird Sachbeschädigung und die versuchte schwere Brandstiftung in 3 Fällen vorgeworfen. Es wird von einer politischen Motivation ausgegangen. Daniel Lux ist ehemaliger Politiker der Partei Die Basis und ist unmittelbar nach den Angriffen in die AfD eingetreten. Das Landgericht Erfurt hat den Brandanschlag auf eine Geflüchtetenunterkunft in Gehren als rassistisch motivierte Tat anerkannt. Das geht aus einer Pressemitteilung von Esra hervor. Die Anklage lautet: versuchter Mord in Tateinheit mit versuchter Brandstiftung mit Todesfolge, gefährliche Körperverletzung, versuchte gefährliche Körperverletzung und Sachbeschädigung. Zudem wurde ein rassistisches und, Zitat, eindeutig fremdenfeindliches Tatmotiv, Zitat Ende, benannt. Die 6 Angeklagten erhielten unterschiedliche Strafen. Der Hauptangeklagte wurde unter anderem wegen Brandstiftung und Körperverletzung verurteilt. Er soll für 3 Jahre und 10 Monate ins Gefängnis und aufgrund einer Alkoholkrankheit in einer Entzugsanstalt untergebracht werden. Das Urteil ist noch nicht rechtskräftig. Die Esra-Beraterin Franziska Schester-Kase bewertet die Anerkennung des Tatmotivs als wichtigen Schritt und als Signal für Betroffene rechter Gewalt. Zudem erklärte sie, dass rechte Gewalttaten nicht nur aus neonazistischen Organisationen heraus entstehen, sondern auch durch rechte Einstellungen normalisiert werden. Dadurch entstehe ein Gefahrenpotenzial, wenn solche Relativierungen neonazistischen Gedankenguts auf eine sinkende Hemmschwelle zur Gewaltanwendung treffen. Der gesuchte Gehraer Neonazi Christian Klar wurde festgenommen. Das berichtet unter anderem der MDR. Eine Sprecherin des thüringischen Landeskriminalamts sagte vergangenen Donnerstag, dass Klar am späten Abend des Vortages in Spanien von der dortigen Polizei festgenommen werden konnte. Laut der Geraer Staatsanwaltschaft sei ein Auslieferungsantrag bereits vorbereitet und wird wohl auch problemlos durchzuführen sein. Zuvor hatte die Staatsanwaltschaft nach Klar mit einem europäischen Haftbefehl gefahndet, da der Neonazi bei Prozessterminen am Amtsgericht Gera aufgrund mehrerer Delikte nicht erschienen war. Verwendung von Kennzeichen verfassungswidriger Organisationen, Volksverhetzung, Verstößen gegen das Kunsturhebergesetz sowie das Abhalten verbotener, nicht angemeldeter Versammlungen angeklagt. Der stadtbekannte Neonazi war häufiger Anmelder von Neonazi-Aufmärschen in Gera, unter anderem gegen den CSD in Gera. Am vergangenen Samstag versammelten sich über 500 rechtsradikale AktivistInnen aus Europa, den USA und Kanada im portugiesischen Figueira da Foz zum 2. sogenannten Migrationsgipfel. Das berichtet Beltor News. Thematisiert wurden bei dem Treffen die Razzien der US-Abschiebebehörde ICE, Verschwörungstheorien über einen angeblichen Bevölkerungsaustausch durch Migration sowie die Verleugnung des Holocausts. Unter dem Begriff Remigration diskutierten die Teilnehmenden über Möglichkeiten und Wege, massenhafte Abschiebungen umzusetzen, auch von StaatsbürgerInnen mit Migrationshintergrund. Aus den USA war der ehemalige Oberbefehlshaber der US Border Patrol Gregory Bovino angereist. Er war von VeranstalterInnen des sogenannten Remigrationsgipfels als, Zitat, Special Guest angekündigt. Bovino war maßgeblich an der Massenabschiebung der US-Einwanderungsbehörde ICE beteiligt. Aus Deutschland waren unter anderem mehrere AfD-PolitikerInnen sowie der Kopf der identitären Bewegung Maximilian Merkel angereist. Merkel wurde zuvor am Flughafen die Ausreise nach Portugal verweigert, mit der Begründung, dass er das Ansehen der BRD im Ausland schädigen könne, weshalb er per Auto anreisen musste. Während der Veranstaltung schien die Brandenburger AfD-Landtagsabgeordnete Lena Couttrée immer wieder den Kontakt mit Mitgliedern der identitären Bewegung zu suchen, trotz Unvereinbarkeitsbeschluss von der AfD zur identitären Bewegung. Die Veranstaltung ist ein weiteres Beispiel für die Radikalisierung der Partei und wie wenig ihre formale Abgrenzung zur identitären Bewegung in der Praxis bedeutet. Die Amadeo-Antonio-Stiftung hat in einem Gerichtsstreit gegen das rechte Medienportal News gewonnen. Das vermeldet die Stiftung selbst. Die Amadeo-Antonio-Stiftung zog gegen Julian Reichelt und News vor Gericht, da diese in einer gezielten Kampagne Falschbehauptungen über die Stiftung verbreiteten. Das Landgericht Berlin urteilte nun, die verbreiteten Behauptungen seien tatsächlich rechtswidrig. Hintergrund ist ein Vorfall bei einem Workshop an einer sächsischen Schule. Dabei geriet versehentlich ein Magazin mit sexualisierten Inhalten unter Workshop-Materialien. Die Verantwortlichen brachen den Workshop daraufhin ab und informierten die Schulleitung. Die Amadeo-Antonio-Stiftung war daran lediglich durch Förderung des Projekts beteiligt. Rechte Medienportale wie News griffen den Fall auf und verdrehten ihn systematisch zu einer Kampagne, die die Stiftung als, Zitat, Pedo-Stiftung, Zitat Ende, bezeichnete. Apollo News und News wurde nun gerichtlich untersagt, weiterhin zu behaupten, die Stiftung habe dieses Projekt organisiert oder ihre Mitarbeitenden hätten SchülerInnen pornografische Inhalte gezeigt. Bei Verstößen drohen Ordnungsgelder. Die AfD-Bundestagsfraktion lädt zum sogenannten Demokratiekongress in den Bundestag ein. Das berichtet Beltua News. Unter dem Titel Meinungsfreiheit, Medien, Menschenrechte soll die Veranstaltung Ende Juni stattfinden. Die Einladung wurde von den AfD-Fraktionsvorsitzenden Alice Weidel und Tino Chrupalla unterzeichnet. Gäste der Veranstaltung sind unter anderem der frühere tschechische Präsident Václav Klaus, Berliner Zeitungsherausgeber Holger Friedrich, Roger Köppel, Susanne Fürst von der FPÖ, der frühere Verfassungsschutzchef Hans-Georg Maaßen sowie Russland- und querdenkennahe Intellektuelle wie Michael Mayen, Alexander von Bismarck und Ulrike Gero. Laut Beltua News verfolgt die AfD mit der Veranstaltung das Ziel, sich nicht nur als rechte Partei, sondern auch als Forum für Personen zu präsentieren, die sich aus dem öffentlichen Diskurs ausgegrenzt fühlen. Das Thema Meinungsfreiheit diene dabei als zentraler Bezugspunkt der Veranstaltung. Der AfD-Bundesvorsitzende Chrupalla fordert die Abschaffung der Briefwahl. Das berichtet die Ostdeutsche Allgemeine. Konkret fordert er, die Briefwahl durch ein anderes Verfahren wie eine mobile Wahlurne zu ersetzen. Anlass für die Forderung war die Niederlage des AfD-Kandidaten Sebastian Wippel bei der Oberbürgermeisterwahl in Görlitz. Bei der Urnenwahl lag Wippel mit 52% der Stimmen vorne, aber erhielt bei den Stimmen per Briefwahl nur 28% und verlor am Ende mit 44% insgesamt gegen den CDU-Kandidat Octavian Urso mit 55,8%. Die Überwachungsbehörde für europäische Parteien hat Hinweise auf mögliche Verstöße gegen EU-Grundwerte durch die Europapartei der AfD. Das schreibt unter anderem die Taz und geht wohl aus einem Schreiben der Behörde an EU-Kommission, EU-Parlament sowie dem Rat der Mitgliedstaaten hervor. Parlament, Rat oder Kommission können nun darüber entscheiden, ob sie eine Untersuchung der Organisation Europa der Souveränen Nationen, kurz ESN, anfragen. Der Kommissionssprecher teilte mit, das Schreiben werde derzeit sorgfältig geprüft. Sollten solche Überprüfungen offenkundige und schwerwiegende Verstöße feststellen können, könnte die von der AfD mitgegründete ESN ihre Registrierung als europäische Partei und damit EU-Fördermittel verlieren. Laut Politico, die zuerst über das Schreiben berichteten, sei man auf Gerichtsentscheidungen eingegangen, die sich kritisch gegenüber einzelnen Mitgliederparteien wie der AfD äußern, außerdem auf Social-Media-Beiträge mit antisemitischer und Anti-LGBTQ-Rhetorik. Der Verdacht gehe wohl auf übermittelte Hinweise an die Behörde zurück. Die ESN-Partei selber äußerte sich bisher nicht zu dem Schreiben. Die diesjährigen Fördermittel der Europapartei belaufen sich auf rund 2 Millionen Euro. Ein Sekundarschullehrer aus Stendal hat eine Abmahnung erhalten, nachdem er sich im Unterricht gegen die AfD positioniert haben soll. Das berichtet die Taz. Nach einer Dienstaufsichtsbeschwerde der AfD wurde ihm vom Landesschulamt ein Verstoß gegen die Neutralitätspflicht vorgeworfen. Der Lehrer weist die Vorwürfe zurück. Er erklärt, er habe lediglich über die AfD aufgeklärt und damit seine Pflicht als Lehrer erfüllt. Gegen die Abmahnung hat er Klage eingereicht. Der Fall wurde auch im Landtag von Sachsen-Anhalt diskutiert. Dort bestätigte Bildungsminister Jan Riedel, dass das Verhalten der Lehrkraft disziplinarisch eingeordnet worden sei. Lehrkräfte an Schulen sind nicht zur Neutralität verpflichtet, lediglich eine Mäßigung und Zurückhaltung bei politischer Betätigung ist vorgeschrieben. Der staatliche Bildungs- und Erziehungsauftrag fordert hingegen ausdrücklich eine Erziehung im Sinne der demokratischen Grundsätze und Werte des Grundgesetzes. In Prag kam es am diesjährigen 1. Mai zu gewalttätigen Angriffen von etwa 60 Neonazis. Das berichtet das antifaschistische Infoblatt. Auf Initiative des Neonazis Philipp Wafra versammelten sich die Neonazis, um eine Feier zum 30-jährigen Bestehen tschechischer Antifa-Gruppen zu stören. Bereits auf der 1. Mai-Demonstration kurz zuvor hatten etwa 50 Neonazis die rund 1000 Teilnehmenden angegriffen. Die Jubiläumsfeier konnte durch Polizeischutz dennoch stattfinden, musste jedoch aufgrund einer Bombendrohung zwischenzeitlich unterbrochen werden. Später in der Nacht wurde eine Gruppe von Punks überfallen und eine Person schwer verletzt. Auch am darauffolgenden Morgen wurden BesucherInnen des sogenannten Antifa-Festes verfolgt. Dabei wurde erneut ein Antifaschist schwer verletzt. Zur Erniedrigung wurden Bilder und Videos sowohl von den Angriffen als auch von den Schwerverletzten in sozialen Netzwerken veröffentlicht. Verantwortlich dafür sei der tschechische Neonazi Vlastimil Pečanek, der bereits eine mehrjährige Haftstrafe abgesessen hat, unter anderem wegen des Mordes an einem Angehörigen der Sinti und Roma. An dieser Stelle erinnern wir an die Opfer rechter Gewalt. Diese Erinnerungen führen wir auch in den kommenden Wochen weiter. Über das ganze Jahr hinweg möchten wir an all jene Menschen erinnern, von denen man weiß, dass sie seit 1990 durch rechte Gewalt zu Tode gekommen sind. Informationen übernehmen wir dazu unter anderem von der Amadeo-Antonio-Stiftung, dem Buch Rechte Kontinuitäten von Harry Weibel und von Opferberatungsstellen und weiteren antifaschistischen Gruppen und Initiativen.
2: Wir erinnern an die Familie Gensch. Auf das Haus der in Solingen lebenden Familie Gensch wurde am 29. Mai 1993 ein Brandanschlag verübt. Dabei starben 5 Familienmitglieder. Kyrün Ince im Alter von 27 Jahren, Hatice Gensch im Alter von 18 Jahren, Gülistan Öztürk im Alter von 12 Jahren, Hülya Gensch im Alter von 9 Jahren und Saime Gensch im Alter von 4 Jahren. Der Brandanschlag fiel in eine Zeit, in der eine ganze Serie von rassistischen Anschlägen verübt wurden. Am 13. Oktober 1995 verurteilt ein Strafsenat des Düsseldorfer Oberlandesgerichts 4 junge Solinger wegen auf Ausländerhass basierenden 5-fachen Mordes, 14-fachen Mordversuchs und besonders schwerer Brandstiftung zu 1x15 und zu 3x10 Jahren Haft. Heute gibt es in Solingen viele Orte, die an den Brandanschlag und dessen Opfer erinnern. Die Familie Gensch wird als Opfer rechter Gewalt anerkannt. Wir erinnern an Falko Lüttke. Am 31. Mai 2000 wurde der 22-jährige Punk Falko Lüttke in Eberswalde von einem Rechtsradikalen vor ein Taxi gestoßen und von diesem tödlich erfasst. Im Vorfeld kam es zu einer Auseinandersetzung wegen einer Hakenkreuz-Tätowierung des Täters. Das Landgericht Frankfurt-Oder verurteilte den Täter im Dezember 2000 wegen Körperverletzung mit Todesfolge zu einer Haftstrafe von 4,5 Jahren. Überdies betonte das Gericht in seinem Urteil, dass das Verhalten Falko Lüttkes ein Akt der Zivilcourage gewesen sei und keine Provokation von Seiten des Punks ausging. Der Bundesgerichtshof wertete die Tat schließlich nur noch als fahrlässige Tötung, da der Täter ohne Vorsatz gehandelt habe. Der Fall wurde nachträglich auf Grundlage einer Studie des Moses-Mendelssohn-Zentrum aus dem Jahr 2015 als rechte Gewalttat staatlich anerkannt. Wir erinnern an Gerhard S. Am 1. Juni 1991 wird der 43-jährige Gerhard S. am Leipziger Hauptbahnhof von 2 Neonazis verprügelt und aus der Straßenbahn gestoßen. Zuvor hatten die beiden Täter andere Fahrgäste angepöbelt und angerempelt. Als Gerhard S. daraufhin das Verhalten lautstark kommentierte, begannen die beiden Neonazis, ihn zu treten und zu schlagen. Dann haben sie Gerhard S. aus der fahrenden Straßenbahn geworfen. Wenige Tage später starb Gerhard S. an seinen schweren Verletzungen. Weitere Hinweise von AugenzeugInnen, dass die Täter zu einer Neonazi-Szene zuzuordnen sind, dennoch bestätigte die Leipziger Polizei die politische Motivation der Täter offiziell nicht. Auf eine parlamentarische Anfrage im Jahr 2024 antwortet die sächsische Landesregierung, der Fall sei ihr unbekannt. Gerhard S. ist nicht als Opfer rechter Gewalt anerkannt. Wir erinnern an Bernd Z. Anfang Juni 1933 wurde der damals 29-jährige Bernd Z. von 4 Rechten in Oranienburg zu Tode geschlagen und getreten. Seine Leiche versteckten sie in einem leerstehenden Haus in Pritzwalk. Dort wurde sie erst 4 Monate später entdeckt. Daraufhin wurden im Oktober 1993 die 4 Täter festgenommen. Bernd Z. wird nicht als Opfer rechter Gewalt anerkannt. Wir erinnern an Ronald Masch. Am 1. Juni 2002 wurde der 29-jährige Dachdecker Ronald Masch auf einem Feld bei Neumarlisch in Brandenburg von einer Gruppe Neonazis getötet. Ronald Masch hatte nach einem Disco-Besuch in Alt-Zeschdorf bei Frankfurt-Oder eine Mitfahrgelegenheit nach Hause gesucht. Die Männer beschlossen, den ahnungslosen Mann mitzunehmen, um ihn auszurauben. Anschließend wurde Ronald Masch bei einem Fluchtversuch erstochen. Die Tat wurde vor Gericht als Raubüberfall angesehen, obwohl den beiden Haupttätern in der Verhandlung untersagt wurde, ihre Hände offen zu zeigen, da beide das Wort Hass auf ihrer Hand tätowiert haben, das S jeweils in Runenschrift. Ronald Masch wurde nicht als Opfer rechter Gewalt anerkannt. Wir erinnern an André Kleinau. In der Nacht zum 27. Mai 2011 wurde André Kleinau am Oschatzer Südbahnhof von 5 Männern aus sozialdarwinistischen Motiven brutal zusammengeschlagen. 5 Tage später, am 1. Juni 2011, stirbt André Kleinau an seinen schweren Verletzungen. Im Januar 2013 werden die 5 Täter wegen Totschlags zu Freiheitsstrafen ohne Bewährung verurteilt. André Kleinau ist nicht offiziell als Todesopfer rechter Gewalt anerkannt. Wir erinnern an einen Student. Im Juni 1996 wurde bei einem Brandanschlag auf ein Studentenwohnheim der Fachhochschule im Lübecker Stadtteil St. Jürgen ein Student getötet. Die Namen aller nichtdeutschen Studenten an den Klingelschildern der Eingangstür wurden durchgestrichen und es wurden Hakenkreuzschmierereien an den Wänden festgestellt. Dieser Anschlag ist Teil einer Reihe von Anschlägen im Lübecker Stadtteil St. Jürgen. Wir erinnern an Edgar R. Im Juni 2004 wurde der wohnungslose Edgar R. in Güsten im Salzlandkreis von 3 Personen geschlagen und getreten. R. soll vorher erzählt haben, dass einer der Täter in einer Schlägerei verwickelt war, was dieser nicht dulden wollte. Die Täter lockten R. in ein Auto, um ihn an einem abgelegenen Ort zusammenzuschlagen. R. verstarb an den Folgen seiner schweren Verletzungen. 2 der Täter erhielten lebenslange Haftstrafen, der dritte wurde zu 6 Jahren Jugendhaft verurteilt. Ein mögliches rechtes Tatmotiv wurde im Prozess nicht aufgeklärt. Edgar R. ist nicht offiziell als Opfer rechter Gewalt anerkannt. Wir erinnern an Walter Lübcke. Am 2. Juni 2019 wurde Walter Lübcke auf der Terrasse seines Hauses erschossen. Der Kasseler Regierungspräsident war 2015 Ziel einer rechtsradikalen Hasskampagne geworden, die seither immer wieder neu angefacht wurde. In seiner Amtsfunktion war Lübcke auch für die Unterbringung von Geflüchteten zuständig. Bei einer Veranstaltung zur Eröffnung sagte Walter Lübcke jene Sätze, für die er noch Jahre später bedroht wurde. Zitat: Wenn wir vermitteln wollen, dass es sich lohnt, in unserem Land zu leben, dann muss man auch für Werte eintreten. Wer diese Werte nicht vertritt, der kann jederzeit dieses Land verlassen, wenn er nicht einverstanden ist. Das ist die Freiheit eines jeden Deutschen. Zitat Ende. Der Hauptverdächtigte legte ein Geständnis ab. Laut eigener Aussage sei er 2015 selbst bei der Informationsveranstaltung gewesen. Lübkes Äußerungen hätten ihn dann, Zitat, die ganze Zeit, Zitat Ende, beschäftigt. Schon unmittelbar nach seiner Verhaftung berichteten die Medien über die Vernetzung des Täters in der rechtsradikalen Szene. Walter Lübcke ist als Todesopfer rechter Gewalt anerkannt. Wir erinnern an Helmut Lea. Helmut Lea wurde am 4. Juni 1991 in einem Waldstück in der Nähe der Kreisstadt Gifhorn in Niedersachsen erstochen. Der jugendliche Täter gehörte der örtlichen Neonazi-Szene an. Er ermordete Helmut Lea aus sozialdarwinistischen Motiven. Der Täter wurde vom Landgericht Hildesheim zu einer 6-jährigen Jugendstrafe verurteilt. Sein rechtes Weltbild wurde zwar thematisiert, doch seine offensichtliche Szenenzugehörigkeit sowie das sozialdarwinistische Tatmotiv wurden seitens des Gerichtes nicht in der Urteilsfindung berücksichtigt. Helmut Lea ist nicht offiziell als Opfer rechter Gewalt anerkannt. Wir erinnern an Peter T. Peter T. wurde bei einem Ausflug zu einem Stausee bei Hohenstein-Ernsthal in Sachsen am 25. Mai 1995 von rechten Skinheads zusammengeschlagen. Er erlitt schwere Kopfverletzungen, woran er 9 Tage später starb. Bevor die etwa 20-köpfige Tätergruppe Peter T. zusammenschlug, griffen sie bereits Menschen mit pakistanischer Migrationsgeschichte an. Das Landgericht Chemnitz verurteilte lediglich 8 Täter zu Bewährungsstrafen. Wer aus der Gruppe Peter T. getötet hat, konnte vor Gericht nicht geklärt werden. Peter T. wird vom Staat als Opfer rechter Gewalt anerkannt. Wir erinnern an Bektas Häfal. Am 4. Juni 1997 starb der damals 26-jährige Kurde Bektas Häfal infolge eines Brandes in der Notunterkunft Fallenbrunn in Friedrichshafen am Bodensee. 53 BewohnerInnen wurden beim Brand verletzt, 5 erlitten schwere Verletzungen und Bektas Häfal starb. Da die Fenster im Erdgeschoss des Gebäudes vergittert waren und der Brand im Eingangsbereich wütete, haben sich die allermeisten der über 370 BewohnerInnen aus höheren Etagen retten müssen. Sie benutzen dazu auch Bettlaken zum Abseilen sowie Matratzen und Sofas, um den Sprung aus 7 Metern Höhe sicherer zu machen. Die BewohnerInnen der Notunterkunft berichteten von 2 vorangegangenen Bombendrohungen im Mai, weshalb die Unterkunft auch schon geräumt worden war. Sie berichteten außerdem, dass in der Brandnacht die 2 öffentlichen Telefone im Haus zerstört worden waren und sie sprachen von 3 Brandherden, die sich an verschiedenen Türen befanden. 3 Tage später teilte die Polizei mit, dass der Brand sehr wahrscheinlich durch Brandstiftung entstanden sei, aber dass sich, Zitat, keine Hinweise auf eine fremdenfeindliche Tat ergeben hätten, Zitat Ende. In Friedrichshafen am Bodensee fand infolge eine Trauerdemonstration statt, die von der Polizei mit offensiver Präsenz begleitet wurde. Bektas Häfal ist nicht als Opfer rechter Gewalt anerkannt. Wir erinnern an Horst Hennersdorf. Der obdachlose Horst Hennersdorf wurde am 5. Juni 1993 von 2 jungen Neonazis in Fürstenwalde in Brandenburg zu Tode gefoltert. Mehrere Zeugen beobachteten die Tat, griffen aber nicht ein. Obwohl das Landgericht Frankfurt-Oder die Täter eindeutig der rechten Szene zuordnete, sah es dennoch kein rechtes Motiv. Das Gericht verurteilt die Täter wegen schwerer Körperverletzung mit Todesfolge zu 8 bzw. 5 Jahren Haft. Horst Hennersdorf wird vom Staat als Opfer rechter Gewalt anerkannt. Wir erinnern an Clément Méric. Clément Méric studierte in Paris und wurde am 5. Juni 2013 von Neonazis ermordet. Clément Méric war Aktivist von SUD Etudiant und der Aktion Antifaschist in Paris. Er und seine FreundInnen trafen an diesem 5. Juni zufällig auf eine Gruppe Neonazis, allerdings riefen diese weitere KameradInnen zur Verstärkung herbei, um die AntifaschistInnen anzugreifen. Clément Méric starb am Abend noch an den Folgen der Verletzungen, die ihm bei dem Angriff zugefügt wurden. 2 der Täter wurden von einem Pariser Gericht zu 11 und 7 Jahren Haft wegen Totschlag verurteilt, 1 freigesprochen. 2021 wurden die Haftstrafen jedoch auf 8 und 5 Jahre reduziert. Clément Méric ist nicht als Opfer rechter Gewalt anerkannt.
1: Zum Abschluss der Antifa-Nachrichten hier noch ein paar Veranstaltungshinweise.
3: Was passiert, wenn autoritär-populistische Akteure staatliche Machtmittel an die Hand bekommen? Mit dieser auch für Sachsen-Anhalt möglicherweise wichtigen Frage hat sich der Verfassungsblog-Redakteur und Leipziger Jurastudent Janus Richter beschäftigt. Unter dem Titel Verwundbare Bildung, wie autoritäre PopulistInnen die Wissenschaftsfreiheit angreifen, ist er heute als Referent bei einer Vortragsveranstaltung der GEW und der Verdi-Hochschulgruppen in Halle zu Gast. Los geht es um 18 Uhr im Hörsaal Anton Wilhelm Amo, also Hörsaal 4 in der Ludwig-Fucherer Straße 2. In Potsdam findet heute Abend ein Vortrag mit Marek Winter aus der Veranstaltungsreihe gegen Antisemitismus, Antizionismus und Autoritarismus der universalistischen Linken Potsdam statt. Dabei geht es um Überlegungen zur Kritik des marxistisch-leninistischen Reenactments. Der Vortrag beginnt um 19 Uhr im interkulturellen Bildungs- und Begegnungszentrum in der Schulstraße 8b. Morgen Abend findet im Wasserschaden Leipzig eine Soli-Party für antifaschistische Zwecke statt. Am Eingang könnt ihr euch durch ein Kennenlernspiel direkt vernetzen und ab 20 Uhr geht es auch schon mit der Bar und veganem Kakerlakenrennen los. Für die genaue Adresse und bei weiteren Fragen könnt ihr euch gerne an die E-Mail-Adresse fragenbündnis-gegen-rechte-netze@systemli.org wenden oder im planlos Veranstaltungskalender für Leipzig nachschauen. Außerdem könnt ihr am Wochenende bei Recherche-Workshops zur NS-Familiengeschichte mitmachen. Der Workshop soll grundlegende Kompetenzen der Archivrecherche vermitteln und dazu ermutigen, Archive zu nutzen und Hürden abzubauen. Dazu findet am Samstag ein Workshop von 11 bis 17 Uhr statt. Die Anmeldung erfolgt über die E-Mail-Adresse leipzig@naturfreundejugend.de. Am Sonntag geht das Ganze um 10 Uhr los. Die Anmeldung läuft über presentpass@bambule-stiftung.eu. Den jeweiligen Veranstaltungsort bekommt ihr auf Anfrage. Alle weiteren Infos sind im Planlos-Veranstaltungskalender für Leipzig verfügbar. Heute Abend findet in der Berliner Schiller-Bibliothek ein Vortrag mit Diskussion zum Thema Ausgrenzung und Entrechtung aus der Perspektive von Romnia und Roma in Serbien statt. Vorgestellt wird das Buch Abgeschoben – Ausgrenzung und Perspektiven von Roma – Deutschland, Serbien, EU. Mit Ergebnissen aus vielen Jahren unabhängiger Recherchen. Los geht es um 18 Uhr am Leopoldplatz. Der Eintritt ist frei. Eine Antifa-Soli-Party findet auch in Berlin statt. Dort werden Spenden für Gerichtsverfahren gegen AntifaschistInnen in Dresden und Düsseldorf gesammelt. Mit Punk, Hardcore und Crust geht das Ganze morgen Abend um 18 Uhr los in der Markgrafendamm 24C.
1: Das waren die Antifa-Nachrichten für den 4. 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

0: Ja, Robert Schmidt und seine Heilung hier im Morgenmagazin der Freien Radios, wo auch immer Sie gerade reingeschaltet haben. Es ist bereits 9.30 Uhr, sprich halb 10. Guten Morgen alle, die gerade frisch reingeschaltet haben. Wie gesagt, das Morgenmagazin der Freien Radios. Und nach der nächsten Musik schauen wir ein bisschen nach Halle, besser gesagt ins Zentrum von Halle, und zwar gab es da über viele, viele, viele Jahre einen tollen Ort, das Labim. Da passiert jetzt gerade wieder was, obwohl das schon fast 10 Jahre tot ist, haben da ein paar Leute drumherum was belegt. Aber dazu nach der nächsten Musik ein bisschen mehr.
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0: Max Romero und Dubsitters. Ja, hier im Morgenmagazin. In Halle geht gerade wieder eine ganze Menge, und zwar in einem Ort, der, glaube ich, über seit Anfang der 90er wirklich ein wichtiger kultureller Fixpunkt in Halle war, das Labim. Ja, doch wie viele andere Veranstaltungsorte in Halle musste schon ja vor fast 10 Jahren schließen. Und die Stadt selber, also die Stadt Halle, plant im Sommer sogar den Abriss des Gebäudes. Doch davor ist das Labim dieses Jahr wieder zum Leben erwacht, denn regelmäßig finden hier nun Konzerte statt. Und das soll auch so weitergehen, bis das Gebäude endgültig abgerissen wird. Konzerte gab es auch im Mai, und Jan von der tagesaktuellen Redaktion von Radio Korax war ja wieder einmal vor Ort, um dort aktuelle Eindrücke einzufangen.
1: Labim Konzert die dritte, Labim Konzert die dritte, da kommt einer was trinken. Also Friedhorst Rohan wird jetzt gleich noch eine Bierflasche rausgeben, und da jemand will jetzt unbedingt was trinken.
2: Kosmonaut.
1: Kosmonautbier, ja, genau. Ich hatte mir was Schönes vorüberlegt, was ich jetzt alles vergessen habe.
2: Ja.
1: Aber
2: alles vergessen?
1: Ich habe alles wieder vergessen. Sehr gut.
2: Ja, ich habe auch nichts zu sagen heute. Also die Party läuft. 1-2 Stunden Verspätung, ja. Irgendwie waren alle noch am See. Heute ist herrliches Sommerwetter. Und wir spielen Ursula aus Leipzig. Die machen sowas wie Disco Wave. Danach spielen noch Charki. Und danach geht's weiter, so mit Konserve. Und ja, mal gucken. Heute ist keine andere Party in der Galle als Abwechslung danach. Wir bleiben Leute noch ein bisschen länger hier. Aber so Mitternacht sind wir ja eigentlich durch, und ja, ne? Das Haus stinkt immer noch nach wie vor, wenn man reingeht, aber man kann reingehen. Klar, wir haben es geöffnet vor letztes Mal, genau. Und also es wird Sommer, ne? Was ist doch, also ein schöner Abschied.
1: Und da sozusagen im Mai, Mitte Mai ist es so knallheiß wie jetzt.
2: Erst 23. Mai, ja, genau.
1: Ja.
2: Also ich habe eigentlich auch gar nicht mehr so viel zu sagen, aber es ist auf jeden Fall schön, wie so ein paar Leute da, vielleicht so viel. Was schätzt du denn, wie wir sind denn heute hier?
1: Könnten 50 sein?
2: Ich glaube, es sind schon 70. Hey, Ferit ist sogar da. Ha! Ich sauf übrigens noch nicht. Also ich sauf nicht, nö.
1: Ja. Willst du heute nüchtern bleiben?
2: Ja, ich habe halt MPU. Nach 13 Jahren kriege ich dann meinen Führerschein wieder.
1: Okay, und da trinkst du es nicht gut, wenn du was zu trinken.
2: Ja, genau. Ja.
1: Wollte irgendwas Hochphilosophisches, habe ich mir überlegt. Das ist jetzt irgendwie alles verschwunden aus meinem Gehirn.
2: Aber ich habe was Hochphilosophisches. Ich habe mein Feuerzeug endlich in der linken Arschtasche gefunden. Ja. Mit einem mexikanischen Totenkopf. Es leben die Zapatisten, fällt mir dazu ein.
1: Ja, es lebe der Tod. Ja. Viva la morte, muerte. Ja. Bin jetzt ziemlich fix fertig. Ich komme aus.
2: Ja, mir fällt auch nicht mehr ein. Also ja, ne? Viel Spaß und alles. Alles Gute euch.
1: Okay. Sag mal, es wird weiterlaufen so. Du wirst die nächste Veranstaltung auch wieder machen?
2: Ja, in einem Monat ungefähr. Ende Juni so. Ne?
1: Okay. Jetzt weiß ich, was ich wollte.
2: Was?
1: Was hältst du von Classic Punk?
2: Ja, keine Ahnung. Ist irgendwie so ein Widerspruch.
1: Weißt du, vielleicht gibt es solche Leute.
2: Ja, es gibt sowas wie Klassikpunk aus dem Jahr 76 vielleicht. Ja.
1: Auch hier auch mal. Achso, ich hatte irgendeine depressive Weltuntergangsstimmung, die ist momentan nicht mehr da. Kann aber immer wieder.
2: Die geht auf, es gibt einen Weltaufgang.
1: Fand ja welche.
2: Oder auch der dritte Weltfrieden.
1: Gut, wenn du es hier siehst.
2: Gut. Ja. Amen, macht's gut.
1: Gut. Darf ich auch noch was fragen?
3: Ich nicht.
1: Darf ich was fragen?
4: Ja, fragen Sie ihn.
1: Also jetzt die dritte Party hier. Von Anfang an dabei gewesen?
4: Ja. Und was wir so sagen, das Wichtigste, warum? Dass die Leute sehen können, dass sowas möglich ist. Dass man nicht immer 100 Euro Eintritt bezahlen muss oder so.
1: Ja, ich meine, was passiert ja schon? Man geht in ein Abbruchgelände und macht halt Party. So. Wisst ihr ja nicht.
4: Immer weniger Leute wissen das.
1: Ja?
4: Immer weniger Leute wissen davon, und dann machen die das auch nicht mehr, wenn die es noch nie gesehen haben. Und deswegen sage ich, das Wichtigste, abgesehen vom Spaß und so, ist, dass die Leute lernen, dass sowas möglich ist.
1: Sowas wie Entwicklungsarbeit, jetzt Entwicklungshilfe für gewisse Leute?
4: Für Ossis im letzten Hinterland.
1: Also wird das hier im letzten Hinterland?
4: Wir sind ja garantiert im letzten Hinterland. Ey, die Antideutschen gibt es ja noch.
1: Ja, gut, ich meine, ich weiß nicht, ob die hilfreich, ich weiß nicht, was da. Gut.
4: Mann, da musst du schon Fragen stellen.
1: Ja, jetzt habe ich auch keine Fragen mehr, bin ziemlich platt heute. Wie heißt du eigentlich nochmal?
4: Andreas.
1: Okay, Andreas. Hast du in den 3 Partys irgendwann einen Unterschied feststellen können? Das ist ja das dritte Mal, das dritte Monat, Vierteljahr läuft das ja schon, mehr oder weniger.
4: Naja, es regnet nicht.
1: Was, bis jetzt nicht?
4: Es regnet nicht.
1: Das sagst du nicht?
4: es regnet nicht.
1: Ach so, das ist eine Antwort, ja. Gut, danke ich dir.
4: Danke.
1: Hi, hi, hi Trevor. Heute ist ja die dritte Party hier am Labim. Du bist ja auch Gast von Anfang an schon?
3: Also ich bin Gast von Anfang an, ja, also zumindest hier.
1: Ja, und gefällt dir das alles? Ich meine, hast du da was feststellen können, Unterschiede mittlerweile oder so?
3: Naja, ich habe schon was feststellen können. Ich glaube, am Anfang war das Publikum noch mal irgendwie älter. Es war ein sehr enger Kreis, glaube ich, von Leuten, die auch schon früher hier aktiv waren. Also jetzt so vor 20 Jahren, die Sachen auch mitgegründet haben. Und jetzt ist es noch mal heterogener geworden. Es ist, glaube ich, Sommer geworden. Die Leute sind gechillter drauf und genießen einfach das Leben und die Party, die hier mitten in der Innenstadt stattfindet.
1: Okay, das ist ein Statement zu dem hier.
3: Das meinst du, ja.
1: Okay, danke. Das muss jetzt reichen. Jetzt.
0: Ja, das waren ein paar Eindrücke von der letzten Party am Labim. Mich beruhigt es ja sehr, dass trotz der 10-jährigen Schließung alles beim Alten geblieben ist. Schade, dass ich nicht da bin und da sein kann, da ich ja hier in Berlin sitze und das Morgenmagazin der Freien Reise aus Berlin moderiere. Klingt aber ein bisschen wie früher. Ja, leider vor fast zehn Jahren geschlossen, 2017 ja, und soll jetzt endgültig abgerissen werden. Und bis dahin finden jetzt doch wieder regelmäßig Konzerte im Labim statt. Das ist für die, die neu in Halle sind, gleich in der Nähe von diesem ja, Turm praktisch, wenn man die Einkaufsstraße lang geht, dieser einzelstehende Turm. Dahinter ist gleich das Labim, also wirklich sehr zentral. Ja, ich musste also, als ich ans Labim zurückdachte, denken, dass ich da vor ja, 30, 28 Jahren dort im Kino, in dem Labim-Kino, was es gab, einen sehr, sehr witzigen Film gesehen habe, der mich bis heute umtreibt, ja. Vielleicht die Älteren werden sich erinnern, vielleicht haben auch ein paar Jüngere den gesehen, also der ist wirklich vor 30 Jahren erschienen, ein Film von Tim Burton und zwar Mars Attacks, so eine wunderbare Hommage an, ja, an US-amerikanische Alien- und Science-Fiction-Filme und Comics und B-Movies. Ganz kurz, für diejenigen, die den Film noch nicht gesehen haben, da geht es um eine Invasion von Marsianern auf die Erde, ja, und ich will auch nicht zu viel triggern, aber für alle, die den Film kennen, und vor allem für alle Marsianer, die jetzt vielleicht zuhören, die Marsianer sollten jetzt vielleicht lieber abschalten. Und für die, die den Film kennen, wissen auch warum. Hier ist Slim Whitman mit dem letzten Song, der in diesem Film Mars Attacks läuft.

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Das kann ich mir gar nicht richtig anhören. Deutschrap Anfang der 90er, das war mein Vibe. Alle waren positiv drauf und nett zueinander. Manchmal hat dann ein Kumpel im Keller aufgelegt, gescratcht und wir haben einfach voll happy miteinander das Beisam zelebriert. Und jetzt müssen wir uns einfach immer wie Opfer fühlen, weil wir scheißreiche Akademikerkinder sind. Gute Stimmung. Alle freundlich. Studieren ist cool. Sind gut drauf. Gute Message.

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Ja, Deutschrap ist tot von der Berliner Band Augen. Der Song geht mir in den letzten Tagen sehr viel durch den Kopf, was daran liegt, dass es hier in Berlin-Kreuzberg, von wo heute dieses Morgenmagazin der Freien Radios gesendet wird, es in den letzten Wochen und Monaten unglaublich viele Schießereien gab, Verfolgungsjagden, sozusagen zwei Clan- oder mehrere Clan-Familien bekämpfen sich hier gerade. Es ist eigentlich ein Wunder, dass noch niemand wirklich gestorben ist, also zumindest in den letzten Wochen, davor schon gab es schon Tote, aber es ist wirklich krass, weil auch mittlerweile hier die Nachbarschaft involviert wird, weil also es sind wirklich so Drive-Shootings, wo fahrende Autos von einem Moped und sonst da was beschossen werden. Aber was jetzt dazu führt, dass hier der ganze Kiez so rund um die Obernstraße unglaublich viel Polizei unterwegs ist und ich sehr oft beobachten kann, dass jetzt auch so große, viele Autos, die hier so unterwegs sind, wer so Kreuzberg kennt, so mit den üblichen Schabos drin, regelmäßig kontrolliert werden. Und auch, glaube ich, viele, die überhaupt nichts damit zu tun haben. Aber das passiert gerade in Berlin-Kreuzberg. Bei uns ist heute ein bisschen diesig, aber nichtsdestotrotz ist jetzt der Zeitpunkt. Es ist gleich 10 Minuten vor 10 Uhr hier nochmal auf Veranstaltungen und Termine, ja, in der Region zu gucken. Das sind die Termine aus der Redaktion für heute, den 4. Juni 2026. Ja, und heute um 19.30 Uhr bleiben wir in Berlin und zwar gehen wir in Richtung Schönhauser Allee. Da gibt's im Beizen Vortrag, also in der Beizen Vortrag mit Diskussion zu sozialistischen Gedanken in Musik. Es geht unter anderem um die Frage, was gegenwärtige Berliner Post-Punk-Bands gemeinsam haben mit Friedrich Nietzsche und Hannah Arendt. Ja, und anschließend DJ-Set von Berliner Bands, darunter Vorsicht Kinder, Mi Express, Novatron, Halbtal. Ich werde dumm und. Expander des Fortschritts ist auch da und der DJ und Referent des Abends ist Michael Chevalier. Ja, wie gesagt, heute Abend in der Beiz Schönhauser Allee 26a, Nähe U-Bahnhof Schönhauser Allee. In Dresden findet heute ein Skill-Training, Skill for Defend

statt. Und zwar ist das für, ja, was man machen kann im Umgang mit bedrohlichen Situationen durch Neonazis. Spätestens das letzte Jahr, die letzten Jahre haben gezeigt, dass wir uns und unsere Demos und Prides, ja, die CSDs, vor Neonazis schützen müssen. Ob im Bautzen, Görlitz oder beim CSD in Dresden, ja, oder wie jetzt am vergangenen Wochenende in Frankfurt oder Neonazis organisieren Gegenproteste gegen Prides und Angriffe auf TeilnehmerInnen. Und für viele ist die Anreise und Teilnahme mittlerweile weniger ein empowernder Ort als vielmehr eine bedrohliche Situation geworden. Und in dem Skilltraining, was heute in Dresden stattfindet, soll geübt werden, wie mit solchen gefährlichen Situationen umgegangen werden kann und wie man auch als Gruppe so vor Angriffen auf und um Demonstrationen geschützt sein kann. Und dafür, ja, gibt es heute Abend einige Übungen, auch mögliche Angriffsszenarien werden da durchgegangen oder verschiedene Gruppen und Bewegungsabläufe trainiert, ja. Also, wer vorbeigehen will, gerne in Alltagskleidung vorbeigehen, gern auch die Demo-Gimmicks, die gerne mitgenommen werden, wie Fahne, Schirm, Transpi und so. Ja, und das Ganze heute von 17 bis 20 Uhr im AZ Conny auf der Rudolf-Leonhardt-Straße in Dresden. Potsdam. Wer heute in Potsdam ist oder dorthin will, heute Abend um 19 Uhr ein Vortrag mit Marek Winter zum Thema Neostalinismus. Und in dem Vortrag soll es ja um Überlegungen zur Kritik des marxistisch-leninistischen Reenactments gehen. Denn seit einigen Jahren formieren sich nicht nur in Deutschland jüngere, linkere Gruppen, die sowohl inhaltlich als auch in ihrem Auftreten nach außen an die Geschichte der marxistisch-leninistischen Linken im 20. Jahrhundert anknüpfen. Und organisiert wird der Vortrag von der Universalistischen Linken in Potsdam, im BBAG, und findet heute Abend in der Schulstraße 8 in Potsdam statt. Und zum Schluss noch ein Hinweis, ja, für die Lausitz, genauer gesagt Cottbus, denn da startet heute das Scheckhoff-Festival. Wer das Scheckhoff nicht kennt, das ist ein unabhängiger, selbstverwalteter Club, den es auch schon 30 Jahre gibt, also in den 90er gegründet, in so einem alten Schwimmbad drinnen, finden ganz viele Punkkonzerte und sowas statt. Ja, und heute, morgen und übermorgen wird das sein, das Scheckhoff-Festival. Das ist wie der Club auch unabhängig, selbst organisiert, ja, und 3 Tage lang gibt es da Live-Musik, Workshops und, wie der Scheckhoff selber schreibt, ein solidarisches Miteinander, fernab von Mainstream und Kommerz. Morgen Abend spielen unter anderem die Gruppa Karl-Marx-Stadt und die Toten Kreckhuren im Kofferraum. Ja, und das Ganze, wie gesagt, im Scheckhoff und dem umliegenden alten Strombad, also diesem alten Schwimmbad, was direkt an der Spree gelegen ist, sehr idyllisch in der Stadt Cottbus, und auf dem Festivalgelände kann auch gezeltet werden. Und falls ihr mehr wissen wollt, sucht auf der Internetseite von scheckhoff.info. Da gibt es auch das Programm, und für alle in Berlin oder Potsdam oder in Brandenburg, die jetzt überlegen, könnte man ja hin. Ihr erreicht das Festivalgelände, das alte Strombad, wirklich recht schnell mit der Bahn aus Berlin, und vom Bahnhof in Cottbus sind es dann wirklich nur noch 10 Minuten zu Fuß. Ja, das war's mit den Veranstaltungshinweisen für heute in, ja, Sachsen, Berlin, Brandenburg.

Dead Moon waren das hier auch schon eine Weile nicht mehr unter uns. Zwei Drittel der Band nicht mehr am Leben. Der blöde Krebs hat sie von uns genommen. Für die Jüngeren, die jetzt vielleicht das erste Mal Dead Moon gehört haben, wirklich eine tolle Band. Falls ihr denen mal irgendwo im Plattenladen über den Weg läuft, schöne Sachen gemacht und vor allem haben die ihre ganzen Platten auf Mono gepresst. Das liegt daran, dass die nach langer Zeit irgendwann selber ein eigenes Label für sich gegründet hatten und die Bassistin, die auch mit dem Sänger zusammen ein Paar waren über viele Jahrzehnte, die hat ihrem Mann dieses Plattenpresswerk geschenkt, was nur aber auf Mono pressen konnte. Von daher haben die ihre ganzen Platten auf Mono gemacht. Also was sehr Besonderes, finde ich, bis heute. Dead Moon. Gut, das war's hier im Morgenmagazin heute aus Berlin-Kreuzberg. Ich war mir eine Freude, dass Sie zugehört haben. Und falls Sie fragen, wie es geht jetzt denn hier weiter, in Stuttgart kommt jetzt gleich die Endlos-Disc und in Marburg kommt der Funk-Rundfunk, die Burner-Show. In Leipzig, wie immer, der Rostbrennende Übernahme aus Weimar und bei Radio Korax kommt die Sendung Indire und in Berlin und Brandenburg geht's weiter mit Ziff und seiner Sendung Cola Campus. Viel Spaß dabei. Mein Name ist Jörg Depter. Ich freue mich demnächst. Wir hören uns hier wieder. 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Ja, und tschüss hier, sagt was Finnisches heute. Es kommt jetzt noch zum Abschluss des Morgenmagazins, hören wir noch ein bisschen Lasse Mortensen.

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Hallihallo, liebe Freundinnen und Freunde, liebe Hörerinnen und Hörer da draußen. Hier ist der Rost brennt. Eure kleine Musiksendung, die ich mit Liebe zubereitet habe, mit Liebe zusammengestellt habe. Ja, und meine Hoffnung ist natürlich, dass meine Liebe auch ein bisschen bei euch auf Gegenliebe trifft und ihr das auch mögt, was ich ausgesucht habe. Die Gorillaz, die fangen heute an mit einem langen Titel The Manifesto.

Gorillaz. Ihr neues Album The Mountain ist großartig. Da haben sie sich viele, viele Gäste rangeholt. Das war hier aber nicht Bad Bunny, den man gehört hat. Das könnte man meinen. Aber hier waren Trueno und Proof, die gefeatured wurden. Wer auch immer Trueno und Proof sind, weiß ich nicht. Aber die können rappen, wie man gehört hat. Paul Doerr, den stelle ich euch auch schon länger vor, oder Paul Doerr, genau weiß ich gar nicht, wie sich das ausspricht. Es ist auf jeden Fall Thomas Schillebeks aus Belgien, der steckt dahinter, hinter diesem Künstlernamen, DJ-Produzent, und sein Album Chroma Dream, das stelle ich euch hier vor, schon seit einiger Zeit. Heute daraus.

Poldor. Poldur. Ich weiß nicht genau, wie es gesprochen wird. Bei der nächsten Band weiß ich das ganz genau, denn es ist einfach. Future Zoo heißen die Herrschaften. Drei Herren aus Berlin und Braunschweig. Lutz Sauerbier, Nils Matusch und Markus Schulze verbergen sich hinter dieser Indie-Pop-Band. Und ihr Album Carmazonia, das ist großartig, gefällt mir gut. Und wir hören heute daraus Autumn Breakfast.

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Sao des Agazons war das. Musik aus Frankreich. Und wir bleiben ein bisschen bei Musik aus Frankreich. Sao des Agazons, das ist natürlich eine Frau, die hat, glaube ich, ja, im Moment unglaublichen Erfolg. Und der nun folgende Künstler, der ist noch am Anfang seiner Karriere. Aurien heißt er. Ich stelle hier seine Musik in die letzten Sendungen immer schon mal vor und hoffe, ihm ein bisschen helfen zu können. Auf dem Weg nach ganz oben, La Monstruosa, hören wir jetzt in einem Remix von Larousse und Guelpe. Aurien.

Orion mit La Monstrosa im Remix. So, liebe Freundinnen und Freunde, jetzt wechseln wir die Musik. Jetzt gehen wir in die 80er Jahre. Ein paar Kultbands aus den 80er Jahren, vielleicht sogar End 70er, also Anfang 80er, Ende 70er, Anfang 80er, kommen jetzt hier. Den Anfang machen Bow Wow Wow. Das war eine Band, die genau wie die Sex Pistols von Malcolm McLaren produziert, ja, manche sagen sogar erfunden worden ist. Und die hören wir jetzt hier mit Roast. Was? Roustabout? Roustabout? Roustabout. Nehme ich an, so spricht sich das aus. Roustabout.

Hey, das waren Hazy Fantasy, Jimmy Jive Jive. Hazy Fantasy waren eine Band aus Großbritannien, die Anfang der 80er Jahre zwei große Hits hatten. 1982 mit John Wayne is Big Leggy und die darauf folgende Single Shiny Shiny war auch noch sehr erfolgreich. Dann kam das Album, aus dem wir gerade einen Titel gehört haben, der nannte sich eben Jimmy Jive Jive, Battle Hymns for Children Singing. Das war auch noch recht erfolgreich und dann verschwand die Band irgendwie in der Bedeutungslosigkeit. Und ja, die Sängerin wurde dann eine erfolgreiche Fotografin. Kate Garner hieß sie wohl. Nee, doch, Kate Garner. Und der Sänger Jeremy Healey, der war dann DJ. Ist er vielleicht auch noch, das weiß ich nicht genau. Auf jeden Fall, ja, sie hatten eine kurze, große Zeit und dann waren sie weg. Aber das ging ja einigen Bands so in den 80er Jahren. X-mal Deutschland, die waren immer ein Geheimtipp. Die Hamburger Band hatte international auch Erfolg. Auch in Großbritannien waren sie sehr angesagt. Und wir hören heute von ihrem Album Fetisch aus dem Jahre 1983 den Titel Geheimnis.

X-mal Deutschland Geheimnis. Das ist eine Band, die ist mir in den 80er Jahren echt durch die Lappen gegangen. Ich habe ja genau solche Musik eigentlich gehört und geliebt, aber eben X-mal Deutschland. Ja, deren Name hatte ich schon mal gehört, aber mit denen habe ich nichts verbunden. Das hole ich jetzt alles nach. Alles hole ich jetzt nach und ihr dürft dabei sein. Ich hoffe, euch gefällt das auch. Ich finde es großartig, diese typisch 80er Jahre, nach 80er Jahre auch klingende Musik von ihrer ganzen Machart und Produktion her. The Creatures, das war ein Nebenprojekt, beziehungsweise das Nebenprojekt von Susie Sue und ihrem Kollegen, beziehungsweise ja, war sogar ihr Partner Budgie, der war auch der Schlagzeuger von Susie and the Banshees. Und ja, eben neben den Banshees haben sie dann die Creatures betrieben. Und eben dann nach der Auflösung der Banshees erst recht als ihr hauptmusikalisches Projekt. Aus ihrem Best-of-Album hören wir heute So Unreal, The Creatures.

Und schon vorbei, nur etwas mehr als 2 Minuten lang, dieser Song von The Creatures, So Unreal. Und der nächste, der ist auch nicht viel länger, der ist aber geil. The Police kennen wir natürlich alle. Ihr Schlagzeuger Stuart Copeland war Amerikaner bei dieser britischen Band und hat 1980 dann auch mal Solo-Versuche unternommen. Er hat ein Album rausgebracht als Clark Kent. Allerdings mit C geschrieben, also nicht wie Superman, sondern ein bisschen anders geschrieben. Aber ich nehme an, das sollte eine Anspielung sein. Clark Kent. Und sein Hit, den wir jetzt hören, der war folgender. Don't Care.

Das war selbstverständlich Bronski Beat, muss man eigentlich nicht erklären. Das ist zwar ein Song aus den 80er Jahren, ist aber ein immer noch gerne gespielter Hit. Jimmy Somerville hier am Gesang von Bronski Beat. Steve Bronski, der Mitbegründer von der Band, ist bereits 2021 gestorben. Small Town Boy, ein berührender Song über einen jungen Homosexuellen, der aus seiner engen Heimat entflieht, weil eben er dort mit Vorurteilen zu kämpfen und zu leben hat. Und eben das nicht mehr leben will, dieses bedrängte, beengte Leben. Ja, ein Riesenhit für Bronski Beat. Zu Recht. Aus der gleichen Zeit stammten natürlich Depeche Mode. Anfang der 80er Jahre haben sie ihre ersten Hits gehabt und ihre ersten Platten rausgebracht. Einer war dabei, Vince Clark. Nicht so lange war er dabei, hat ein paar schöne Songs für Depeche Mode geschrieben und später viel, viel mehr Songs für seine anderen Projekte, Yazoo und Erasure. Und Erasure, die hören wir jetzt hier. Who needs love like that?

Vielleicht kam euch das irgendwie ein bisschen bekannt vor. Ja, das war natürlich Soft Cell mit Where Did Our Love Go, ein Cover natürlich. Und das ist auch natürlich Teil von ihrem Tainted Love Cover. In der Maxi-Version kommt das natürlich im zweiten Teil vor. Und hier war das aber losgelöst als Remix von ihrem Album Nonstop Ecstatic Dancing von 1982. Dort wurden eben ein paar Songs geremixt, haben sie ein paar Songs ihrer selbst geremixt und da war das Ganze hier drauf zu finden, 1982 erschienen. Hatte ich das schon gesagt? Ich weiß es nicht. Den Schluss der ersten Sendestunde bildet ein Riesenhit. Für mich zumindest eins meiner Lieblingslieder aus den 80er Jahren. Gary Numan und seine Tubeway Army. Später hat er den Song natürlich auch immer wieder solo gespielt und auch solo veröffentlicht, aber ursprünglich eben 1979 mit der Tubeway Army veröffentlicht. Ah, Friends Electric.

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1: Jawohl, liebe Freundinnen und Freunde, wenn ihr in Weimar seid, dann ist heute Sonntag. In Halle bei Radio Korax, wo ich zu Gast sein darf, ist heute Dienstag. Und in Radio, also in Leipzig bei Radio Blau, wo ich auch zu Gast sein darf, da ist Donnerstag. Liebe, liebe Grüße an euch da draußen in den vielen Städten und Orten. Ich freue mich, dass ich dort zu Gast sein darf bei Radio Blau und Radio Korax und von meiner Heimatstation Radio Lotte in Weimar. Da kommt natürlich meine Sendung her und immer sonntags, deswegen kommt die Erinnerung auch sonntags, beziehungsweise die Erinnerung in Form der Coverversion der Woche. Hätten wir das auch geklärt. Die Coverversion der Woche, heute ein Titel, der ist sehr, sehr, sehr bekannt und mal sehen, wie schnell ihr ihn erkennt. Ich mache nicht viele Worte, wir werten das Ganze im Anschluss an die Ausstrahlung aus. Freut euch auf die Coverversion der Woche, die uns musikalisch auch definitiv auf die zweite Sendestunde einstimmt.

Die Coverversion der Woche für euch, liebe Hörerinnen und Hörer, präsentiert bei Der Ross brennt, wie jede Sendung zur Hälfte der Sendezeit. Also nach der ersten Sendestunde, zu Beginn der zweiten Sendestunde. Immer wieder sonntags in Weimar bei Radio Lotte, immer wieder dienstags bei Radio Korax in Halle und immer wieder donnerstags bei Radio Blau in Leipzig. Liebe Grüße gehen raus. Das war selbstverständlich Respect Yourself. Ein Song, den man kennt. Der ist von den Staple Singers gesungen worden 1971. Großartiger Song und großartiger Hit. Hier in diesem Falle war es eine Neuinterpretation, eine Coverversion von, das waren Dubstacks. Dahinter verbirgt sich der Schlagzeuger Achim Färber. Und ja, der hat sich noch ein paar andere Musiker rangeholt und dann eben diese Dubstacks, dieses Dubstacks-Projekt ins Leben gerufen, wo verschiedene Stacks-Songs, also alte Soul- und Motown-Songs oder beziehungsweise nicht vom Motown-Label, sondern eher vom Stacks-Label, gecovert werden. In diesem Falle eben das Lied von den Staple Singers. Er hat sich dann noch eine wunderbare Sängerin rangeholt, das war Sema Mutlu. Die ist bekannt dadurch, dass sie früher Backing-Singer für Udo Lindenberg war. Also auch eine gestandene und erfahrene Sängerin, R&B-Gospel-Sängerin und Soul-Sängerin. Respect Yourself hier von Dubstacks, die Coverversion der Woche. Das bringt uns in die zweite Sendestunde, denn hier sind Reggae und Ska Trumpf, Xelif und Boomrush Backup. Die hören wir jetzt hier. Xelif, das ist ein deutscher Reggae-Artist und wir hören seine Single Sounds of Future aus dem Jahr 24, also noch ziemlich frisch. 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

The Loyal war das, eine Band aus Detroit, und die haben sich hier einen Song zur Brust genommen, Bye Bye Baby von Mary Wells aus 1960, ein Soul-Motown-Track, den sie gecovert haben. Zu finden auf Specialized Nummer 14, FAM, Her Anthem. Da werden Songs gecovert, die durch Frauen berühmt geworden sind, beziehungsweise groß geworden sind. Die Betrayers of Babylon, die habe ich jetzt eine ganze Zeit lang ein bisschen außer Acht gelassen. Das war nicht bewusst, aber es kam halt so viel anderes Neues rein und was ich zuerst spielen musste. Und da sind mir die Betrayers wieder ein bisschen durch die Lappen gegangen. Betrayers of Babylon von ihrem Album Babylon by Bike aus dem Jahr 2021 hören wir heute den Song Swingt euer Gesäß zu Jazz. Und ich schwöre und nein, ich verspreche, dass ich die Betrayers jetzt öfter wieder in meine Sendung holen werde.

Sehr schön. Betrayers of Babylon, swingt euer Gesäß zu Jazz. Die nächste Band ist auch ein bisschen aus dem Fokus geraten. Auch sie werde ich jetzt öfter wieder spielen. Aus Spanien, Akats, von ihrem Album Agogo Uno, Dos, Tres. Ne? Tres ist Spanisch, nicht Tres, ist Italienisch. Agogo Tres. Hören wir heute Tengo Una Vida. Hier sind Akats.

Tengo una vida von Akats. Und jetzt wollen wir die Welt ein bisschen bunter machen. Beziehungsweise Hal C featuring Benjamin wollen das für uns machen. Color the world.

So, jetzt ist die Welt bunt und ich freue mich, denn der nächste Song, der gefällt mir definitiv, ohne dass ich ihn gehört habe. Denn er hat eine Katze im Titel und da ist schon für mich alles klar, da ist mein Herz schon auf der Seite dieses Songs. LA Cat Scar von Tommy McCook und den Scatterlights, also ein bisschen klassischer Oldschool Scar für euch jetzt hier.

Sehr schön. So, jetzt gehen wir mal ein bisschen weg von Ska und Reggae, denn jetzt kommt Klezmer, allerdings Klezmer der elektronischen Art von der Amsterdam Klezmer Band A Greater Plan.

Na, schöner Song, Baba the Fire Student aus der Schweiz, erinnert sich an seine Jugend, die Plätze seiner Jugend hier, diese Bank, auf der er gesessen hat mit seinem Freund und so viele schöne Stunden verbracht hat. Nun, schöner Song. I'll be loving you, das klingt ja auch schon mal schön. Hier ist Paul Looper, das ist ein deutscher Reggae-Produzent aus Hamburg. Der hat jetzt den Free and Easy Rhythm rausgebracht. Da gibt's eine EP mit verschiedenen Interpreten, die auf dem Rhythmus reiten. Den Anfang macht Turbulence auf dem Free and Easy Rhythmus mit I'll Be Loving You.

Anthony Cruz aus Jamaica war das mit seiner Single Hottie Top. Jetzt wird es tanzbarer, flotter. Jetzt kommen hier ein paar Veteranen, ein paar alte Helden, die Ende der 80er, Anfang der 90er Jahre bereits viel Aufsehen erregt haben in der ja, Dance-Hip-Hop-House-Szene. Double Trouble zusammen mit Rebel MC. Die hatten damals ein paar Hits mit Tough Enough, nee, Street Tough zum Beispiel war ein großer Hit, an den ich mich noch gut erinnern kann. Und sie sind wieder da. Sie haben einen neuen Song rausgebracht. Den spiele ich euch jetzt. This is Ska. Also die Ansage ist völlig klar. Und wir hören heute die Nummer in einer anderen Version. Ich hatte den schon gespielt. Diesmal hören wir ihn im Freestylers Remix. Die Freestylers sind ja ebenfalls Legenden. Viel Spaß!

Ja, auch das kann Ska sein. Ska in seiner modernen Variante. This is Ska, Double Trouble featuring Rebel MC. Und noch ein paar andere Leute sind auch dabei, kann ich jetzt hier gerade nicht lesen. Aber die hat man ja gehört. Freestylers Remix, sehr, sehr schön. Jetzt ist die Sendung fast vorbei. Wir hören noch ein bisschen Reggae aus Washington DC von den Loving Paupers. Hier sind sie mit Back

Meine Lieben, das war's schon wieder. Der Rostbrand ist vorbei. Wer hat an der Uhr gedreht? Krass, ich finde, die Zeit ist schnell vergangen. Einen habe ich noch hier. Aujourd'hui, also heute, heißt der Dub von Trucker Dub oder Trucker Dub. Der kommt nämlich aus Frankreich. Und damit bin ich raus. Ich wünsche euch eine ganz, ganz schöne Woche. Seid lieb zueinander. Die Welt ist schlecht genug. Aber vor allem, denkt immer dran, bleibt gesund und zahlungsfähig. Tschüss, hier ist Trucker Dub.

Wir kennen das alle. After the rain, nach einer Verwüstung, nach Trockenheit, nach Streit, nach Angst, nach einer dunklen Zeit, mitten im Sturm, nach Regen kommt wieder Licht. Nach dem Chaos blinzelt wieder Hoffnung auf. Nach dem Regen kommt ein neuer Tag. Ich begrüße Sie sehr herzlich, liebe Hörerinnen und Hörer. Willkommen bei Frequenz Femina. Ich bin Barbara Schröder und Sie treffen sich mit mir auf Radio Proton, dem freien Radio Vorarlberg. Es ist Dienstag, der 26. Mai 2026, 20 Uhr, Zeit für Frauenradio. Frequenz Femina, weil weibliche Freiheit männliche Egos erschüttert.

kann ein Baum zerfallen, eine Beziehung, eine Hoffnung, vielleicht sogar eine ganze Vorstellung vom Leben selbst. Wie hält eine Frau etwas fest, das so langsam entgleitet? Das eigene Leben, die eigenen Wünsche, die eigene Freiheit. Vielleicht sie nur halb oder gar nicht besitzen zu dürfen. Mimi Farinha, how can we hang on to a dream? Mimi Farinha war eine ganz großartige Sängerin und weit mehr als nur die Schwester von Joan Baez. Sie war Sängerin, Songwriterin, Aktivistin und sie bewegte sich mitten in der amerikanischen Folkbewegung der 60er Jahre. Leider ist sie bis heute im Schatten geblieben und sie starb sehr früh. Wie kommt es, dass schon immer Männer Räume für ihre Entfaltung, ihren Erfolg, ihre Karriere für sich reklamieren konnten? Wie konnte es nur dazu kommen, dass uns männliche Selbstbezogenheit als Autorität verkauft wurde? Wie kann es sein, dass männliche Machtansprüche so vollkommen selbstverständlich sind? Warum wird männliche Dominanz als Tradition sozusagen geschützt? Und wie kam es dazu, dass männliche Überheblichkeit als Führungsaktivität und Qualität verklärt wurde? Wie schaffte es, männliche Mittelmäßigkeit über Jahrhunderte hinweg auf Lehrstühle und in die Feuilletons zu kommen? Warum wird männliche Grenzüberschreitung, Übergriffigkeit als naturgegeben geduldet und entschuldigt? Warum wird Frauen männliche Belästigung und Enthemmung als normaler Bestandteil des Alltags zugemutet? Viele öffentliche Räume sind völlig verwahrlost. Denn ganz selbstverständlich markieren Männer Plätze, Parks, Unterführungen und Hauswände mit ihrer Spucke, ihrem Urin, ihrem Müll. Und warum müssen Frauen auch diesem Ekel ausweichen? Frauen kämpfen täglich um ihre Freiräume. Männer besetzen einfach jeden Raum. Weibliche Unabhängigkeit, weibliche Lebensansprüche werden kontrolliert und sanktioniert. Es scheint, als sei bis heute weibliche Selbstbestimmung eine Provokation. Warum lösen autonome Frauenräume so viel Bedrohung aus? Warum müssen Frauen ihre Frauenfreiräume noch immer erkämpfen? Warum fürchten so viele Männer nichts mehr als freie Frauen? Frauenräume sind historisch erkämpftes Terrain. Es sind eine Vielzahl an Räumen, die Frauen gegen Widerstände erfunden, gebaut, eröffnet haben. Ateliers, Salons, Radiosendungen, Küchen, Bühnen, Klöster, Labore, Buchhandlungen, geheime Netzwerke, Chöre, Frauenhäuser, Schreibtische und auch Briefe können die freien Räume sein, sich auszutauschen. Frauen, Mädchen brauchen Räume gegen Lärm, gegen Zugriff, gegen Auslöschung und für das Aufbegehren. Denn Frauen wurde eine eigene Identität, eine eigene Kultur, eine eigene Entwicklung verweigert. Wozu ihnen also irgendetwas zugestehen? Gar möglich einen Raum.

eine große Geschichte in einem Song von 3 Minuten 16. Mujer Salvaje, die wilde Frau. Kesha Ubao aus Guatemala verbindet lateinamerikanischen Folk mit ihrem ganz persönlichen, aber auch mit dem weiblichen Widerstand ohnehin. Sie verbindet die indigene Geschichte mit weiblicher Selbstbehauptung. Mujer Salvaje, die wilde Frau, die lässt sich nicht mehr zähmen. Denn es geht um eine eigene weibliche Kraft, um den inneren Instinkt, um das Verteidigen des eigenen Selbst oder auch die Rückkehr zum eigenen Selbstbewusstsein. Virginia Woolf, ich komme wieder mal auf Sie zurück, schrieb ja 1929 Ein Zimmer für sich allein, ein Essay, der bis heute aufrüttelt, brennt, leuchtet und Schmerz. 1929, das sind jetzt bald 100 Jahre. Und obwohl so viele behaupten, es hat sich so viel verbessert, das mag stimmen, aber noch nicht genügend. Denn ich möchte wieder darauf hinweisen, es ist ein Bekenntnis zur geistigen und materiellen Unabhängigkeit von Frauen. Und die haben wir bis heute nicht erreicht. Und in diesem Essay, in diesem Bekenntnis, ist das zugleich als melancholisch, betrüblich, bitteres Zeugnis zu lesen, dass diese Unabhängigkeit in Österreich bis heute unvollständig ist. Männer haben jede Zeit, jede Laufbahn, jedes Geschäft, jede Bühne, jedes Wort, jede Handlungsmacht. Also wer früher als Mann nicht erfolgreich war, das konnte ja gar nicht sein. Die Netzwerke waren ja überall da. Und wer sich in den richtigen Sphären bewegte, der musste nur mit den Fingern schnippen oder sich nur Eintritt verschaffen. Und schon war alles gerichtet. Aber Handlungsmacht, eine Bühne, ein Wort, eine Laufbahn, Zeit, das soll für Frauen noch immer unter Sonderwunsch abgestempelt werden. Ein Zimmer für sich allein, das ist ein Menschenrecht. Geschlecht, wir wissen das, ist eine historisch fabrizierte Hierarchie. Das ist wie in einer Fabrik gemacht und verpackt. Das kann geändert werden, denn sobald eine Frau auftritt, steht ihr Geschlecht interessanterweise sofort als oberstes Gebot der Einschränkung da. Und Virginia Woolf schrieb, angesichts der Weite und Vielfalt der Welt sind zwei Geschlechter ziemlich unzureichend. Und daraus ist zu nehmen, wie viele Männer, Sie kennen sie und ich kenne sie, fürchten noch immer um ihre Vorherrschaft, sobald eine Frau einen Schreibtisch aufstellt, eine Gitarre in die Hand nimmt oder ein kulturphilosophisches Essay schreibt.

Scottish Legend, Opus 54. Ja, dieses wunderbare, so nachdenkliche Werk wurde von Anna Lipiak am Piano präsentiert. Die Komponistin ist Amy Beach. Vielleicht haben Sie schon einige Sendungen Frequenz Femina mitverfolgt, mitgehört. Dann wird Ihnen Amy Beach keine Unbekannte mehr sein. Ich höre Sie sehr, sehr gerne, denn ich vermisse Sie auf öffentlichen Bühnen. Viele Konzerte bis heute werden von Männern dominiert, auch wenn die Interpretinnen Frauen sind. Und Amy Beach gehört dazu. Umso mehr liebe ich es, sie in meine Sendungen mitzunehmen. 1867 wird sie geboren und in Amerika viele Jahre gefeiert. Sie ist hochbegabt, sie ist intelligent, sie ist sensibel, sie hat ein Gespür für all das, was sie tut und vertieft sich in das Komponieren und das Klavierspielen. Ja, und dann passiert, was so vielen Frauen passiert und passiert ist. Sie heiratet und ihre Karriere ist vorbei. Ihr Ehemann baut sozusagen einen Zaun um sie herum. Sie wird eingehegt, damit sie nicht weglaufen kann. Denn öffentliche Konzertauftritte waren ihr als verheiratete Frau untersagt. Und sie sollte ihren Mann repräsentieren, statt selbst zu brillieren. Und was tat sie? Sie komponierte heimlich im privaten Raum weiter. Sehr diszipliniert und die Wand aus Erwartungen. Ich weiß nicht, wie sie damit umgegangen ist, Ehefrau zu sein und keine anderen Aufgaben wahrnehmen zu dürfen. Aber sie hat sich ihre Schlupflöcher geschaffen. Scottish Legend, ja. Vielleicht waren Sie schon mal in Schottland. Das ist diese weite, wilde Landschaft, der Nebel, die Highlands und diese Eigenständigkeit der Schottinnen und Schotten als sozusagen mentale Einstellung. Amy Beach hatte viel Zeit, wunderbarerweise, nach dem Tod ihres Gattens nochmal wirklich aufzublühen und über einige Jahrzehnte das zu tun, was ihr immer so am Herzen lag. Komponieren und in der Öffentlichkeit sich und ihre Musik zu präsentieren. Heute Abend Frauenräume, Freiräume gegen Fremdherrschaft auf eigener Frequenz. Nun, was ist aus Virginia Woolfs selbstbewusster und selbstverständlicher Aufforderung, ein Zimmer für sich selbst, a room for one's own, geworden? Ja, fast ein Jahrhundert später klingt dieser Satz noch immer nicht selbstverständlich, sondern hin und wieder sogar revolutionär. Frauen mussten sich ihre Räume erkämpfen, Schritt für Schritt, Tür für Tür, gegen Widerstände, gegen sehr viel Spott und offene Feindseligkeit. Frauenbuchhandlungen, Frauenzentren, Frauenmuseen, Frauencafés, Frauengesundheitszentren und Frauenberatungsstellen, die entstanden nicht einfach, weil sie geschenkt wurden, dargebracht wurden, keinster Weise. Ich kann mich an viele Frauenbuchhandlungen der 70er Jahre erinnern. Ich selber habe ein Frauengesundheitszentrum mit einer Ärztin vor einigen Jahren geleitet. Es entstanden so viele Frauenprojekte durch Frauenproteste. Frauenfreiräume wurden von Frauen für Frauen geschaffen. Frauenräume sind Frauenrechte. Und was so einfach klingt, ist bislang nur sukzessive umgesetzt worden, beziehungsweise es wird schon wieder abgebaut. Und wie erwähnt, diese Orte entstehen nicht aus Großzügigkeit. Absolut nicht. Sie entstanden und entstehen, weil Frauen immer besser begreifen, wenn wir keine eigenen Räume beschaffen, dann wird weiterhin über uns bestimmt. Und ich habe in all diesen Jahren, genau in diesen Räumen, sehr, sehr viele Feministinnen kennengelernt, die diskutierten, auch stritten, schrieben, planten, sendeten, komponierten, protestierten. Und was ich immer wieder wunderbarerweise erlebt habe, sie schützten auch einander. Frauen, Räume waren und sind Zufluchtsräume. Räume gegen Erniedrigung, Räume gegen Gewalt, Kontrolle und Einschüchterung. Räume, in denen Frauen sein können und keine Angst haben müssen. Frauenräume. Ja, es wird bis heute immer wieder verspottet. Sogar die Jungs in den Schulen fangen schon an. Frauenräume werden diskreditiert, lächerlich gemacht und das ist ein großes Thema im großen Sparbudget nicht finanziert. Denn bis heute gilt männliche Dominanz als völlig normal.
Aber sobald Frauen sich dagegen abgrenzen, wird es als provokant erlebt. Jahrhundertelang war jeder Raum männlich besetzt, nicht nur physische Räume, sondern auch Denk- und Entscheidungsräume, Gesprächs- und Deutungsräume und vor allen Dingen auch, und das sehen wir überall, wo wir uns bewegen, Erinnerungsräume sind bislang überwiegend Männerräume. Bibliotheken ohne Frauen, ja, das war ja völlig normal. Universitäten ohne Frauen, Ateliers ohne Frauen, Labore ohne Frauen, Parlamente ohne Frauen. Unvorstellbar. Frauen durften oft höchstens im privaten Rahmen existieren, im Nähzimmer, in der Waschküche und natürlich im Gebärzimmer. Der große männliche Genius bekam ein Arbeitszimmer, Zigarren und sehr viel Bewunderung und Protektion. Und Frauen richteten sich zwischen Kartoffelwasser und Schulheften ein. Wie zum Beispiel auch Jane Gardam. 1928 wird sie geboren. Und sie schrieb ihre großartigen Romane nicht in heroischer Abgeschiedenheit, mit völliger Ruhe, in einer luxuriösen Auszeit, sondern mitten im zersplitterten Alltag einer Ehefrau und Mutter mit unfassbar vielen Unterbrechungen. Vergangenes Jahr im April 2025 ist die britische Autorin im Alter von 96 Jahren gestorben. Und wunderbarerweise hatte sie noch viel Zeit für ihre klugen Romane, die, literarisch elegant, voll feinster Bosheit und Menschenkenntnis, mit größtem Vergnügen zu lesen waren. Sie war die Meisterin jener Schicksale, die plötzlich und unerwartet eine Wendung nehmen, die sich so unbemerkt zwischen den Zeilen angekündigt hatte. Ihren Figuren gegenüber hatte sie sehr viel Verständnis einerseits, aber es knisterte vor allen Dingen, weil sie das Amüsierte im Leben einzusetzen wusste. Denn, und das war das Besondere, sie kannte sich mit dem, was sie beschrieb, ja bestens aus, nämlich über dem Lebensstil der oberen englischen Mittelschicht. Da war sie die Meisterin für Präzision und genauem Hinschauen. Frauen wie Jane Gardam schrieben mitten im Leben und erschufen Weltliteratur, oft unter sehr harten Bedingungen. Und um das zu vervollständigen, Jane Gardam wurde nicht mit 25, 30 oder 40 zur Bestseller-Autorin. Nein, sie war 80 Jahre alt. Und 2015 erzählte sie in einem Interview, wie verzweifelt sie sich als junge Mutter danach gesehnt habe, ein Buch zu schreiben. Und so geht es vielen Frauen. Zwischen Küchentischen und Kinderwäsche entstanden Ideen, Wissenschaft und Kultur. Frauen, und das möchte ich auch erinnern, durften jahrhundertelang weder lesen noch schreiben. Die großen Bibliotheken Europas waren männliche Schatzkammern. Männer schrieben und beschrieben. Sie katalogisierten und sie erklärten die Welt für alle anderen.

Eleftheria Avanidaki spricht mir aus dem Herzen, aus dem Sinn. Paremi akaya kai pame, umarme mich, komm, umarme mich, wir gehen. Das ist Sehnsucht nach Nähe, nach Verbundenheit, nach Zärtlichkeit, aber ohne Besitzanspruch, ohne dass ich irgendjemandem gehöre. Und wie schön es ist, etwas gemeinsam zu erleben, aber es darf kein Zwang dahinter sein. Lieben und begehren, umarme mich, aber ohne deine Dominanz, ohne deine Kontrolle. Und erst dann bin ich bereit, mich hinzugeben. Freie Räume für Frauen sind ja nie vom Himmel gefallen. Sie entstanden aus innerster Überzeugung, mit sehr viel Wissen, mit unglaublich viel Trotz und ganz viel Fantasie, mit der Kunst, den eigenen Willen durchzusetzen, mit der Beflissenheit zu wissen, ich will und ich kann. Da ist auch die Existenz, Lust und die Notwehr. Wie können Frauen sich ihr Leben selbst bestimmen, ihre Talente entdecken? Wie können sie das tun, was sie wollen, ohne reduziert zu werden, ein Mensch mit einem Körper zum Gebären zu sein? Und eine davon war Maria Sibylla Merian. Ich habe schon als Kind ganz viel von ihren wunderbaren Zeichnungen geblättert. Zu Hause waren große Bücher mit ihren fantastischen Ideen, wie sie Kunst und Wissenschaft miteinander verbunden hat. Und das war zu ihrer Zeit eine echte Sensation, denn Maria Sibylla Merian wurde 1647 geboren. Und das Interessante ist, sie erforschte Insekten, Pflanzen und, was man sich damals überhaupt nicht erklären konnte, Metamorphosen. Was ist eine Metamorphose? Wie kann aus einem Insekt ein Schmetterling werden? Und sie war ganz fanat darin. Und sie hat auf der einen Seite eben diese unglaubliche Vorstellung gehabt, etwas erforschen zu können und es vor allen Dingen unglaublich wunderbar darstellen zu können. Und sie war Mutter, sie war Künstlerin, sie war Wissenschaftlerin und vor allen Dingen, sie wurde ganz schnell auch Unternehmerin. Und interessanterweise, obwohl sie in einem Zeitalter lebte, wo Kunstkammern geschaffen wurden, wo Menschen mit Geld, nicht nur aus dem Adel und dem Klerus, sondern auch das aufstrebende Bürgertum, Wunderkammern sich zusammengesammelt hat. Selbst in dieser Zeit galten ihre Arbeiten lange als ein bisschen dekorativ, unbedingt als belächelte Kuriositäten, denn niemand konnte sich vorstellen, wie denn dieser Kreislauf entstehen kann. Und auf ihren Aquarellen und Kupferstichen tummeln, kriechen, hüpfen, schlafen, Heuschrecken, Spinnen und Raupen auf Granatapfelblüten. Und es ist nicht nur entzückend zum Anschauen, es ist eine wunderbare Reise, wie ein Lebenskreislauf entsteht. Die Naturforscherin wird zur Künstlerin, die Künstlerin ist Naturforscherin. Für mich war sie als Kind, obwohl ich diesen Ausdruck überhaupt nicht kannte, eine Ikone und sie beeindruckt mich bis heute. Eine andere, auf einem ganz anderen Kontinent, ein bisschen später geboren, war Phyllis Wheatley. 1753 wird sie geboren und als schwarze Sklavin ist sie völlig ohne irgendwelche Zukunftsaussichten. Doch mit 21 Jahren war sie eine befreite Sklavin. Sie hatte, wie soll ich sagen, das Glück, tatsächlich als Familienmitglied der Familie Wheatley aufgenommen zu werden. Daher auch ihr Nachname, der einfach von der Familie auf Sklaven übertragen wurde. Die Töchter der Familie gaben ihr Unterricht. Und dennoch musste sie als versklavte schwarze Frau beweisen, dass sie ihre Gedichte überhaupt selbst geschrieben hat. Denn schwarze Intelligenz erschien unvorstellbar. Egal in welche Zeit wir reisen und egal in welchem Land wir sind, Frauen müssen sich ihre Freiräume schaffen. Und ich beginne das nächste Porträt mit einem kleinen Zitat. Mir wurde gesagt, ich sei ein Pionier, aber habe mich einer unverständlichen Arbeitsweise verschrieben. Dieses Zitat ist von Hilma af Klint. Sie ist Schwedin, Malerin und da bin ich sicher, sie erschuf abstrakte Kunst. Viele Jahrzehnte bevor abstrakte Malerei überhaupt benannt wurde oder die russische Moderne. Es wird ja behauptet, Wassily Kandinsky sei der große Erfinder gewesen. Ich zweifle das an.
Hilma af Klint wird 1862 geboren und sie hat ein atemberaubendes Werk erschaffen, das der Nachwelt viele Jahrzehnte völlig egal war. Warum wurde von der Begründerin der abstrakten Malerei keinerlei Notiz genommen? Es lohnt sich, ihre Bilder anzuschauen. Sie ist ganz tief in eine spirituelle eigene Welt eingesickert, möchte ich fast sagen. Und wer ihre Bilder sieht, wie sie sich zentriert, wie sie fein und klar ihre Welt darstellt, kann nur begeistert sein. Ja, und wie so oft in meiner Sendung komme ich auf Sigmund Freud zu sprechen, der sich Zeit seines Lebens mit dem Rätsel der Weiblichkeit beschäftigt hat. Denn er blieb auch Zeit seines Lebens ein Patriarch, der die Psychoanalyse dementsprechend deutete und einordnete. Und eine, die ihm relativ früh widersprach, war Karin Horney. Sie war sozusagen der Widerpart für Freud frontal und vertrat die psychoanalytische Theorie der Weiblichkeit. Karin wird 1885 geboren und sie überlegt sich und fragt nicht nur sich selbst oder andere, sondern ganz öffentlich, wie bitte, Frauen leiden unter Penisneid? Wie überheblich! Sie hält das für unpassenden männlichen Narzissmus und analysierte vielmehr männliche Angst vor weiblicher Autonomie. Jetzt ist Karin Horney 1885 geboren und 1952 verstorben. Und die Angst vor weiblicher Autonomie ist noch immer da. Karin gewinnt einen überraschenden Eindruck von der Intensität dieses Neides auf Schwangerschaft, Geburt und Mutterschaft sowie auf die Brüste und das Stillen. Das ist nicht unbedingt ihr Ausgangspunkt, aber das ist eine Überlegung, woher diese Abwehr kommt, Frauen auf etwas zu reduzieren und ihnen einen Neid vorzuwerfen. Und Sie können sich vorstellen, das gefiel der psychoanalytischen Herrenrunde damals so ganz und gar nicht. Und Karins Essay über weibliche Psychologie sind ihrer Zeit weit, weit, weit voraus. Denn Karin Horney glaubt an die Kraft der Selbstverwirklichung.

Im vergangenen Jahr habe ich die mallorquinische Sängerin Buica entdeckt und ich bin immer sehr begeistert, wenn ich wieder einen Song von ihr höre und auch mit in diese Sendung nehme. Mi Niña Lola. Buica, das ist für mich ein ganz besonderes Spanien mit dieser außergewöhnlichen Stimme. Das ist für mich Flamenco, das ist Jazz, das ist Soul und das sind sicher auch afrikanische Einflüsse. Und diese Stimme, die so brennt und kratzt, das begeistert mich immer wieder. Sie hat etwas mit Widerstand zu tun, auch mit Schmerz, aber mit ganz viel Stolz und vor allen Dingen für mich zumindest mit weiblicher Wucht. Mi Niña Lola, ja, das ist meine Sehnsucht, mein innig geliebter Mensch, das bin ich selbst und ich verspreche mir etwas. Wenn Sie meine Sendung hören, Frequenz Femina, dann wissen Sie sicher, wie gerne ich in Archive eintauche, seit vielen Jahrzehnten schon, denn ich bin schon immer und wirklich schon immer auf der Suche nach Frauen, weil mir diese Welt zu männlich orientiert und sortiert war. Und immer wieder bin ich überrascht, dass mir Frauen begegnen, von denen ich noch nie gehört habe. Eine davon ist Séraphine de Senlis. 1864 wird sie geboren. Und sie war eine ganz besondere Malerin, nämlich eine sogenannte naive Malerin. Ein Kunststil,

Sie können nach Senlis zum Beispiel mit dem Schiff kommen, mit dem Fahrrad oder mit dem Bus. Mit dem Zug können Sie nicht direkt dorthin fahren. Das macht der ganzen Stadt auch ebenso dieses besondere Flair aus. Und vielleicht, wenn Sie dorthin fahren, an der Oise entlang, gehen Sie direkt zur Rue de Puy-Tiphaine, wo Séraphine Louis, so hieß sie, ab 1906 gelebt hat. Ihr Leben war ein ganz einfaches, denn sie war als Putzfrau tätig und malte lediglich in ihrer Freizeit. Sie hatte sehr wenig Geld, sie hatte sehr wenig Raum und sie fand ihr Material, ihre Farben bei Spaziergängen in der Natur. Sie nahm Schlamm aus dem Flussbett, Lehm vom Feld, also alles, was sie unterwegs entdeckte, konnte sie verwenden. Und wirklich entdeckt hat sie der deutsche Kunstsammler Wilhelm Uhde, der eines Tages seine Ruhe suchte und ihr künstlerisches Talent entdeckte. Ja, was ist mit Séraphine passiert? Warum wissen wir so wenig über sie? Warum wird sie so wenig ausgestellt? Denn als Séraphine den Weltuntergang verkündete, das war 1930, wurde sie in die Irrenanstalt von Clermont gebracht, wo sie 1942 starb. Einer, den wir bis heute kennen mit der sogenannten primitiven Malerei, ist Henri Rousseau. Er wird ein bisschen früher geboren als Séraphine. Er geriet gelegentlich mit dem Gesetz in Konflikt und als er wegen Scheckbetrug verurteilt wurde, versprach er dem Richter, dessen Gattin zu porträtieren. Ja, so war das. So hat man damals gehandelt. Und Henri Rousseau ist bis heute wesentlich bekannter als Séraphine de Senlis. Ich wünsche Ihnen, gehen Sie doch mal auf die Suche nach Ihren Bildern und ich bin sicher, Sie werden sehr begeistert sein. Ja, von einer anderen Frau, die bis heute auch so viel Unbekanntes in sich trägt, obwohl sie so bedeutend war und gearbeitet hat. Das war Sarah. Sarah kam mit 9 Jahren zu ihrer Tante nach London, die eine Schule leitete und wollte, dass ihre Nichte endlich wirklich eine gute Schulbildung bekommt. Nicht nur lesen und schreiben lernt, sondern wirklich Bildung. Und Sarah begeisterte sich, wie ihre Cousins damals, für Mathematik und Naturwissenschaften. Sie war 16 Jahre jung und verdiente schon eigenes Geld, weil sie als Hauslehrerin arbeitete. Und mit diesem Moment ändert Sarah ihren Namen und aus Sarah wird Hertha. Und Hertha ist Hertha Erten. 1834 wird sie geboren und sie besuchte dann das Girton College, das erste Frauencollege der Universität Cambridge, weil Frauen ihr das Studium ermöglichten. Und Hertha erforschte elektrische Lichtbögen und Luftströmung. Zudem war sie eine Erfinderin. Doch wie ist es ihr ergangen mit der Royal Society? Ja, wie sonst? Als Frau natürlich musste sie auf Anerkennung warten, denn die Royal Society, von Männern geleitet, verweigerte ihr lange die Mitgliedschaft. Warum? Natürlich wegen ihres Geschlechtes. Frauen fehlten in den Räumen, denn sie wurden aus ihnen ferngehalten, damit die männliche Weltordnung nicht aus den Fugen geraten konnte.

Tatsächlich wäre vieles so natürlich, so einfach, so gut. Simply natural, Carla Cook. Ja, sie verbindet afroamerikanische Musiktraditionen mit ein bisschen Jazz, mit Gospel. Und ich finde ihre Stimme wunderbar elegant und so unangestrengt selbstverständlich ist dieser Titel Simply Natural. Und auf der anderen Seite allerdings bitterkomisch in einer Welt, in der Frauen wieder künstlich begrenzt, normiert und kontrolliert werden. 2026. Die Welt ist erschöpft, ausgebrannt, aggressiv, autoritär, größenwahnsinnig. Das sind nur einige von den Vokabeln, unter denen wir leiden. Und Frauen geraten immer als Erste unter Druck. Denn freies Denken von Frauen gilt erneut als störend, unbequem. Denn Unabhängigkeit von Frauen wird bekämpft. Nicht hochaggressiv auf eine erste Art und Weise, sondern ganz subtil mittlerweile. Denn die Eroberung eigener Frauenräume, das ist von mir kein nostalgischer Rückblick auf irgendwelche vergangene Jahrzehnte. Nein, nein. Frauenräume sind wieder Überlebensräume geworden für Denken, für Würde, für Konzentration, für Zärtlichkeit, für Kunst und Widerstand gegen eine Welt, die Frauen immer weiter wieder zurückdrängen will. Was alles würde fehlen? Was denken Sie? Was würde alles fehlen? Würde es uns auffallen? Wer hat das Zepter in der Hand? Wer bestimmt? Wo ist der Schreibtisch in der Küche, das Atelier unter dem Dach, der Frauenbuchladen im Gartenhäuschen, die Stimme im Radio? Frauen haben sich Räume geschaffen, aus dem Kleinen heraus ins Große hinein. Sie haben sie nicht geerbt, sie haben sie erfunden. Männliche Geschichte präsentierte sich als universelle Geschichte. Frauengeschichte wird jeden Tag geschrieben, von Frauen für Frauen, dass sich das weiter verbreitet und diese Geschichte tatsächlich universell wird mit all den Stimmen, die dazugehören.

Kind of Girl vom gleichnamigen Album von Amy Spies. Ja, die Singer-Songwriterin hat über Brüche im Leben erzählt, über die Herkunft, aber auch über Zuschreibungen, die über Frauen hinweggelegt werden und in fremde Erwartungen gepresst zu werden. Aber genau, that kind of girl, das ist genau diese Frau, die nicht zu viel will, sondern das eigene Leben eigenständig sein will. Diese Art Frau, die sich nicht passend machen lässt. Wie viele Frauen kennen Sie, deren Werk hinter dem Ruhm eines Mannes oder Männer verschwand? Wie viele Frauen wurden plötzlich Gattin von und damit irgendwer am Spielfeldrand als Nebenfigur? Wie viele Frauen mussten einen öffentlichen Skandal ihrer Männer irgendwie überleben? Und wie viele Frauen, wir wissen es wirklich nicht, verschwanden einfach aus der Geschichte? Und ich habe immer die Hoffnung, dass wir immer mehr von diesen Frauen und ihren Lebensgeschichten, von ihren Ansichten, von ihren Gefühlen, von ihrer Lebensart, von ihrem Blick auf die Welt erfahren. Constance Lloyd Wilde war so eine Frau. 1858 wurde sie geboren. Wilde. Vielleicht denken Sie an jemanden, den Sie unter diesem Nachnamen kennen. Constance Lloyd Wilde war Autorin, Erzählerin, hochgebildet, politisch extrem interessiert. Eine Frau von hoher Sensibilität und vor allen Dingen mit eigener literarischer Stimme. Sie trat auch öffentlich auf und hielt Reden. Zeitweise war sie aktives Mitglied der Frauenbewegung. Doch für wen interessierte sich die Welt? Sie denken es sich sicher schon, für ihren schillernden Ehemann Oscar Wilde. Constance schrieb Kindergeschichten. Wunderbare Bücher hat sie geschrieben. Sie sind voller Wärme, Fantasie und sehr, sehr feiner Beobachtung für die Kinderwelt. Constance glaubte an Bildung, an Sprache und an die innere Welt von Kindern, die sie mit ihren Geschichten erfreuen und erfahren wollte. Oscar Wilde führte ein Doppelleben. Und obwohl Constance das relativ schnell begriffen hat, hat sie sich nie wirklich von ihm distanziert. Sie hat zu ihm gehalten und diese gesellschaftliche Demütigung, die Isolation und letztendlich auch das Exil wirklich durchlitten. Und als sie eine junge Frau war, 1883, schrieb sie an ihren Bruder: Ich habe mich mit Oscar Wilde verlobt und bin wahnsinnig glücklich. Das hat leider nicht sehr lange angehalten. Und der Skandal um Oscar Wilde hat sie zerrissen. Constance starb 1898 mit nur 40 Jahren in Genua nach einer Unterleibsoperation. Medizinhistoriker, darunter Oscar Wildes Enkel Merlin Holland, meinen, dass Constance vermutlich, sie wissen es nicht genau, aber wie gesagt, es ist eine Vermutung, zum Anfang an multipler Sklerose litt. Das Thema damals war jedoch ein anderes. Die männlich dominierte Medizin suchte das weibliche Leiden beharrlich im Unterleib. Und der italienische Gynäkologe Luigi Maria Bossi glaubte, Frauenbeschwerden chirurgisch kontrollieren zu können. Er war leider nicht der Einzige, aber er gehörte auch dazu. Und Constance verliert ihr Leben, weil auch der medizinische Deutungsraum männlich besetzt war. Denn sie starb nach einer Unterleibsoperation.

Zwei Frauen, ein Song. Die eine kommt aus ihrem eigenen amerikanischen Pop-Dunkelkammer-Universum, die andere aus dem Flamenco, der Avantgarde der spanischen Musikkultur. Lovas Olvidar, Billie Eilish und Rosalía. Wirst du es vergessen? Was wirst du vergessen? Die Erinnerung, die Entfremdung, die Gefühle. Eine Frau spricht zu jemandem, der so tut, als könne man Schmerz einfach abschütteln. Ja, wirst du es vergessen? Nein, Frauen vergessen nicht so leicht, weil so viele Dinge sich so tief emotional eingraben und verletzen. Die Geschichte hätte gern, dass Frauen vergessen und vergessen werden. Aber Frauen haben sich Räume erobert. Es wurde ihnen nicht einfach etwas gegeben, sie haben es sich genommen. Männer sahen in vielen Frauen entweder Konkurrenz oder hirnlose Gestalten, die ihnen dienen sollten und denen sie jegliche Intellektualität oder ein eigenes Leben überhaupt absprachen. Die wirklichen Unterschiede zwischen den Geschlechtern werden wir wohl kaum in Erfahrung bringen, bis die Geschlechter anders, das heißt wirklich gleich, behandelt werden. Ein sehr kluges Zitat. Und wer ist sie? Kate Millett. 1934 wird sie geboren und 1970 schreibt sie ein Buch, das die Welt regelrecht aufschreckt. Das Buch heißt Sexual Politics und sie schreibt, Macht, ja, das ist doch nicht nur bloße männliche Gewalt oder bloße männliche Gesetzgebung. Macht ist eine Art Architektur über unser aller Leben. Die multitalentierte Feministin arbeitet in vielen Feldern. Sie ist Malerin, Fotografin, Bildhauerin, Filmemacherin, Publizistin, Schriftstellerin und natürlich feministisch-politische Aktivistin. Kate Millett zerlegte das Patriarchat als gesellschaftliches System. Das war damals eine echte Revolution. Und sie zeigte auf eine ganz besondere Art und Weise, egal, Liebe, Ehe, Sexualität, Literatur, Familie, nichts ist frei von dieser Macht. Und das war nicht nur unerhört, das war revolutionär, denn das Patriarchat war nicht mehr naturgegeben, ein Naturgesetz, eine Normalität, sondern wer es wissen wollte, wer es lesen wollte, verstand jetzt endlich, das ist ein fehlkonstruiertes System, das Macht über andere haben will. Und das sehen wir ja überall. Frauen haben den Namen ihrer Männer übernehmen müssen bei Heirat. Namen an der Tür. Wer hat welchen Namen an welcher Tür? Wer besitzt einen Schlüssel? Wer besitzt ein Konto? Wer besitzt die Macht über sich selbst? Wer hat einen Sitz im Oberhaus, im Parlament, im Universitätsrat? Und auch das gehört zu dieser Frauen-Emanzipationsgeschichte. Kate wurde später psychiatrisiert, zwangsweise eingewiesen und als manisch-depressiv diagnostiziert. Viele Frauen damals hinterfragten schon diese Diagnose, weil nämlich gerade unangepasste, wütende, radikale und in dem Fall auch gesellschaftlich unbequeme Frauen sehr rasch als manisch-depressiv, hysterisch und krank eingeordnet wurden. Und auch die Psychiatrie spiegelt bis heute die Machtverhältnisse jederzeit wider. Ich komme noch mal kurz auf Simone de Beauvoir. Ja, sie wollte die Frau aus der Struktur der Unterordnung herausdenken. Sie sezierte die Welt analytisch, philosophisch und natürlich, wir kennen das, sie argumentierte, die Frau sei gesellschaftlich gemacht. Was nützt Befreiung, wenn Frauen weiterhin in einer Sprache sprechen müssen, die sie klein hält? Diese Frage kommt nicht von Simone de Beauvoir, sondern von Hélène Sissou. Ja, sie wurde 1937 geboren und lebt noch. Das ist wunderbar, weil ihre Schärfe bis heute Gewicht hat. Hélène ist jüdisch, weiblich in der französischen Kolonialgesellschaft Algeriens aufgewachsen. Sie lebt zwischen Sprachen und Zugehörigkeiten und das prägt ihr Leben und natürlich ihr gesamtes Werk. Sie war Literaturwissenschaftlerin, Philosophin, Dramatikerin, Essayistin und eine der wirklich zentralen Stimmen des französischen Feminismus. Leider muss sie auch immer wieder neu entdeckt werden, weil hinter dem großen Namen Simone de Beauvoir geht sie ein bisschen unter. Und das ist schade.
Denn sie ist die Begründerin der Écriture féminine und formulierte die Idee, dass Sprache selbst sehr politisch und keinesfalls neutral ist, sondern geformt von Hierarchie, Ausschluss und natürlich immer wieder von männlicher Norm. Bis heute wird ja über das sogenannte Gendern gesprochen und viele wehren das ja ab. Aber genau das macht es nämlich aus, ob ich als Frau sehe und gesehen werde oder ob ich subsumiert werde unter eine männliche Norm. Und Schreiben wird bei Hélène sozusagen zu einer Gegenpraxis. Und weltberühmt wurde sie 1975 durch ihren Essay Le Rire de la Méduse, das Lachen der Medusa. Und das ist absolut bemerkenswert, denn sie nimmt eine mythologische Figur und fordert Frauen auf, sich schreibend die Identität zurückzuerobern. Sie bläut uns Frauen quasi ein. Wir sind nicht Objekt einer männlichen Beschreibung. Nein, wir sind fähig, wir sind willens und wir müssen aktiv unsere eigene Sprache erzeugen. Und Hélène denkt Sprache selbst als Freiraum der Macht und sie geht in die innere Dramaturgie hinein, denn sie sagt, Frauen lernen sehr früh, sie sind eine Figur, sie funktionieren und immer wieder kommt etwas auf die Frauen hinzu, das sie nicht selbst sein lässt. Sprache korrigiert, klettet, entschärft. Doch der zentrale Gedanke dahinter ist, wenn ich das alles annehme, wenn ich nicht meine eigenen Gedanken, meine eigene Sprache finde, dann bin ich ein Werkzeug unter diesem Machtapparat des Patriarchats. Und zentraler Gedanke, den finde ich hochinteressant bis heute. Sie sagt, Unterdrückung ist am wirksamsten, wenn sie als Anstand, Vernunft und gutes Benehmen dargestellt wird. Denn wie geht es den Frauen, die sich angeblich schlecht benehmen, angeblich nicht vernünftig sind, angeblich keinen Anstand haben? Das Patriarchat schreibt im Inneren mit. In der Mythologie ist Medusa ja ein Monster, das Bild für weibliche Macht, die verzerrt, dämonisiert und zum Schweigen gebracht wurde. Und Hélène Cissou schreibt sinngemäß, wenn Frauen sich schreiben, fallen die alten Erzählungen in sich zusammen. Das alles ist heute brennend aktuell. Und was Hélène Cissou 1975 benennt, sehen wir heute überall. Frauen, die perfekt argumentieren können und sich trotzdem relativieren. Frauen, die Macht haben und sie permanent erklären. Frauen, die unglaublich klug sind und sich klein formulieren. Das System braucht doch keine Zensur. Das System lebt von dieser freiwilligen Disziplinierung. Und jede Frau kann sich daraus frei machen. Ja.

Ich wünsche Ihnen, dass Juni Tinley Sie mit ins Schweben genommen hat. Escape Gravity. Ich finde, das ist schon allein ein feministisches Manifest, der Schwerkraft zu entkommen. Denn ehrlich gesagt, die Erdanziehung männlicher Ordnung, die ist doch vorbei. Das ewige Abwerten, das nach unten ziehen, das Kleinhalten. Männliche Schwerkraft ist völlig bedeutungslos. Denn Frauen haben sich schon immer Gegenräume erschaffen. Jazzmusikerinnen gab es in verrauchten Clubs, Dirigentinnen vor Orchestern voller skeptischer Herrenblicke, Autorinnen mit eigenen Verlagen. Wie schon erwähnt, in den 70er Jahren sind die Frauenbuchläden überall hervorgekommen. Es gab Künstlerinnenkollektive, Frauen an Universitäten, DJs, Rapperinnen, Punkmusikerinnen. Doch immer muss gesagt werden, das Patriarchat reagiert immer darauf. Nicht abstrakt, sondern wirklich ganz konkret. Noch immer mit Gelächter, Ausschluss, mit Boykotten, mit wahnsinnigen Kritiken, die plötzlich nicht mehr über Kunst sprechen, sondern über Frisuren, über Stimmen, über Alter, wie eine Frau aussieht. Und vor allen Dingen immer mit Besserwisserei aller Art. Freie Frauen geraten nicht mehr automatisch in die Umlaufbahn männlicher Erwartungen. Und eine davon war und ist Maureen Alsop, die US-amerikanische Dirigentin, dirigierte 2013 als erste Frau die berühmte Last Night of the Proms. Und was ist passiert? In den Feuilletons diskutierten Männer ernsthaft darüber, ob Frauen überhaupt genügend Autorität für große Orchester hätten. Was eine Anmaßung! Maureen ist ein fantastisches Role Model. Das ist toll. Und schade zugleich, dass wir das noch immer brauchen. Denn Erfolg, ja, ist in patriarchalen Strukturen möglich. Solidarität ist dabei von ganz entscheidender Bedeutung. Frauen für Frauen. Und Maureen Alsop, sie lebt tatsächlich dieses Sisterhood und unterstützt angehende Dirigentinnen durch ein Stipendium. Und in ihren Aufführungen nimmt sie Frauen als starke Persönlichkeiten in ihr Programm auf. Und davon brauchen wir mehr. Ich komme nochmal auf die Frauenbuchläden zu sprechen. Denn in New York, das war wirklich der Apfel der Erkenntnis, dort gründeten in den 70er Jahren Feministinnen die ersten Frauenbuchläden mit Werken, nämlich die sonst nirgendwo erhältlich waren. Also sie kramten Bücher heraus, Adrienne Rich, Audre Lorde, Kate Millett, eben schon erwähnt. Und plötzlich, weil Frauen den Blick darauf geworfen haben, weil Frauen aktiv wurden, hatte Frauenliteratur einen eigenen Raum und die Diderot- und Voltaire-Bibliotheken wurden quasi nicht mehr gebraucht. Und was passiert dennoch? Männer philosophierten weiter über Genialität. Und die Frauen, die diese Frauenbuchläden eröffneten, die fuhren und liefen nachts durch die Stadt und klebten Veranstaltungsplakate an Häuserwände. Sie schleppten Verstärker in Kellerräume. Sie trieben Geld auf. Sie organisierten Konzerte. Sie organisierten Lesungen. Und sie kamen auf die Idee, Radiosendungen zu machen. Und das war zu dieser Zeit alles illegal. Apropos Radiosendung. In London sendete ein Piratensender 1964 Rock und Pop. Das war etwas Neues. Und dieses Radio hieß Radio Caroline. Der Gründer war männlich, Ronan O'Reilly. Das war ein irischer Unternehmer und tatsächlich Radiopionier. Und warum hieß das Radio Caroline? Ob die Geschichte stimmt, weiß ich nicht, aber er hat erzählt, er sah ein Pressefoto, auf dem die kleine Caroline im Oval Office unter dem Schreibtisch ihres Vaters spielte und ihr Vater war John F. Kennedy. Er fand das Bild der frei herumkrabbelnden Präsidententochter passend für einen Sender, der das britische Radiomonopol ärgern und ändern wollte. Ja, was soll ich sagen? Ist das typisch? Weibliche Namen wurden gerne verwendet, um Dingen Charme, Klemmer oder Emotionalität zu geben? Ich weiß es nicht. Eine Frau als Symbolfigur und der Mann am Steuerhaus?

Ja, sie setzt ihre Signatur am Anfang des Liedes, Rebecca Lane. Die guatemaltekische Rapperin, Dichterin und feministische Aktivistin erzählt hier in Reina del Caos die Geschichte der Gewalt im Machismo. Und hier ist ganz viel Frauenwut, hier ist Gegenwehr. Und ja, aus patriarchaler Sicht ist jede Frau für andere da, die gehorchen muss und nicht widerspricht, die nicht denken soll, keine Grenzen ziehen darf. Reina del Caos. Rebecca Lane erschafft hier ganz stark Musik und Lyrik als Erinnerungsraum, aber auch als Raum für Inspiration für Veränderung, vor allen Dingen für Solidarität untereinander, damit diese Gewalt endlich aufhört, aber benannt werden muss. Ich habe vor einigen Sendungen begonnen, ein feministisches Lexikon zusammenzustellen. Und in einer Sendung über Frauenfreiräume möchte ich das heute auch weiterführen. Ein feministisches Lexikon. Warum? Nun, Begriffe entscheiden darüber, um was es geht, wer ernst genommen wird, wer sprechen darf, wer Autorität besitzt und vor allen Dingen, wer systematisch lächerlich gemacht wird oder unterbrochen, noch schlimmer, zum Schweigen gebracht. Das feministische Lexikon muss weiter gefüllt werden, denn Frauenräume bestehen ja nicht nur aus Häusern und Zimmern, aus Ateliers. Frauenräume entstehen durch Sprache. Frauen kennen das. Diese Mechanismen wirken ja heute nicht immer nur grob, sondern relativ subtil. Nicht mehr unbedingt nur durch offene Verbote, sondern durch Ablenkung, Relativierung. Das ist ganz was Wichtiges. Viele Dinge, die Frauen benennen oder sagen, werden von anderen schlicht und ergreifend relativiert. Hier beginnt psychologische Manipulation, beziehungsweise immer wieder auch diese Entwertung weiblicher Erfahrung. Und deswegen hier und jetzt ein paar weitere zentrale Begriffe der feministischen Analyse. Da gibt es das Derailing. Vielleicht haben Sie es schon gehört, vielleicht erlebt. Derailing, das bedeutet, hier wird ganz gezielt dafür gesorgt, dass in einer Debatte ein ursprüngliches Thema verdrängt wird. Also es ist ein gezieltes Entgleisen und das geht so. Eine Frau spricht zum Beispiel über Gewalt, über einen Femizid, über Erniedrigung. Und ein Mann in der Diskussionsrunde fragt plötzlich, ja, aber was ist mit Männerproblemen? Sie merken es. Nicht mehr das Problem steht im Mittelpunkt, sondern die Frau selbst und die ganze Diskussion verschiebt sich. Oder eine Musikerin kritisiert Männernetzwerke und sofort heißt es, jetzt beruhigen Sie sich einmal. Eine Autorin benennt Sexismus und plötzlich wird über ihren Tonfall, ihre Wortwahl oder ihr Aussehen, ihr Lippenstift, ihre Frisur diskutiert. Derailing, das merken wir manchmal gar nicht sofort. Denn wir Frauen neigen dazu, uns auf Diskussionen und auf Nebendiskussionen einzulassen. Und plötzlich ist das ursprüngliche Thema verschwunden. Wir wissen gar nicht, wie es passiert ist, aber es ist verschwunden. Genau das ist Derailing, nämlich eine Frau aus dem Gleis bringen. Nicht die Gewalt bleibt im Mittelpunkt, sondern die Empfindlichkeit der Männer. Und das geschieht täglich. Und das erleben Sie und ich auf allen Social-Media-Plattformen. Ich sehe das überall, wie immer wieder Männer das Thema verschieben und Frauen sich erklären. Das nächste, das wird weniger benannt, aber es passiert auch laufend. Und es hat, wie gesagt, einen Begriff bekommen. Es geht um epistemische Gewalt. Episteme, das kommt aus dem Griechischen und bedeutet Wissen oder Erkenntnis. Und gemeint ist, dass Frauen immer wieder abgesprochen wird, dass sie ihre eigene Wirklichkeit verstehen, dass sie ihr eigenes Wissen verstehen, dass sie sich und das, was sie kennen, wirklich richtig wahr werden oder überhaupt glaubwürdig beschreiben können. Und Sie kennen sicher einen Satz, der dann beginnt, das bildest du dir nur ein. Oder der nächste Satz, das wird sehr gerne verwendet, du übertreibst. Oder nur als Beispiel. Viele gibt es dieser Sätze, die ähnlich sind. Naja, so war das ja nicht gemeint. Also Frauen erleben das ständig. Im Alltag, egal wo, in ihren eigenen Beziehungen, in Arztpraxen, im Beruf oder vermehrt in politischen Diskussionen. Die eigene Erfahrung wird in Frage gestellt.
bis Frauen beginnen, an ihrer eigenen Wahrnehmung zu zweifeln. Der dritte Begriff für heute im feministischen Lexikon, das ist die sexualisierte Gewaltkultur. Das kennen Frauen schon immer und das kennen Mädchen schon immer. Gemeint ist unsere Gesellschaft, unsere, nicht irgendeine, irgendwo, hier, unsere, in der Grenzüberschreitung gegen Frauen ständig verharmlost, entschuldigt oder bagatellisiert werden. Denn nicht der Täter steht im Mittelpunkt, sondern die Frau. Was hatte sie an? Warum war sie dort? Warum ist sie nicht gegangen? Warum hat sie nichts gesagt? Das ist eine Katastrophe. Kleine Mädchen lernen schon, sich einzuschränken, sich permanent selbst zu kontrollieren. Denn männliche Übergriffigkeit wird noch immer auffallend oft entschuldigt.

Eine Tarantelle. Pauline Viardot Garcia. Die Tarantelle stammt aus ihren 6 Morceaux für Violine und Klavier. Was für eine Komponistin, Sängerin, Pianistin. Ja, Pauline wird 1821 geboren und diese Stücke schrieb sie 1867. Sie war eine der brillantesten Musikerinnen Europas. Sie sprach mehrere Sprachen, komponierte Opern, Lieder, Kammermusik und ihr Salon in Paris wurde zum Treffpunkt der kulturellen Elite des 19. Jahrhunderts. Ja, Pauline ist eine charismatische Frau und sie ist alles andere als bescheiden, auch musikalisch nicht. Sie hat ganz viel Energie, sie hat viel Lebenslust und im Gegensatz zu den Frauen ihrer Zeit, die stillsitzern und kontrolliert sein sollen, ist Pauline voller Spannung und Eigenwilligkeit, so wie diese Tarantelle. Ungewöhnlich ist zu dieser Zeit, und das ist es ja auch noch bis heute, dass Pauline nach ihrer Heirat einen Doppelnamen annimmt und ihren Geburtsnamen mit beibehält. Ja, ihr Gatte Louis Viardot war 21 Jahre älter als seine Ehefrau. Er bewunderte sie, er war tatsächlich auch ein guter Manager. Und als die beiden den Schriftsteller Ivan Turgenev kennenlernen, führen sie eine Ménage à trois über 30 Jahre lang. Frauen erschaffen sich immer Räume, wie erwähnt, oft heimlich, irgendwo dazwischen und oft gegen Widerstände, mitten im Alltag. Ein Tisch, ein Atelier, ein Regal. Mit vielen wenigen Dingen fangen Frauen an. Und ich komme nach Jane Austen oder ich besuche Jane Austen bis heute, obwohl sie schon so lange tot ist. Eine meiner Lieblingsschriftstellerinnen. Denn Jane Austen, ja, sie schrieb zwischen unzähligen Familienpflichten und klappernden Teetassen. Unglaublich viel Besuch gab es in diesem Pfarrhaus. Und nachdem sie unverheiratet war und absichtlich blieb, war sie sozusagen für alles zuständig. Und trotzdem fand sie Zeit, wirklich bedeutende Werke zu schreiben, auch wenn das damals noch nicht so anerkannt war. Emily Dickinson, sie war ganz radikal. Sie zog sich in ihr Zimmer zurück und schuf dort ein poetisches Werk, ein literarisches Universum. Ja, Frauen produzieren Kultur in kleinen Zwischenräumen und Männer nehmen sich immer die ganze Welt. Auch, und das ist bis heute Thema, ein Frauenkörper wird als Raum kolonisiert, moralisch, medizinisch, religiös, juristisch und sexuell besetzt. Frauen erobern sich immer wieder Raum mit sich und in Räumen für sich. Sie tanzen, schreiben, singen, gründen, moderieren. Sie nehmen sich Raum. Und indem sie sich Raum nehmen, nehmen sie sich Freiheit. Martha Graham, die amerikanische Tänzerin, tut das auf ihre Art und Weise. 1894 wird sie geboren und sie revolutionierte im 20. Jahrhundert den modernen Tanz. Der weibliche Körper, der wird zum Ausdruck von Spannung, nicht zum Anschauen oder nur zum Bewundern. Nein, der Körper selbst ist das, was sie fühlt. Spannung, Schmerz, Kraft, einen Willen und vor allen Dingen Ausdruck innerer Wahrheit. Ihre Tänzerinnen sind nicht gefällig. Sie stampfen, sie krümmen sich, sie werfen sich gegen den Raum. Und das ist hochaktuell bis heute. Denn Frauen kämpfen darum, über ihre eigene Erscheinung, ihre Sexualität, ihre Gesundheit und ihr Leben zu bestimmen und bestimmen zu können. Und gerade deshalb sind auch 2026 Frauenräume so bedeutend. Egal wo und wie, Frauen lassen etwas entstehen. Und Frauenräume sind nicht bloß leere Orte ohne Vision, ohne Ziel, ohne Ideen oder ohne Schöpfungsgeist. Absolut nicht. In Männerwelten müssen Frauen immer effizient oder vorsichtig, nein, effizient und vorsichtig angepasst sein. Sie müssen sich irgendwie beweisen und sie müssen sich richtig verhalten. Nein, in Frauenräumen entsteht Denken ohne Verteidigung, Sprechen ohne Verteidigung, Lieben, Leben ohne Verteidigung. Frauenräume sind Freiräume.

Trina Kane hat Rhiannon aus der walisischen Mythologie aufscheinen lassen. Rhiannon, das ist eine Frau auf einem weißen Pferd und sie ist so frei, dass es wie Magie ist. Männer wollen sie besitzen und festhalten, doch Rhiannon entzieht sich immer wieder ihren Regeln. Und ja, Katrina Kane besingt genau diese weibliche Eigenständigkeit, die älter ist als jedes patriarchale Ordnungssystem. Frauenräume entstehen dort, wo Frauen sich Fremdsystemen verweigern. Und eine Frau hat den öffentlichen Raum in Österreich vor vielen, vielen Jahren radikal verändert. Waltraud Lehner heißt sie. 1940 wird sie in Linz geboren und sie hat sehr, sehr früh verstanden, dass schon der weibliche Name Besitz markieren kann. Vatername, Ehemannname, Herkunftssystem. Also erfand sie sich neu und sie erfand sich in Großbuchstaben neu. Und der neue Name orientierte sich provokant an einer Zigarettenmarke. Denn Männer hatten ja ihre Marken, ihre Logos, ihre Firmenimperien. Und Waltraud Lehner machte sich selbst zu einer Marke. Und mit dieser Hommage möchte ich sie nochmal ehren. Denn Waltraud Lehner, Wali Export, starb am 14. Mai 2026. Wali Export, was für ein Name. In den späten 1960er Jahren begann sie, den weiblichen Körper selbst als politische Fläche, als Konfliktzone, als Ort der Kontrolle öffentlich darzustellen. Und das war eine kulturelle Explosion. Sie erinnern sich? Wali Export, und ich finde das bis heute unglaublich mutig, ich bewundere das, schnallte sich bei ihrer berühmten Aktion Tap- und Tastkino einen Kasten vor die nackte Brust und zwang das Publikum zur Konfrontation. Und zwar mit dem eigenen Blick. Männer sollten plötzlich spüren, wie selbstverständlich

patriarchalen Gesellschaften wird bewertet, überwacht, kommentiert, sexualisiert, normiert, bestraft, betatscht. Und Männer empfanden ihre Kunst als Zumutung. Sie waren regelrecht aggressiv und fanden das skandalös. Doch viele der Ideen, viele der Fragen, viele der Dinge, die Wally-Export wirklich auf den Punkt gebracht hat, sind erschreckend aktuell. Sie trat in den öffentlichen und kulturellen Raum Österreichs und hat ihn damals umkodiert. Ihr Tod, finde ich, hätte ein nationales Großereignis sein müssen. Danke, Wally-Export, für deinen Mut, für deine Umkodierung, für das, was du gesehen hast, was du dargestellt hast, was du ausgehalten hast und was du erreicht hast. Ich möchte an dich auch heute erinnern.

Räume erzählen immer Geschichten. Immer darüber, wer angeblich so wichtig war. Frauenräume entstehen immer dann und immer mehr, weil Frauen sich endlich bewusst werden, dass sie überall hingehören und wo noch überall Lücken sind. Ich danke Ihnen, liebe Hörerinnen und Hörer, fürs Lauschen, fürs Mitdenken, fürs Mitfühlen. Ich bin Barbara Schröder und freue mich, Sie wieder bei Frequenz Femina am Dienstagabend zu begrüßen. Und bis dahin denken Sie daran, das Patriarchat schläft nicht. Besetzen Sie

Denkräume, Freiräume, Sprachräume, Liebesräume, Lebensräume. Nehmen Sie sich Raum, bevor andere wieder entscheiden, dass Sie keinen brauchen. Hey.

0: Bundesgesundheitsministerin Nina Wagen hat einen ersten Entwurf für die geplante Reform der Pflegeversicherung vorgestellt. Hintergrund sind die zunehmenden finanziellen Probleme der Pflegekassen. Experten rechnen in den kommenden Jahren mit einem Defizit in Milliardenhöhe. Um die Pflegeversicherung langfristig zu stabilisieren, sieht der Entwurf verschiedene Maßnahmen vor. So sollen Menschen mit höherem Einkommen künftig stärker zur Finanzierung beitragen. Gleichzeitig wird über Veränderungen bei Zuschüssen für Pflegeheimbewohner und weitere Anpassungen im Pflegesystem diskutiert. Wagen betonte, dass die Kosten für Pflegebedürftige und ihre Angehörigen bezahlbar bleiben müssen. Sozialverbände und Pflegeorganisationen begrüßen zwar die Reformbemühungen, warnen jedoch davor, die finanzielle Belastung auf Pflegebedürftige zu verlagern. Die Vorschläge sollen nun mit Ländern, Verbänden und den Koalitionspartnern beraten werden. Ziel der Bundesregierung ist es, die Pflegeversicherungen dauerhaft finanziell abzusichern und auf die Herausforderungen einer alternden Gesellschaft vorzubereiten.
1: Die Freie Fraktion im Leipziger Stadtrat fordert mehr Schutz für Busfahrerinnen und Busfahrer. Konkret geht es um den Einbau geschlossener Fahrkabinen in Bussen der Leipziger Verkehrsbetriebe. Hintergrund sind zunehmende Berichte über Bedrohungen, Beleidigungen und körperliche Angriffe des Fahrpersonals im öffentlichen Nahverkehr. Nach Ansicht der Fraktion könnten abgeschlossene Fahrkabinen die Sicherheit der Beschäftigten deutlich verbessern. In Straßenbahnen seien solche abgetrennten Arbeitsbereiche bereits seit Jahren üblich. Nun solle geprüft werden, ob ähnliche Lösungen auch in Bussen umgesetzt werden können. Die Forderung dürfte in den kommenden Wochen im Stadtrat diskutiert werden. Dabei wird es auch um die Kosten und die praktische Umsetzung gehen. Befürworter sehen in den Kabinen einen wichtigen Beitrag zum Schutz der Fahrerinnen und Fahrer. Kritiker verweisen auf mögliche Einschränkungen beim Kontakt zwischen Fahrgästen und dem Fahrpersonal.
2: Am Flughafen Leipzig-Halle wächst der Frust unter den Gewerbetreibenden in der sogenannten Airport Mall. Laut einem aktuellen Bericht klagen Händler über zunehmenden Leerstand, sichtbare Bauschäden und deutlich weniger Kundschaft. Mehrere Ladenflächen stehen bereits leer, andere Betreiber berichten von sinkenden Umsätzen und einer insgesamt schwierigen wirtschaftlichen Lage. Auch der Zustand der Mall selbst sorgt demnach für Kritik, unter anderem wegen Feuchtigkeitsschäden und fehlender Instandhaltung. Die Händler sehen die Entwicklung mit Sorge und warnen davor, dass sich die Situation weiter verschlechtern könnte, wenn keine Gegenmaßnahmen folgen. Gleichzeitig steht die Frage im Raum, wie sich der Standort langfristig wirtschaftlich wieder stabilisieren lässt. Der Flughafen Leipzig-Halle gehört zu den wichtigsten Logistik- und Frachtstandorten in Deutschland. Im Passagierbereich kämpft er jedoch seit längerem mit schwankender Nachfrage und strukturellen Herausforderungen.
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2: 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Das ist das Problem, vor dem wir stehen. 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
1: Wenn mich Leute fragen, was ich beruflich mache, dann antworte ich meistens mit, ich bin Journalist und Medienaktivist. Das ist so mein Grundverständnis. Und mich interessiert immer so, wie das bei anderen Leuten ist, die in dieser Medienwelt unterwegs sind und journalistisch arbeiten. Und gerade deswegen spreche ich heute mit Negin hier aus Berlin. Sie kommt ursprünglich aus dem Iran und arbeitet jetzt als Journalistin unter anderem für das ND.
2: Richtig, hallo.
1: Warum hat dein Weg dich in den Journalismus geführt?
2: Schwierige Frage, weil ich auch seit, kann ich mittlerweile behaupten, vielen Jahren als Journalistin arbeite. Ursprünglich im Iran habe ich angefangen, als Journalistin zu arbeiten und dann auch hier in Deutschland. Im Iran, glaube ich, als ich da angefangen habe, arbeiten als Journalistin, da war ich Anfang 20 und ich würde sagen, wirklich vielleicht das Wichtigste für mich war diese Suche nach Wahrheit und dass ich als Frau, als junge Frau eine Stimme haben kann.
1: Wann kam die erste Begeisterung fürs Schreiben oder für journalistisches Arbeiten bei dir hoch?
2: Anfang 20, ich glaube so wirklich 21 ungefähr. Ich war ziemlich jung, ja. Da habe ich gerade meine Uni fertig gemacht und habe ich sofort angefangen, erstmal bei einer Wirtschaftstageszeitung zu arbeiten. Und dann habe ich festgestellt, die Arbeit interessiert mich sehr. Und dann habe ich einfach ich habe erst zuerst ein Praktikum gemacht und dann sofort danach habe ich dann auch eine Stelle bekommen in dieser Zeitung. Dann habe ich es weitergemacht, ja.
1: Ist das so der normale Weg in den Journalismus im Iran oder wie ist da so der Ausbildungsweg normalerweise im Journalismus?
2: Ich glaube, das ist eigentlich nicht der übliche Weg, sondern da studiert man eher zuerst an der Uni Journalismus und dann eventuell kann man dann als Journalistin arbeiten. Oder aber auch, dass man in zum Beispiel andere Fächer wie Geisteswissenschaften und so studiert hat und dann fängt man zuerst als freiberufliche Autorin, Journalistin zu arbeiten und dann, wenn man das gut macht und nachhaltig macht, dann vielleicht gibt es die Möglichkeit, dass man nach ein paar Jahren auch eine Stelle findet.
1: Ist es schwierig, Journalistin zu werden im Iran?
2: Auf jeden Fall, vor allem, weil man da auch nicht so ganz gut verdient, wenn man als Journalistin arbeitet. Vor allem, wenn man auch bei Medien arbeitet, die das Regime, das iranische Regime ein bisschen kritisieren wollen. Dann ist schon ziemlich mutig, wenn man sich entscheidet, da als Journalistin zu arbeiten, weil sehr oft dann werden diese Medien vom Staat geschlossen und dann ist man mittlerweile dann wieder arbeitslos und dann muss man dann wieder ein anderes Medium finden oder den Beruf wechseln. Daher, das ist wirklich eine mutige Entscheidung, wenn man da relativ unabhängige Journalistin arbeiten möchte. Wirtschaftlich gar nicht so einfach, ja.
1: Wie sieht denn die Medienlandschaft in dem Land aus? Wie läuft es da?
2: Es ist nicht gar nicht ähnlich wie hier. Im Iran gibt es nur staatliche Fernseher und es gibt kein privates Fernsehen. Das ist nicht erlaubt. Es gibt aber sehr viele iranische Fernsehen, die im Ausland getrieben werden und gemacht werden. Und die sind aber irgendwie inoffiziell und illegal. Und davor, die kann man durch Satelliten anschauen. Aber fast alle Menschen von arm bis reich oder von religiös bis nicht religiöse Menschen im Iran haben Satelliten, weil diese staatliche ein paar Fernsehkanälen sehr langweilig sind und da auch, dass man auch zum Beispiel im Alltagsleben nicht viele freie Möglichkeiten hat als Entertainment, zum Beispiel es gibt kein Disco, es gibt kein Bar und so, dann mindestens diese Satelliten. Und dadurch sehen dann Menschen im Iran die Fernsehen, die ausgestrahlt werden im Ausland, wie zum Beispiel BBC Persian oder VOA Farsi und einige andere große, wirklich ziemlich große Fernsehen, die im Ausland sind. So sieht es aus beim Fernsehen. Radio ist auch staatlich. Bei Zeitung und Magazin, dann ist es unterschiedlich. Die Regierung oder der Staat hat eigene Zeitungen, Tageszeitungen. Aber dann der private Sektor darf auch eigene Zeitungen haben, aber man muss erstmal das Erlaubnis bekommen, dass man das machen darf. Genau,
1: eine Lizenz.
2: Genau, ja. Von dem Ministerium.
1: Welche Rolle spielen Online-Medien?
2: Ich würde sagen, eine sehr große Medien, obwohl im Iran das mit Internet nicht so einfach ist, wegen Filter, also staatliche Filter und solche Sachen. Aber trotzdem finden Menschen immer wieder so unterschiedliche Wege, das umzugehen. Also, und dann Online-Medien spielen auch auf jeden Fall eine sehr große Rolle. Ich glaube, das ist auch fast überall auf der Welt ähnlich, würde ich sagen.
1: Nur leider wissen wir sehr wenig über den Iran von hier aus. Und für dich war offensichtlich klar, dass du weiter als Journalistin arbeiten möchtest, nachdem du in Deutschland angekommen bist. Wie verlief das? Ich kann mir das schwer vorstellen, dass man seinen Beruf, sein Land zurücklässt, irgendwo anders hingeht und dann mit dem Fingerschnipp einfach loslegt in einer anderen Sprache, in einem anderen Land, in einer anderen journalistischen Kultur?
2: Das war gar nicht einfach. Gar nicht einfach. Und fast alle Menschen haben auch in den ersten 2-3 Jahren, dass, als ich hier angekommen bin, haben das auch gesagt, nee, das geht gar nicht. Vielleicht mach was anderes. Aber ich habe es irgendwie versucht und nicht aufgegeben. Vor allem war das so schwierig, weil ich nicht wollte, dass ich von hier nur auf Persisch journalistisch arbeite, weil es gibt auch viele persischsprachige Medien im Ausland, mit denen ich auch arbeite manchmal. Aber ich wollte nicht das hauptberuflich machen, sondern ich bin in Deutschland angekommen, ich bin in einer Gesellschaft, ich muss das erleben und lernen und darüber auch schreiben, keine Ahnung, journalistisch arbeiten, genau, und da auch teilhaben. Da habe ich es viel versucht, am Anfang war das sehr schwer, also das hat mir auch wirklich viel Kraft gekostet, das muss ich auch sagen. Ich habe versucht, sehr viel versucht, durch unterschiedliche journalistische Workshops und Seminare andere JournalistInnen hier kennenzulernen und auch einiges also in Workshops zu lernen und so, aber auch Menschen kennenzulernen. Dann habe ich ein Volontariat gemacht, ein journalistisches Volontariat gemacht, was mich auch sehr dann geholfen hat. Sowohl mit Networking, als auch, dass ich hier dann in unterschiedliche Medien während mein Volontariat irgendwie war und dann konnte ich auch da Kontakte bekommen.
1: Wo hast du das gemacht, das Volontariat?
2: Das Volontariat habe ich an der Evangelischen Journalistenschule gemacht mit Stationen in RBB, TAZ und Berliner Morgenpost.
1: Wow, das ist ja eine sehr weite Bandbreite an regionalen Medien auf jeden Fall mitbekommen, ne? Oder überregionalen Medien, das ist ja auf jeden Fall ein überregionales Medium, an einer Journalistenschule angenommen zu werden. Davon träumen viele tausend. Und dieses Assessment Center, das man da durchlaufen muss, ist nicht ganz ohne. Wie hast du die Kraft dafür aufgebracht, das zu meistern?
2: To be honest, das weiß ich selbst auch nicht, weil diese Aufnahmeprüfung und so bei der Journalistenschule war gar nicht so einfach. Aber ich weiß es nicht, woher habe ich diese Kraft bekommen habe, dass ich damals gemacht habe. Irgendwie habe ich das gemacht und anscheinend gut habe ich das gemacht, weil die Evangelische Journalistenschule habe nur 16 JournalistInnen aufgenommen und einen Platz habe ich bekommen. Und das war auch eine sehr, sehr intensive, interessante 2 Jahre. Genau. Ich habe viel gelernt, auf jeden Fall, ja.
1: Wenn du vergleichst deine journalistische Arbeit damals im Iran, mit deiner journalistischen Arbeit heute, was hat sich da verschoben, inhaltlich, thematisch und vom Workflow?
2: Ich weiß, also ich glaube, jetzt habe ich auf jeden Fall viele mehr diversere Themen. Aber das geht nicht nur darum, dass ich in Deutschland bin. Vielleicht es geht auch darum, dass ich jetzt mittlerweile 38 Jahre alt bin, viel mehr Erfahrungen habe und viel mehr gelernt habe in unterschiedliche Bereiche. Und genau, daher kann ich auch in viele unterschiedliche Bereiche auch journalistisch arbeiten. Aber was sich vielleicht geändert hat, teilweise ist das zum Beispiel manchmal, wenn ich mit iranischen Exilfernsehen hier arbeite, dann berichte ich sehr oft über Politik in Deutschland oder Europa. Das habe ich im Iran nicht gemacht. Da hatte ich überhaupt keine Expertise. Aber das habe ich auch mittlerweile und das mache ich auch oft bei iranischen Medien, die im Ausland sind. Und wenn ich dann zum Beispiel manchmal hier auch bei den deutschen Medien, dann berichte ich über Iran von einer ganz anderen Sicht. Ich meine, wenn man im Iran sitzt und selbst Iranerin bist und für die Gesellschaft da journalistisch arbeitet, natürlich dann berichtet man nicht über das eigene Land, so wie das man hier macht. Das hat sich auf jeden Fall geändert.
1: Was sind deine journalistischen Grundwerte?
2: Das Streben nach Wahrheit, würde ich sagen. Dass man es versucht, also nach Wahrheiten zu suchen. Aber auch, dass man Menschen die Stimme gibt, die nicht unbedingt in den Medien eine Stimme haben. Zum Beispiel Menschen mit Migrationsgeschichte oder obdachlose Menschen oder unterschiedliche unterdrückte Gruppen, die nicht unbedingt in den Medien gleiche Stimme haben wie andere Gruppen. Genau, das wäre auch eine journalistisch wert für mich.
1: Wo sind die Stolperfallen im Journalismus hier in Deutschland für dich?
2: Zum Beispiel, ich möchte sehr gerne auch bei Radio mehr arbeiten als nur Print und Online. Das mag ich auch sehr gerne, aber ich möchte auch sehr gerne bei Radio arbeiten. Oder aber auch, bei iranischem Fernsehen mache ich auch arbeite ich auch als Reporterin oder berichte über Sachen. Das fällt mir hier auf jeden Fall schwer aus Gründen, die vielleicht zum Hören sind, nämlich Sprache zum Beispiel, ja.
1: Hast du da Beispiele, wo du negative Erfahrungen gemacht hast im Journalismus in Deutschland, wo das nicht akzeptiert wurde, wie du sprichst oder dass du überhaupt sprichst?
2: Ja, auf jeden Fall habe ich das beim Radio zum Beispiel, dass mein Akzent sehr stark ist und das verwirrt die Menschen hier, wurde mir gesagt. Daher, ich konnte die Radiobeiträge vorbereiten, aber gesprochen konnte das nur werden von deutschen Kolleginnen, nicht von mir selbst. Das ist schon ein Beispiel dafür.
1: Du hast die Arbeit gemacht, die Beiträge erstellt und eine deutsche Kollegin mit einer vermeintlich akzentfreien Stimme hat den Beitrag eingesprochen. Habe ich das richtig verstanden?
2: Richtig, ja.
1: Und das war ein privates Medium oder ein öffentlich-rechtliches Medium?
2: Öffentlich-rechtliche.
1: Wie kann sowas sein in unserer heutigen Zeit?
2: Ja, gute Frage. Das habe ich auch gefragt und ich war auch sehr enttäuscht. Und daher habe ich auch, ehrlich gesagt, nach dieser Erfahrung habe ich mich auch nicht weiter getraut, irgendwas mit Radio anzufangen.
1: Also war das schon so ein Einschnitt, der vielleicht auch einen Karriereknick für dich dargestellt hat?
2: Auf jeden Fall, ja. Genau.
1: Statt dich zu fördern und zu sagen, hey,
2: das war komplettes Gegenteil, ja.
1: Mhm. Ja. Wenn du auf dein Kollegium, die Mitarbeitenden in den Medien, für die du jetzt arbeitest, so guckst, wie ist da die Stimmung untereinander? Ist das ein kollegiales Miteinander? Sind die solidarisch? Unterstützt man sich gegenseitig? Ist es Ellenbogen? In welche Richtung geht das?
2: Jetzt vor allem bei ND, wo ich hauptberuflich arbeite, ich bin sehr positiv überrascht. Es ist eine sehr solidarische Atmosphäre da und es gefällt mir sehr, ehrlich gesagt. Und es ist auch lustig, weil jetzt stelle ich fest, dass alles andere, das ich erlebt habe, konnte auch anders sein, nämlich wie das jetzt hier, dass wir viel irgendwie auf Augenhöhe miteinander umgehen und das finde ich ziemlich nice, muss ich sagen, ja.
1: Mhm. Was treibt dich an, immer weiter Journalismus zu machen?
2: Was treibt mich an? Weil es gibt immer tausende unterschiedliche Themen, die wir noch daran arbeiten können. Aber auch, ich weiß es nicht, das ist auch vielleicht irgendeine Gewohnheit oder aber auch Sucht, kann man sagen, wenn man jetzt, also ich bin 38 und ich habe mit fast 20, 21 angefangen mit Medien zu arbeiten und das ist jetzt fast 18, 17 Jahre, dann ist schon eine Gewohnheit vielleicht, aber ich liebe das, to be honest. Vielleicht aber auch, weil ich genau aus diesem Grund, wegen meiner Arbeit als Journalistin, muss ich damals den Iran verlassen. Vielleicht, das ist auch eine weitere Motivation, das immer weiterzumachen.
1: Kannst du das konkretisieren, was an deiner Arbeit dazu geführt hat, dass du das Land verlassen musstest?
2: Das war so damals, als im Iran die Grüne Bewegung, eine Bewegung gab, es hieß oder heißt Grüne Bewegung. Und damals wurden auch während dieser Bewegung, wie jetzt zum Beispiel, vielleicht hört ihr auch manchmal, dass jetzt gerade auch im Iran viel los ist, viele Menschen Aufstand leisten gegen das Regime, viele Menschen sind auf der Straße, es ist fast eine Revolution. Genau, damals gab es auch eine Bewegung und immer wenn solche Aufstände im Iran los ist, dann werden auch viele JournalistInnen zum Beispiel festgenommen. Oder viele Zeitungen, viele Medien vom Staat geschlossen. Und damals gab es auch ähnlich, viele meiner KollegInnen wurden damals auch festgenommen, viele haben das Land verlassen. Und ich hatte auch eine Gerichtsverhandlung, habe ich aber sehr rechtzeitig den Iran verlassen. Genau, aber ich kann immer noch nicht, darf ich nicht zurück, ehrlich gesagt, will ich auch nicht. Kenne ich nicht, will ich auch nicht. Ja.
1: Was macht es mit dir?
2: Ich weiß es nicht.
1: Du hast vorhin gesagt, du hast dich damals sehr viel mit Wirtschaftsthemen beschäftigt, war ja auch eine Wirtschaftszeitung, für die du gearbeitet hast. Was sind jetzt deine großen Themenfelder?
2: Also dazu muss ich auch noch hinzufügen, dass ich angefangen habe, mit einer Wirtschaftszeitung zu arbeiten, aber dann später habe ich auch mit über regionale Zeitungen gearbeitet, ziemlich große Zeitungen, die damals im Iran gab, habe ich gearbeitet. Was war deine Frage?
1: Was sind jetzt deine großen Themen, deine großen Themenfelder, die du journalistisch bearbeitest?
2: Genau. Also jetzt hauptberuflich bin ich bei ND. Eigentlich mache ich Social Media und online, aber nebenberuflich dann schreibe ich vor allem über Feminismus, Queerness, Islam, Migration, Iran, genau, solche Sachen. Ja. Oder wie gesagt, wenn ich dann bei iranischen Medien, die im Ausland sind, arbeite, dann auch sehr oft nicht nur über Iran, sondern über Deutschland. Sehr oft analysiere ich das auch. Was passiert jetzt zum Beispiel, wenn sowas in Deutschland passiert ist? Was heißt das jetzt für uns als Iran oder für Deutschland selbst? Solche Sachen, ja.
1: Wie kam dieser Fokus auf feministische Themen und queere Themen? Wie hat sich das entwickelt?

0: Ich glaube, vor allem vielleicht die eigenen Erfahrungen, dass man nicht gerecht behandelt wird im Leben, in Gesellschaft oder, keine Ahnung, auf der Arbeit, zwischen Verwandtschaft, im Allgemeinen, aber auch das Zuschauen, dass andere auch nicht als Frau zum Beispiel oder als queer Menschen gleich behandelt werden und dass man auch das ganz irgendwie, dass man das auch nicht okay findet. Zum Beispiel, ich glaube auch ein bisschen vielleicht unterschiedlich, weil zum Beispiel das Thema LGBT im Iran ist dann wirklich ein ziemlich krasses Thema, weil da vor allem homosexuelle Menschen können auch sogar bis zum Todesstrafe bekommen. Daher, ich glaube, man muss blind sein, wenn man solche Themen in einem so einem Land lebt und solche Themen gar nicht sieht. Ich finde das eigentlich, man muss das sehen können als Mensch. Ja.
1: Was ist der Impact journalistischer Arbeit oder konkret deiner journalistischen Arbeit? Was kannst du bewirken mit dem, was du machst? Oder was willst du bewirken? Du hast vorhin gesagt, Wahrheit ist ein wichtiger Grundwert für dich,
0: Genau.
1: der im Journalismus wichtig ist. Was darüber hinaus kannst du mit deiner Arbeit bewirken oder möchtest du bewirken?
0: Wie gesagt, Wahrheit, anderen Menschen auch einfach eine Chance geben, eigene Geschichte zu erzählen. Jede Geschichte für sich kann wertvoll sein, aber viele Geschichten werden gar nicht erzählt erstmal, sondern sehr oft ganz ähnliche Geschichten immer wieder erzählt werden. Dabei gibt es wirklich sehr, sehr interessante Geschichten, die bis jetzt kaum eine Chance hatten, erzählt zu werden. Das musste ich einfach.
1: Wenn du auf deine journalistische Arbeit zurückguckst, was waren so die großen Wendepunkte, wo du gemerkt hast, oh, hier mache ich so, wie ich bis jetzt gearbeitet habe, nicht weiter? Gab es so eine Augenblicke, an die du dich erinnerst, wo was passiert ist mit dir und deiner journalistischen Arbeit?
0: Ja, ich glaube sehr viele, aber wenn man das macht und dann das sich wiederholt, dann vielleicht findet man das nicht mehr so krass. Aber wenn man einmal so einen Rückblick macht und sieht zum Beispiel das erste Mal, dass ich selbst einen Beitrag auf Deutsch geschrieben habe. Vorher war das für mich ein Wow, geht das sowas auf noch eine andere Sprache, das nicht meine Muttersprache ist, sondern dass ich das erstmal angefangen habe zu lernen, als ich 27 Jahre alt war. Geht das überhaupt? Das war auf jeden Fall ein Wendepunkt, würde ich sagen. Aber also das erste Mal, dass ich es gemacht habe. Dann hat es sich wiederholt und dann sieht man das vielleicht nicht mehr, dass man das ist schon ein Erfolg, würde ich sagen. Oder zum Beispiel, wenn ich mit Fernsehen angefangen habe, dass ich auch live am Fernsehen zu arbeiten. Das war auch, glaube ich, eine ziemlich heftige Sache. Ich dachte, ich schaffe das nie, das ist unmöglich. Aber das habe ich auch gemacht und dann habe ich es auch weiter versucht zu machen. Ja, diese zwei Beispiele fallen mir jetzt ein.
1: Was macht dir beim journalistischen Arbeiten besonders viel Spaß?
0: Immer wieder die neuen Sachen entdecken. Nicht auf nur ein bestimmtes Thema irgendwie hängen zu bleiben, sondern immer wirklich was Neues entdecken, dass man vielleicht gar nicht wusste, dass sowas existiert. Das finde ich immer sehr interessant, ja. Genau diese, also daher meine ich, diese neuen Geschichten, die finde ich sehr interessant, ja.
1: Mhm. Du hast ja gesagt, jetzt schon an zwei Stellen, dass es dir sehr wichtig ist, Menschen eine Stimme zu geben, die sonst keine Stimme bekommen. Wie machst du das im Alltag, im journalistischen Alltag, dass du die Menschen, die sonst niemand fragt, auch wirklich zum Sprechen bekommst?
0: Genau, zum Beispiel, falls, wenn ich einen Talk organisiere und moderiere, dann versuche ich zwischen meine Gäste auch unbedingt darauf zu achten, dass zum Beispiel jüngere Frauen zum Beispiel oder queere Menschen vielleicht versuchen, die auch zu kriegen, dass sie auch als Gast dabei sein können. Oder ich habe zum Beispiel 2 Jahre bei einem Magazin gearbeitet, das heißt Elmag, das Deutschlands Magazin für Lesben. Und das war auch eine sehr, sehr interessante Erfahrung, die ich da als Redakteurin gemacht habe. Ich musste dann die ganzen Texte für das Magazin immer bestellen, also mit meinen Kolleginnen bestellen. Das war ja das Magazin für Lesben. So, man musste sehr viel darauf achten, dass auch Lesben selbst oder queer Frauen oder überhaupt Frauen zu Wort kamen. Und das war für sich eine sehr große Herausforderung, die auch sehr interessant war und ich auch daraus viel gelernt habe.
1: Also du hast die Themen entwickelt und einen Auftrag gegeben, habe ich das richtig verstanden?
0: Richtig, ja, ich war Redakteurin da auch, ja.
1: Das ist ein ganz schöner Sprung, ne? Vom Switchen, vom journalistischen Arbeiten in einer anderen Sprache, vom ersten Beitrag in deutscher Sprache und dann auf einmal wirklich in einer RedakteurInnen-Position sein und diese Meta-Arbeit eben zu machen, oben drüber Themen zu entwickeln, die funktionieren und die richtigen Leute zu finden, die die auch bearbeiten und die Verantwortung dafür zu übernehmen, das finde ich eine Leistung. So.
0: Ja.
1: Und das hat ja offensichtlich sehr viel Freude bereitet.
0: Ja. Auf jeden Fall, ja, natürlich. Mhm. Dann weißt du, wie es ist? Das ist so wie, dass man so irgendwie, dass man ein Ergebnis selbst geschafft hat oder mitgeschafft hat. Dass deine Idee einfach einen Wert hat. Du hast eine Idee und die anderen Menschen, also nämlich deine Kolleginnen, finden das auch wertvoll. Und dann, du erschaffst was draus. Und das ist schon ein sehr gutes Gefühl, würde ich sagen, ja.
1: Wie können feministische Ideale in Journalismus einfließen?
0: Also ich glaube, die sind manchmal ganz einfache Sache, dass man darauf achtet, wenn man schreibt, dass man sprachlich das hinkriegt, vielleicht, dass auch alle Geschlechter irgendwie dabei sind, aber auch bei der Suche nach InterviewpartnerInnen zum Beispiel darauf achtet, dass man da auch Frauen oder alle Geschlechter oder soweit es möglich ist, nicht nur männliche Geschlecht dabei ist, aber auch thematisch, dass man auch darauf achtet, dass man thematisch auch diese Sicht da irgendwie mit dabei hat.
1: Also Diskriminierungsfreiheit und Gleichberechtigung und der weitere Blick für Themen, ist schon das, was Journalismus und Feminismus zusammenbringen kann?
0: Das weiß ich nicht. Oh. Yeah. Vom Feminismus profitiert selbstverständlich auch Journalismus, weil als JournalistInnen wir produzieren ein Produkt für diese Gesellschaft und diese Gesellschaft besteht auch aus unterschiedlichen Geschlechtern. Sie wollen auch manchmal eigene Geschichte zum Hören bekommen oder zum Lesen bekommen. Daher, wenn wir auch unterschiedliche Geschlechter da im Blick haben, dass wir sie auch sichtbar machen, dann gewinnen wir eigentlich auch sowohl Vertrauen bei unserer Leserschaft als auch neue Interesse.
1: Wie kannst du die Erfahrungen, die du im Iran gemacht hast, auch mit der Grünen Bewegung und deinen beruflichen Knick dort hier mit einfließen lassen? Wie beeinflusst es deine Arbeit hier?
0: Ich glaube, im Allgemeinen kann ich sagen, dass meine Lebenserfahrung im Iran hat zum Ergebnis für mich gebracht, irgendwas sehr, sehr Wertvolles, dass ich das wirklich wertschätze, nämlich, dass ich bestimmte Sachen sehr ernst nehme, nämlich Pressefreiheit. Ich weiß wirklich, was das heißt und wie wertvoll das ist. Wie intensiv man als eine Gesellschaft, aber auch als Journalistin das immer wieder ständig schützen muss. Ähnlich also wie Pressefreiheit zum Beispiel, wie wertvoll das ist, oder aber auch Menschenrechte, solche Sache. Ich glaube, dass ich habe das persönlich erfahren, was das heißt, wenn man in einem Land wenig Pressefreiheit hat und keine oder kaum freie Presse hat. Daher das ganze Thema für mich sehr, sehr irgendwie wertvoller gemacht.
1: Und wir haben ja die Erfahrung gemacht, dass Pressefreiheit was ganz Selbstverständliches sein kann.
0: Nee, auf gar keinen Fall ist es nicht, leider.
1: Ist es eben nicht, genau. Gibt es so Ziele, die du im journalistischen Arbeiten hast, wo du noch hin möchtest?
0: Ja. Also Ziele, ich weiß es nicht. Ich habe Wünsche, ich weiß es nicht, ob ich die Zeit in meinem Leben dafür bekomme oder schaffe oder ob die Möglichkeit überhaupt besteht, zum Beispiel ein bisschen mehr Karriere machen oder aber auch richtige Radio Journalismus zu machen, vielleicht Chefredakteurin irgendwann werden, sowas als Wunsch. Ja.
1: Spricht, glaube ich, nicht so viel dagegen. Es gibt Leute wie dich, die einfach sich hohe Ziele setzen und die auch erreichen. Ja.
0: Ja, das Problem ist, wenn man eigenes Ziel erreicht, dann muss man weitere Ziele da erfinden. Zum Beispiel überhaupt Journalistin werden, vielleicht war das mal ein Ziel, ist geschafft, in ganz große Zeitungen, Tageszeitungen im Iran zu arbeiten, war auch mal ein Ziel, auch geschafft. Bestimmte ganz Elite Zeitschriften zu beschreiben im Iran, war auch Ziel, geschafft. Dann irgendwann hier wirklich hauptberuflich als Journalistin arbeiten zu können, auch war mal ein Ziel, das habe ich auch geschaut. Das kann auch anstrengend werden, weil man muss dann weiter auch weitere Ziele immer für sich finden. Ja.
1: Wie machst du das? Setzt du dich hin und schreibst dir das auf, was du machen möchtest? Oder du setzt dir das einfach in den Kopf? Ach ja, Chefredakteurin könnte ich mir auf jeden Fall vorstellen. Mache ich das am besten? Und dann machst du dir einen Plan und
0: ich mache das gar nicht, nein.
1: Wie machst du das?
0: Ich mit Planung und so bin ich leider gar nicht. Ich mache einfach gar nicht. Ich glaube auch, ich weiß es, ich plane das gar nicht. Aber ich werde auch vielleicht nie in meinem Leben Chefredakteurin werden. Wer weiß das? Also
1: vielleicht doch.
0: Vielleicht aber auch nicht.
1: Das ist dieses verrückte Wörtchen vielleicht. Man weiß es ja nicht. Ja. Aber irgendwas musst du doch irgendwie in dir haben, das dich dazu treibt, deine Ziele umzusetzen? Was ist dein Plan? Also, wie gehst du vor? Einfach machen?
0: Ja, ich glaube wirklich, einfach machen vielleicht. Leider bin ich wirklich nicht so gut mit Planung. Wäre besser, wenn ich besser alles planen könnte und so, aber da bin ich nicht so gut. Das konnte ich vielleicht ein bisschen mehr von Leute hier in Deutschland lernen.
1: Sich einen Plan machen.
0: Ja, auf jeden Fall. Nee, ich mach das einfach, weil, ja, keine Ahnung.
1: Nee, ich kann mir das gar nicht vorstellen.
0: Ich glaube, vielleicht viele Ziele hatte ich auch mal gehabt und vielleicht gar nicht geschafft, aber jetzt gerade fällt mir das, hat mir nicht, automatisch nicht eingefallen, aber bestimmt hat, selbstverständlich habe ich auch tausende andere Ziele gehabt und gar nicht geschafft.
1: Und hast du hier so einen starken Freundeskreis, der dich so supportet und unterstützt, den Rücken frei hält, dass du die Sachen machen kannst, die du gerne machen möchtest?
0: Ich habe hier sehr gute Freunde und Freundinnen, aber in Bezug auf meine Arbeit, keine Ahnung, nee, also sind diese beide Sachen nicht zwei getrennte Sachen, Freundschaft und Arbeit?
1: Nicht zwingend, also vielleicht Beziehung und Arbeit.
0: Also, ja,
1: ja. Aber auch. Das kann manchmal hilfreich sein, das zu trennen, ja.
0: Ja. Nee, aber doch, da hast du recht, vielleicht vergisst man auch, bestimmt auf jeden Fall Bekannten und Freunden auch, das muss man auch sagen, die haben auf jeden Fall auch eine wichtige Rolle gespielt, dass man irgendwas erreicht. Ja, auf jeden Fall, ja, hast du recht. Ja.
1: Hast du journalistische Vorbilder? So Menschen aus dem Journalismus, denen du vielleicht mal nachgeeifert hast oder die vielleicht so eine MentorInnen-Rolle für dich hatten, so WegbereiterInnen waren?
0: Mentorinnen auf jeden Fall, sehr viele auch hier in Deutschland, sehr gute, auch deutsche Kolleginnen hier am Anfang, als ich hier angekommen bin, haben auch auf jeden Fall mich motiviert oder zum Beispiel überhaupt die Idee, dass sowas wie Volontariat hier in Deutschland gibt, weil es auch nicht unbedingt das Ähnliche in anderen Ländern gibt. Oder weil man, wenn man ein Volontariat machen musste oder dann auch ein Stipendium dafür bekommen sollte, sonst also konnte ich das nicht. Ich konnte sonst nicht mein Volontariat machen, weil das war kein bezahltes Volontariat. Man musste dann eigenen Lebensunterhalt bezahlen können. Und Volontariat ist auch eine Vollzeitarbeit. Und dafür musste ich zum Beispiel ein Stipendium beantragen. Und ein Stipendium für ein Volontariat ist gar nicht so was Einfaches. Man braucht dafür viele unterschiedliche Sachen, zum Beispiel, dass leitende RedakteurInnen und JournalistInnen dich vorstellen und bestätigen, dass du ein Journalistin bist und dass du das verdienst und solche Dinge. Auf jeden Fall viele Kolleginnen hier, auf jeden Fall auch in Deutschland, viele deutsche Kolleginnen hier haben mich auch wirklich da supportet oder auch als MentorInnen sehr viele Tipps gegeben und so, auf jeden Fall, ja.
1: Weil die offensichtlich alle an dich geglaubt haben und du sie überzeugt hast mit deiner Arbeit, deiner Art.
0: Ja, aber ich glaube, man muss auch in sich auch ein bisschen Gutmenschlichkeit, wenn man das so sagen darf, Gutmenschlichkeit in sich drin haben, dass man überhaupt sich Zeit nehmen, für andere Menschen sich zu engagieren und so. Alle Menschen auf der Welt unbedingt nehmen sich die Zeit, um andere Menschen zu motivieren, zu empowern und so. Sonst wäre diese Welt viel, viel schöner gewesen, wenn alle Menschen so gewesen wären. ist leider nicht so. Aber ich hatte auf jeden Fall viel Glück, solche Menschen, sowohl im Iran als auch dann hier in Deutschland kennenzulernen. Genau.
1: Was würdest du jungen Journalistinnen mit auf den Weg geben wollen, die jetzt loslegen und starten, so als Rüstzeug für deren Arbeit und Lebensweg?
0: Ja, vor allem nicht aufgeben. Vor allem, wenn man auch viele unendliche Kritik bekommt von vielleicht viel erfahrenere, ältere Kolleginnen, die auch von denen auch man viel lernen kann, aber auch manchmal sehr viele unendliche Kritik bekommt, die demotivierend sein können. Nicht aufgeben, auf jeden Fall nicht aufgeben. Ja, und ich finde auch wirklich, dass man sich auch wirklich journalistisch ausbildet, ist wichtig. Also ich meine, schreibende Mensch können viele sein, aber wirklich Journalistin sein, hat auch unterschiedliche Aspekte. Das ist auf jeden Fall sehr wertvoll, dass man auch das lernen kann oder sich Zeit nimmt, das zu lernen.
1: Gibt es so eine Textsorte, in der du dich sehr zu Hause fühlst?
0: Ich mag zum Beispiel sehr gerne Interviews führen. Ich glaube, ich mache das auch relativ gut. Das finde ich sehr interessant auf jeden Fall. Ich glaube, das wird auch zwischen Kolleginnen sehr oft unterschätzt. Aber ich finde Interviews sehr wertvoll eigentlich, gute Interviews, die man auch sein eigenes Ego als Journalistin aufgeben kann und wirklich das Thema oder die Interviewpartnerin, den Interviewpartner in Mitte stellen lässt. Mhm. Außerdem finde ich auch Kommentare sehr interessant. Ich mag das gerne. Manche Kollegen sagen, dass ich auch sehr meinungsstark bin. Was das heißen soll, keine Ahnung. Ich mag das sehr gerne, aber eben, leider in letzter Zeit, vor allem hier in deutschsprachigen Medien, bekomme ich nicht so oft Plattformen davor, wo ich auch Kommentare, irgendwas kommentieren kann. Weniger, nicht. Ich würde sagen, schon ab und zu mal, aber nicht so oft.
1: Wie bereitest du dich vor?
0: Beim Interview ist vor allem wichtig, dass man das in Betracht nimmt, für welches Publikum, für welche Leserschaft man diese Interview führt. Zum Beispiel, wenn ich ein Interview mache mit einer iranischen Schauspielerin, nehmen wir an, in Deutschland, und ich mache das für das deutsche Publikum, dann, das sage ich einfach als ein Beispiel, damit ich das verdeutlichen kann, dann muss ich das in Betracht ziehen. Was weiß mein Publikum über eine iranische Schauspielerin und was weiß sie nicht? Ich weiß vielleicht viele, aber nicht unbedingt mein Publikum weiß das. Daher mein Wissen soll ich für mich also behalten und bei Recherche und das alles verwenden. Aber wenn ich da Fragen stelle, muss ich das in Betracht ziehen, dass diese Hintergrundinformationen bei meiner Leserschaft oder mein Publikum fehlt. Die haben es nicht. Und diese Besserwisserei vielleicht Rolle aufgeben. Immer, also in erster Stelle, mein Publikum, meine Leserschaft im Blick zu haben. Was weiß sie, was weiß sie nicht? Das muss alles aufgeklärt werden. Oder zum Beispiel, manchmal auch umgekehrt. Zum Beispiel, nehmen wir an, ich schreibe was für ein Magazin, also in der queeren Szene, also LGBT-Magazin. Dann viele Sachen muss ich doch nicht nochmal tausendmal erklären, weil das ist ein Magazin, ein Special Media, die auch bestimmt ist für LGBT-Leute, für queere Menschen. Daher bestimmte Sachen müssen auch nicht unbedingt immer wieder geklärt werden, weil das Publikum weiß das schon. Solche Sachen sind für mich immer der erste Schritt, dass ich daran denke und darauf dann baue ich meine Fragen, bereite ich das vor. Also das heißt, erstmal überlege ich, okay, was für ein Publikum, Leserschaft habe ich. Dann baue ich dann darauf meine Fragen, bereite ich das vor. Und genau, dann versuche ich, was ich immer versuche, dass ich dieser wirklich mein Ego aufzugeben, immer nicht einfach klug erscheinen zu wollen, sondern immer, also für mich ist das ein großes Ziel, dass was ich sage oder was ich schreibe, so weit wie möglich einfach bleibt, also in simpler Sprache verständlich für eine breitere Leserschaft, nicht für nur bestimmte Gruppe von Menschen mit bestimmter akademischer zum Beispiel Niveau, sondern von einer breiteren Schicht von Menschen verstanden wird. Diese alle Sachen versuche ich, also manchmal vielleicht bin ich auch gar nicht so erfolgreich, aber ich gebe mir Mühe, versuche ich das. Ich versuche dann zum Beispiel, beim Interview als Journalistin ist auch immer wichtig, dass man bei Fragen, zum Beispiel, wie gesagt, einfache Fragen stellt, aber auch sprachlich, aber auch nicht so komplizierte, mehrere Sätze, auch nicht so lang, sondern eher die Interviewpartnerin oder den Interviewpartner die Zeit gibt, das zu beantworten. Solche Sachen fällt mir jetzt gerade ein. Ja.
1: Wie viele Fragen nimmst du in so ein Interview mit rein und wie viel Raum lässt du für Fragen, die spontan aufploppen können?
0: Sicherheitshalber versuche ich immer, mehr Fragen dabei zu haben, als ich die Zeit davor wirklich habe. Weil das ist immer unterschiedlich und man weiß das manchmal nicht so ganz genau im Vorfeld. Manche Menschen reden gerne und länger und antworten ganz lang, wie ich zum Beispiel hier. Aber bei manchen Menschen dann ist komplett umgekehrt. Dann stellt man eine Frage und dann bekommt man nur einen Satz. Und dann ist das alles nach 5 Minuten vorbei und wird sehr kurz. Daher versuche ich immer, mehr als was ich brauche, Fragen vorzubereiten. Und dann vielleicht am Ende stelle ich nicht alle Fragen, sondern eher die wichtigere Fragen und dann im Gespräch natürlich viele Sachen weiß man auch im Vorfeld nicht, so soll auch sein, sonst wäre auch ein Gespräch sinnlos, wenn man das alles selbst vorher wusste, was man als Antwort bekommt, sondern man bekommt manchmal sehr interessante Antworten und dann stelle ich da natürlich auch Zwischenfragen, genau.
1: Wie schaffst du es, eine Dramaturgie in ein Interview reinzukriegen, nur anhand der Fragen, die du stellst, dass es spannend bleibt, dabei zu bleiben?
0: Zum Beispiel wenn es nicht um Radio geht oder um Live-Sendung geht, wie bei euch jetzt zum Beispiel, ich schreibe da Interviews. Und da habe ich diesen Vorteil, dass ich dann ein bisschen Zeit vor diese Dramaturgie und sowas habe und kann ich das ein bisschen daran arbeiten. Genau.
1: Mhm. Wie machst du das in der Nachbereitung des Interviews? Transkribierst du das mit einer Software oder schreibst du das alles per Hand ab? Oder?
0: Ja, leider. Nee, ich nehme das auf und dann muss ich das alles zuhören und aufschreiben.
1: Wie schaffst du das, dass es zeiteffizient ist?
0: Ist gar nicht zeiteffizient und ich bin auch gar nicht gut dran, muss ich zugeben.
1: Wie machst du das mit den O-Tönen? Gibst du den Leuten nochmal die Möglichkeit, da

0: Und dann freigeben. Das mache ich gerne, wenn das möglich ist, bei Interviews. Aber manchmal ist es auch nicht möglich, weil zum Beispiel ich interviewe jemanden im Iran und schreibe ich was daraus auf Deutsch. Und die Person im Iran kennt kein Deutsch und schreibe das auf Deutsch. Daher, dann ist das so ein bisschen schwierig. Ich kann das nicht zum Freigabe zur Verfügung stellen, aber ich versuche das aufzunehmen, dass ich dann wirklich irgendwie das auch immer wieder, also nicht aufschreiben am Telefon, sondern wirklich aufzunehmen, dass ich das auch wirklich exakter dann zum Hören bekomme und eventuelle Fehler oder sowas vermeiden kann dann, ja.
1: Wie sind so deine Rücklauferfahrungen? Also ich habe zum Beispiel die Erfahrung gemacht, dass wenn ich den Leuten eine E-Mail schicke mit dem Text, dass ich oft überarbeitete Antworten kriege von den Menschen zurück, die hölzern, unlesbar und mitunter auch fehlerbehaftet sind oder genau das Gegenteil von dem, was wir ursprünglich erzählt hatten. Wie gehst du mit sowas um?
0: Ich versuche im Vorfeld zu erklären, dass also der Schreibform oder journalistische Satzaufbau und so ist meine Aufgabe und sie sollen am besten das mir überlassen, sondern einfach die Wahrhaftigkeit von was sie gesagt haben oder nicht, das wäre dann die Aufgabe von ihnen. Also sie können das ändern. Aber wenn das gar nicht geht und die Person viele Sachen ändert, das am Ende gar nicht funktioniert, dann veröffentliche ich das einfach nicht, ehrlich gesagt.
1: Dann hast du dir die Arbeit umsonst gemacht.
0: Ja. Aber das passiert jetzt auch nicht so oft, das muss ich auch zugeben. Das passiert nicht so oft.
1: Hattest du schon Fälle, dass du bei sensiblen Themen Leute in letzter Sekunde oder vielleicht schon nach Veröffentlichung den Text gerne zurückgezogen hätten oder?
0: Ich glaube nicht. Ich erinnere mich jetzt nicht unbedingt daran. Aber ich habe selbst schon mal sowas als Interviewpartnerin gemacht. Ja. Dass ich das nicht freigegeben habe.
1: Ich glaube, an dieser Stelle machen wir jetzt einfach mal einen kleinen Cut und ich möchte mich einfach dafür bedanken, dass du dich hier in diesem Rahmen so geöffnet hast, mir gegenüber, uns gegenüber und von deinem journalistischen Alltag und deinem Werdegang erzählt hast und ganz vielen Leuten hoffentlich viel mit auf den Weg geben konntest für ihre journalistische Arbeit.
0: Danke, danke. Es hat mir auch sehr viel Spaß gemacht. Vielen Dank auch für das Zuhören.
1: Ich sprach mit Negin, sie ist Journalistin hier in Berlin.
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Mann, das dauert immer. Ja. So, jetzt hat's, ja, ist alles an. Ich denke jedes Mal, dass ich was vergessen habe anzuschalten. Aber wenn ja diese grünen Lichter so hektisch blinken, dann ist es an. Ihr Lieben, es ist pünktlich 22 Uhr. Schön, dass ihr immer noch vor euren blauen Radios sitzt und diese wunderbare Wiederholung genießt. Und wir machen es uns heute wieder 2 Stunden schön gemütlich. Bis 24 Uhr hängen wir schön zusammen ab. Und ich habe hier gerade mit einem ganz lieben Freund geschnattert. Und da haben wir über Musik gesprochen. Und da habe ich heute hier wirklich eine Hörperle. Die ist mal nicht ganz so ausdrucksstark, sondern ausdrucksstark auch, aber die kommt schön gemütlich daher. Also heute unbedingte Filzpantoffeln anziehen, die ganz gemütlichen. Und vielleicht habt ihr noch eine leckere Stimulanzie, Selterswasser oder sowas in die Richtung. Bleibt also schön sitzen, wir nehmen uns alle Zeit der Welt und ich drücke schnell auf die Taste. Und bevor es losgeht, ihr wisst das, gibt es immer noch das Lebensraum-Zerstörgeräusch, ja, damit wir uns im Rübchen frisch halten. Also bleibt schön sitzen, ihr hört immer noch Radio Blau. Und jetzt geht's auch schon los, ich halte meine Kusche.

22 Uhr und 55 Minuten. Das ist immer meine schwerste Übung, in schöne Mucke reinquatschen. Aber ich habe die Pausentaste gedrückt. Also wir hören dann sozusagen gleich ein Stückchen dahinter, wo wir aufgehört haben, weiter. Ihr lieben UKWs, es war wie gesagt wieder eine schöne Stunde mit euch. Ihr könnt, das ist das Schöne an Wiederholungen in einer wunderbaren blauen Gewohnheit, morgen wieder ab 18 Uhr und das könnt ihr immer von Montag bis Freitag von 18 bis 23 Uhr und am Wochenende Sonnabend und Sonntag schon ab Mittag 12 Uhr bis Mitternacht 24 Uhr selbstbestimmt Radio Blau hören. Im Internet wie auch im digitalen Radio, müsst ihr ein bisschen drehen, könnt ihr 24 Stunden hören und www.radioblau.de. Dort, wie gesagt, alles Wissenswerte über euer Blaues Radio, was ihr alles Schönes tun könnt, wie ihr mitmachen könnt und wie ihr Livestream auf dieser wunderbaren Welt hören könnt. Jetzt machen wir ganz schnell weiter, damit ihr noch ein bisschen was von eurer Stunde habt. Es ist 56. Bleibt schön hocken. Ich mache einfach nahtlos weiter. Ich bin still.

Gute Nacht. Es war wie gesagt schön, wie immer. 23.59 Uhr, hört immer noch Radio Blau. Bleibt ruhig hocken, wenn ihr wollt. Wie gesagt, Internet, im digitalen Radio geht's einfach weiter. Bis dahin, tschüssi.

0: Oh ja.
1: Hier ist das Nachtprogramm der Freien Radios, 0 Uhr und wir beginnen mit den Subtracks. Ach, was soll schon passieren?
2: Thank you.

0: Der zweite Versuch im Mai hat metrische Gründe und, was habe ich festgestellt, die Musik ist alles traditionell, größtenteils traditionelle elektronische Musik. Was erwartet uns denn heute? Ich habe andere Sendungen, die sagen vorher immer ein Intro, was alles kommt. Also wir haben die neue DAF, dann ist irgendwas.
1: Wir haben die neue DAF, ist aber sehr positiv ausgedrückt.
0: Ja.
1: Tag übrigens.
0: Tagchen, ja, Dirk. Ja. Schokolade liegt auf dem Tisch, Bier ist kalt. Was war denn noch alles? Residenz eine neue? War das eine neue Residenz?
1: Ist eine neue Residenz tatsächlich. Und da ist mir mal erstmal aufgefallen, die Residenz sind ja die unerklärlichste Band der Welt, weil wir wissen bis heute niemand, wer da mitmacht, wann die ausgewechselt wurden, wann welche weggestorben sind.
0: Ich glaube, ein Gerücht ist Nina Hagen, hat da mal Vocals gemacht.
1: Wir wollen es nicht hoffen für die Residenz, aber.
0: Warum? Die lebt doch noch.
1: Naja, aber was soll die Nina Hagen bei der Residenz?
0: Die kann man doch gut mit so einem Vocoder oder so entfremden.
1: Übrigens, ich will ja unsere Osthörer nicht verprellen, nicht gegen Nina Hagen.
0: Genau, wir haben ja auch einen Soundtrack zu einem Manfred-Krug-Film hier drin, der irgendwie mal jetzt die Woche mal lief beim OHB, wollte ich schon sagen. Nee, wie hieß denn das jetzt? SFB auch nicht mehr, RBB.
1: War der RBB bestimmt und der Film ist von genialer Absurdität. Dafür, dass er von 74 ist, sehr cool.
0: Ja, so ein bisschen mit, wie hieß das, mit so Live-Acts in dem...
1: Aber die haben Manfred Krug so einen widerlichen Schnurrbart angeheftet und nee.
0: Na, ist ja egal. Ich habe ja auch so was Ähnliches. Ich dachte immer, ich kaufe ja immer Singles, die mit Radio zu tun haben und dachte hier, das ist ein Radiosong. Hab dann aber festgestellt, dass es um ein Radiogeschäft geht, nämlich das Radiogeschäft Radio West. Ist aus Holland. Was soll ich noch sagen? Ist eine Single in meiner Sammlung. Geil. Sag ich nur, so steigen wir voll ein. Erstmal den Äther freipusten.

0: Ich hatte schon angekündigt, das war geil. Radio West von der Single Radio West, I Want to Love hieß die, ist 84 rausgekommen. Ja, ist ein Radiogeschäft. Wahrscheinlich verkaufen die auch die Orgeln, die man im Hintergrund gehört hat. Ist auch ein schönes Gruppenfoto vorne drauf. Die sind sehr divers. Alle in Rot, alles Männer. Ach, was willst du mehr? Ich habe übrigens auch die, ich mache jetzt auch Singles von unseren Jingles. Habe ich in Auftrag gegeben. Mal sehen. Damit der DJ nicht hier mit dem Notebook handelt, sondern der kann eine Single auflegen und den Jingle spielen.
1: Von Meister Superboos Plattenschneidermann?
0: Nee, das ist von Slow Pete jemand. Der hat schon für mich eine Platte geschnitten, die Wahlgesänge. Oh. Da war ich mal drauf. Ach, egal. Wir sind voll drinne. Du kannst jetzt weitermachen.
1: Wir haben ja schon über Manfred Krug geredet und diesen Film und ist ja ein Roadmovie. Er ist Trucker oder Fernfahrer, Kraftfahrer, hätte man gesagt im Osten. Er fährt durch den halben Ostblock bis Bulgarien. Hier sterben Menschen und die Räte. Und in jedem Land, wo er ist, machst du denn da?
0: Irgendwie schafft es keiner, den Mikroständer mal endlich wieder festzumachen. Ich habe schon mit einer Rohrzange, aber irgendwie schaffen das Leute, das immer abzuwürgen.
1: Jedenfalls in jedem Land, wo er ist, spielt eine Band aus dem Land. Er fährt natürlich in Berlin los, was bleibt ihm wieder übrig. Deshalb spielt da die Klaus-Rempf-Kombo, die ich aber hier nicht spiele, sondern als erstes kommt Victor Sodoma mit Hello Detatka oder so ähnlich. Hallo Babys übersetzt. Er ist ein tschechischer Sänger und Gelegenheitsschauspieler, was ich gemein finde, weil es ist ja eine ziemliche Abwertung für den armen Mann. Und er lebt noch und er gilt als Pionier der tschechischen Rock'n'Roll- und Beatmusik der 60er. Hier kommt er mit Telefon, ist ein Bonustrack.

0: Schalalala, das war Viktor Sodermann mit Telefon, hallo, die Tatka oder so ähnlich. 1972 beim Traditionslabel Supraphon rausgekommen. Ja.
1: Ach so, ich hatte ja angekündigt, Duff hat eine neue Scheibe. Natürlich ist das ein bisschen übertrieben. Aber Robert Göhrl hat die alte Maschine neu aufgestellt und hat noch alte Disketten für seinen Sequencer gefunden, heigt das Gefühl. Naja, wir hören mal rein. Girl, neue Scheibe heißt Dark Silver Moon Light, kommt am 29. Mai 26 auf Grönland Records raus und ich habe mir natürlich den Smash It von der Scheibe ausgesucht. Es kommen noch drei. Falscher Ton.

0: Ach schön, so einfach kann Musik sein. Ich liebe sie, die Maschine vor allen Dingen. Ja, ist ja auch, habt das gehört, der Jazz-Schlagzeug im Hintergrund. Na egal, neue Scheibe ist rausgekommen. Später kommt mehr. Aber du bist auch irgendwo hinten im Weltraum gelandet.
1: Ja, ich wollte mal wieder bodenständig 2000 spielen. Aus Gründen. Nun gibt es ja aus anderen Gründen nichts Neues. Und dachte, ich spiele zu meinem alten Smash It. Und dann fiel mir auf, dass von diesem Uber-Album gibt es noch eine erweiterte Version, die kam damals als MP3 raus. Ich habe es nicht geschafft, meine gierigen Finger da anzukriegen. Es ist furchtbar, aber ich suche noch. Jedenfalls, hier ist Bodenständig 2000 mit Lichtjahre von daheim.

0: Ja, Dragan und Bernhard sind leider irgendwo in der Arbeitswelt verschwunden. Man hört nichts mehr. Das war Bodenständig 2000 mit Lichtjahre von daheim aus dem Uber-Album. Das kam im Februar 2008 bei Stolid Records raus.
1: Soll ich weitermachen?
0: Mach mal.
1: Ich habe hier das Album denkt die ästhetische Tradition von Duff mit und transzendiert sie zugleich in die Gegenwart und Zukunft. Naja, wie gesagt, Robert Görr vom neuen Album.

0: Na gut, was erwartet man? Musikalisch vollkommen okay. Also ich habe natürlich die meine Lieblingssong von der Scheibe ausgesucht. Irgendwie fehlt ein bisschen dieser Philosoph Habermas, der immer die Texte noch geglättet hat. Also es gibt ja die Theorien, dass, wie heißt der, Gabi, mit dem mal zusammen war oder so, sich öfters mit dem rumgetrieben hat und die haben halt Texte optimiert. Also ist mein Halbwissen, aber hört sich schön
1: an. Hört sich lustig an und sollte eigentlich wahr sein.
0: Ja. Robert Girl mit Sylvie Marx zusammen, das neue Album Dark Silver Moon, kommt am 29. Mai 26 auf Grönland Records raus. Irgendwann kommt noch ein Song. Dann machen wir schnell weiter.
1: Jetzt kommt Johansson, der ist wahrscheinlich aus Schweden oder aus, ja, keine Ahnung, Erkner. Ich hab nichts.
0: Düsseldorf.
1: Da sind die, da ist seine Schallplattenfirma her. Mehr hatte ich nicht den Nerv rauszufinden. Aber der Titel ist extrem schwierig. Hier kommen Johansson mit Misty Roads, Harmonious, Thelonious, CR68er Extended Remix. Bitteschön.

0: Ja, das war Johansson mit Misty Rose, Harmonious, Thelonious, CR68er Extended Remix von dem Patronage 5 Sampler. Und der kam am 4. Mai raus bei Hauch Records.
1: Ich habe ja wieder jemanden, der, wie heißt das, so ein Schriftmassaker gemacht hat mit seinem Bandnamen. Aber er heißt Jocho Huang und ist so DJ und Produzent, der zwischen den Welten lebt, Europa und Seoul, navigiert, steht hier, genau. Weil der macht so traditionelle koreanische Instrumentierung, neu interpretiert und verwebt mit hochmoderner elektronischer Komposition. Ich habe mir Cyber-Schamanism ausgesucht von der neuen Keycore-Scheibe.

0: Unschwer zu erkennen, traditionelle koreanische Musik. Der ist mal in Seoul geboren worden, lebt aber jetzt in Berlin, ist ein Berliner Künstler. HBXXNG heißt er als Band. Shinerbot auf dem Label ist das Ding vor kurzem auf den 7. Mai erschienen. Kiko heißt das Ding, ja. Shinerbot ist natürlich, ich glaube, ein Bristler Label, ist kein Berliner. Ach, keine Ahnung, da weißt du, man steckt nie drin.
1: Ja, es gibt ja erstaunlicherweise, zumindest finde ich wenig, elektronische Musik aus China, obwohl da die ganze Grundlagenmaterialien und die Bauteile herkommen. Aber anscheinend kommt hier nicht so richtig was an. Ausnahme.
0: Die haben eine riesen Modularmesse gemacht jetzt. Dieses Jahr oder so war das. Na egal, ja.
1: Jedenfalls Saliva, die sind aus Peking. Hier kommt Long Suffering.

0: Ja, die nennen ihr Zeug selber Oriental Dark Electronic Music. Und was haben wir hier geschrieben? Ihr kriegt harte Basslines und düstere Klanglandschaften. Das war Saliva D mit Long Suffering. Die Platte heißt Curiosity und kam Ende April raus bei Subkult.
1: Hier ist Pi Radio, hier ist das Nachtprogramm der freien Radios, hier sind die Subtracks und ich habe jetzt auch einen Serviceteil, nämlich ich habe Pink Stiletto, ist aus San Francisco, Kalifornien und... Wer hätte gedacht, die spielen in Berlin, die spielen überall irgendwie, aber in Berlin machen sie echt ein Viererset. 16. Juni in der 8mm Bar, 18. Juni in der Neuen Zukunft, 19. Juni im Sam Heats und 20. Juni im OGH. Berlin-Tour steht da noch. Wahrscheinlich spielen sie noch woanders. 8mm Bar kenne ich nur, das ist ja hier um die Ecke. Ja, neues Album ist nämlich rausgekommen, Bananza EP heißt es, ist auf Bradford rausgekommen. Ich habe mir Metro Alien ausgesucht. Pink Stiletto.

0: Ja, neues Album von Pink Stiletto, Bonanza EP heißt das neue Album. Und das war Metro Alien.
1: Ja, weiter geht's mit Musik aus den Niederlanden. Der eine ist Hip-Hop-Artist, der andere ist Drummer und Producer. Da muss man doch zusammen eine Platte machen. Hier kommen Minka und Blabbermouth mit Don't Stop.
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0: Ja, es waren Minka und Blabbermaus mit Don't Stop. Die Platte heißt auch Minka, ist vom 1. Mai im 26, kam raus bei Rucksack Records.
1: Da muss ich einfach mal aus Prinzip voll gegensteuern. Ich habe hier Kurt Wagner, AK Lambshop, der hat wieder Musik gemacht. Musik des ehemaligen Parkettlegers, ihr wisst Bescheid. Leider hat er vor knapp 10 Jahren ein wenig zu viel mit Autotune rumexperimentiert, aber es ist vorbei. Jetzt ist er wieder voll da. Lambshop, Punching the Clown wird die neue Scheibe heißen, kommt aber erst am 21. August raus auf Merge Record City Slang. Und deswegen gibt's nur vorab einen Song Weekend. Du bist doch hier der Chef für Englisch. Ach, keine Ahnung, ich versuch's einfach. Lambshop.

0: ja, Lambshop. Im Hintergrund immer einen kleinen Oszillator am Laufen oder irgendwas. Und der Chor natürlich muss sein. Ja, das war Kurt Wagner, aka Lambshop. Kündigt neue Schallplatte Punching the Clown an. Aber erst am 21. August auf Merge Records oder City Slang. Kommt's raus. Und dann bist du wieder dran. Mach mal schnell.
1: Ich mach mal schnell weiter. Hier kommt Ampex und Miku Hatsune. Und ihr fragt euch vielleicht, wer ist Miku Hatsune? Eigentlich niemand, weil die ist eigentlich eine, die synthetische Stimme von dem Software Vocoder. Der heißt Vocaloid 2 und ich kannte das zwar von irgendwoher, aber mir war nicht klar, dass das solche Ausmaße hat. Es gibt Mangas, es gibt Animes, es gibt Leute, die damit auf Tour gehen. Ganze Konzerte. Jedenfalls Ampex hat sich auch diesen Software, diese virtuelle Sängerin geschnappt und hat einen Track gemacht, der heißt City Lights Like Stars in the Night. Tschüss!

0: Ja, die Software ist natürlich kein Vocoder, sondern ein ausgewachsener Synthesizer, ein Software-Synthesizer. Ich wollte es mal korrigiert haben, weil du guckst schon wieder so komisch.
1: Ich guck doch nicht komisch, im Radio sieht man das doch nicht.
0: Na, darum sage ich es ja. Hier, das waren Ampex und Miko Hatsune mit City Lights Like Stars in the Night. The Life heißt die Platte. Ist schon ein bisschen älter, von Februar, kam raus bei Rosina Records.
1: Und deswegen habe ich hier eine dänische Death Metal Hardcore Band und ja. Es geht natürlich um den Tod. Life Sick.

0: Genau so ist es. Metal Blade Records sage ich immer für den niederen Death Metal Fan. Haben sie immer was im Repertoire? Das war ein Live-Sig mit Die With Me von der neuen Single Die With Me. Ist am 7. Mai 26 rausgekommen.
1: Ja, jetzt geht's wieder los mit Leuten, die gerne ihre Vokale wegschieben, damit man es nicht richtig sagen kann. Aber diesmal wird es komplizierter, weil es nämlich Französisch und da geht's ja erstmal ja nicht. Können ja schon die Englisch
0: nicht. Na, dann streng dich mal an.
1: Und jetzt spricht man irgendwie G-G-G-G aus oder so ähnlich. Ja, ist das 11. Album der Pariser abstrakten Hip-Hop, Trip-Hop-Beatmakers. Na, das stellt euch mal darunter was vor. Jetzt kommt es nämlich. So gut heißt der Titel.

0: Ja, das war so gut. Endless Smile 2 heißt die Platte, ist von April 26, kam raus bei Endless Smile Records. Und über Endless Smile Records steht hier, als Klangsammler und unersättlicher Entdecker auf der Suche nach dem ultimativen Sound gräbt Endless Smile Records Schätze aus, die tief im Abgrund des Internets verborgen liegen. Wer macht das nicht, wollte ich noch sagen.
1: Ach so, na gut. Die erste Stunde ist rum.

0: Please stand by and await further information.
1: Ja, hier ist die zweite Stunde des Subtracks. Ich muss mir entweder eine Brille besorgen oder wieder die Taschenlampe anmachen. Alte Männer machen Radio.
2: Hast du nicht so eine Lens-App?
1: Das ist aber extrem unkommen. Ja, natürlich so eine Lens-App. Wer hat die nicht? Ja, jetzt kommen die Inazuma Sentai. Ja, die sind, wie habt ihr fast schon erraten, die sind aus Japan und die machen energiegeladene Songs und energetischen Asien-Pop, weil das brauchen wir zurzeit. Und der Titel heißt, Sekocho de Opechishin. Übersetzt, ein Schritt vorwärts.

0: Ja, beschwingt in die zweite Stunde. Hier sind die Subtracks. Das war der Imazuma Sentai mit Zeko Kocho, die Opa Senshishin. Und die Platte heißt Glory Days, ist vom 12. Dezember. Ist schon lange her, 2012, kam raus bei Sony Music Artists Incorporated.
1: Ja, muss mal kurz meinen Rachenraum sauber machen. Ich habe hier eine besondere Veröffentlichung von und mit Andreas Schneider. Ein musikalischer Rückblick und zugleich eine persönliche Neufassung, wollte ich schon sagen. Neuanfang. Ausfahrt Europa. Wie heißt das Album? Deponie und Verbrennung liegt schon lange bei mir im Promo-Folder. Und ihr hört Karstadt, Horten, Neckermann. Bibi!

0: Zurück in die Zukunft. Ich war am erstes Rekord-Release. Ja, aber ganz okay. Wie heißt das? Auge Electric und wie heißt da hier von Stell Total? Brezel Göring war noch da. Die hatten viel Spaß. Und für mich war das so, so war das wahrscheinlich in den 70ern im Esso. Ich fand's gut. Außer die Bar hinten im Raucherraum gibt's nicht mehr. Na, das war Ausfahrt Europa, Karstadt, Neckar, Horten und Deponie und Verbrennung ist die Scheibe. Könnt ihr Schneiders Laden bestellen? Die Karte, die da drin ist, gilt natürlich nicht mehr. Mach mal schnell weiter.
1: Ich mach mal schnell weiter. Hier sind die Slevens mit Cowboy Queen und die sind aus Nashville, Tennessee, aber auch aus Dublin, Irland. Man weiß nicht, wie sie es machen. Jedenfalls bieten sie uns Musik mit punkiger Vehemenz, wenngleich auch mit zarter Note. Bitteschön.

0: Das waren die Sleevens mit Cowboy Queen. National Anthem heißt die Platte, ist vom 1. Mai, kam raus bei Gona Records.
1: Und ich mach noch einen von der neuen Scheibe von Ausfahrt Europahafen. Das ist nämlich, da hat, mir hieß das, Worte halt mir aufgeschrieben, Auge und Herr Schneider, eine alte Performance nochmal mit seltsamen Texten über Spielzeug und andere beschissene Dinge gemacht. Das war sozusagen die letzte echte Band von Herrn Schneider, bevor er ein Rhythmusmaschinenverkäufer wurde. Ihr kennt ja, was später draus geworden ist. Ihr müsst einfach mal in Pionierpalast gehen im Mai. Ich glaube, am 6. bis 9. Mai ist schon wieder nächstes Jahr klar. Super Buch.
0: Hey.
1: Ja, wir werden da sein.

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1: Genau, so oder ähnlich, Herr Schneider und Auge wandelt. Ich glaube, ich habe vorm Schokoladen gesessen, vor den polnischen Versagern. Ich bin in beide Konzerte nicht reingegangen, weil man draußen irgendwie, einen Haufen Leute getroffen hat, die man kannte, so halt von früher. Da musste man sich die Musik nicht unbedingt anhören. Aber, ja, neues Album, Ausfahrt, Europahafen. Wenn noch jemand wissen will, wie das damals so war, und was für Musik wir hören mussten, dann kauft euch die Platte in Schneiders Laden.
2: Ja, weiter geht's mit Luca. Der Titel heißt Broken Face. Und ich habe nichts Entscheidendes rausgefunden. Aber ihr, die ihr die Hörer seid.
1: Ja, wer denn?
2: Klemmt euch noch, keine Ahnung, wer irgendwer. Klemmt euch hinter eure Computer-Endgeräte und findet's raus und schickt's uns. Ihr könnt Oma was machen. Hier ist Luca mit Broken Faces.
1: Mann, Alter. Die Texte sind alle, wa?

0: Ja, und falls ihr euch fragt, warum erzählen die manchmal so einen Scheiß?
1: Ja, warum denn?
0: Na, da möchte ich mal ein KIZ zitieren. Man muss albern sein, wenn der Beat nicht mehr läuft. Ja. So ist es doch. Das war Lucra mit Broken Faces. Die Platte heißt auch Broken Wings, alles ist kaputt. Ist vom 21. April rausgekommen bei Toys Hop Records.
1: Deswegen sage ich ja, es ist nie zu spät. Ich habe noch einen Duff-Nachbau von dem letzten, der überlebt hat, von Robert und von der neuen Scheibe. Ach, die Maschinen sind so schön und laufen durch.

0: Genau, neues Album von Girl ist, kommt Ende Mai raus, heißt Dark Silver Moonlight auf Grönland Records. Da hat er nochmal seine alte Maschine angeschmissen und die Disketten aus der Diskettenkiste rausgekramt, wo die ganzen alten Sequenzen drauf waren. Ach, was soll ich denn sagen? Sound ist cool. Textlich versagt er manchmal, aber... Oh. Auf dem Workman ist das total geil, wenn man durch die Stadt mit der Straßenbahn fährt, wie früher, damals, weißt du doch, war alles besser.
1: Ah, ja, jetzt kommt Colin Blanton, der hat sich einen neuen Alias gebastelt für eine Suite. Er hat sich einen neuen Alias, Alter.
0: Ja?
1: Ja, Colin Blanton hat sich einen neuen Alias gebaut für eine Suite improvisierter Industrial Jams, bei denen Verzerrung auf atomarer Ebene fest verankert ist. Oh, ich kann auch ganze Sätze bis zum Schluss sagen. Der Alias heißt Ricky G. Jung. Alter, ich kann es doch nicht. Ricky G. God mit Casket Knock. Oh, alter Schwede.

0: Ja, ihr hört übrigens die... Alter, stimmt da ja gar nicht.
1: Nee, was hören wir denn?
0: Ja, ihr hört übrigens die Subtracks. Das war Ricky B. Gott mit Casket Knock. Die Platte heißt Coast of Living, ist vom April 26, kam raus bei Spectral Disc.
1: Und ihr seid hier bei Pi Radio oder im Nachtprogramm der Freien Radios. Und ich habe hier so ein bisschen AI-Fire aus Brooklyn, New York, United States. Was steht hier? Award Losing Producer, The Beastie Boys Sabotage im H-God Remix ist ein beliebtes, energiegeladenes, elektronisches Bass and Drum and Bass Edit Dingsy, der mit 2 Minuten 42 Sekunden schneidet es den ikonischen Rock-Rap-Gesang des Originals von 94 an und kombiniert ihn mit einem schweren, synkopierten, modernen Bassrhythmus. Ah, das ist AI. Ich glaube, es ist Gemini.
0: Oh Gott.
1: Ja, das ist einfach, das kriegt man einfach auf seinen Rechner mitgeliefert. Na,
0: dann gucken wir doch mal, ob sie dem Beastie Boys gerecht werden.
1: Ich hoffe nicht.

0: Ja, ach, oh, ist doch okay. Schön zersäbeltes Ding in der DAW. Das war Beastie Boys Sabotage im Age Gods Remix. Von Age Gods natürlich aus Brooklyn, New York.
1: Ja, und wir machen jetzt mal einen kleinen Zeitsprung ins Jahre 1971. Wir sind in Ungarn. Die Welt ist noch in Ordnung. Selbst der kleine, wahrscheinlich nicht mehr ganz so kleine, Viktor Orban.
0: Der Esel lebt noch.
1: Nee, Viktor Orban lebt schon noch.
0: Der ist da wahrscheinlich noch.
1: Ist aber für niemanden eine Gefahr, weil er noch zu klein ist. Und ja, und da gibt's die Band Illesh. Nehmen wir an, man spricht so aus. Und die werden gerne mal gehandelt als die ungarischen Beatles. Und den Titel muss man sich erstmal verdienen. Die Band hat schon 1957 angefangen als Familienkapelle und haben irgendwann angefangen, 63. Wir spielen mal unsere eigenen Songs.
0: Na, ich sehe nur das Label. Also wenn ich auf dem Flohmarkt für 1 Euro eine Pepita-Single sehe, dann greife ich zu. Manchmal sind da echt coole Sachen bei.
1: Der Titel heißt Legiop Debosch Villagon und übersetzt heißt das der beste Schlagzeuger der Welt. Ihr werdet gleich hören, warum.

0: Ja, das war Illesh mit dem Song Allegiob Dobosch. Die Platte heißt lustigerweise Human Rights, ist von 71 und kam raus bei Pepita.
1: Und ich habe hier auch Musik, die ich nur ausgesucht habe wegen dem Label aus Italien. Terror Drang Records heißt es. Und die haben ihren zweiten Terror Drang Records Various Artist Volume 2 Sampler rausgebracht im Mai, am 14. Mai. Necrosystem mit Psych Problems. Ihr wisst, was euch erwartet.

0: Ja, so kann es gehen. Wenn man mal wieder in diesen Gefilden rumstochert. Kleiner Sampler, Terrordrang von Terrordrang Records, Various Artist Volume 2 auf Terrordrang, natürlich erschienen aus Italien. Necrosystem, wir sind fast zu Ende, mach mal.
1: Jetzt kommen The Brian James Jonestown Massacre, immer von mir gerne gespielt. Die haben mal 2004 so ein Best-of zusammengebastelt. Die sind aus San Francisco, haben angefangen mit der legendären Shoegaze-Musik und dann dachten sie, Mensch. Das darf nicht so weitergehen und haben sich in Psychedelic Rock versucht, aber auch Garage, Folk und irgendwann haben sie elektronische Sachen eingebastelt, bei dem Song glaube ich eher nicht. Das ist The Brian Jonestown Massacre mit Who.

0: Ja, es war der Brian Johnstone Massacre mit Who, Tappet, Peppermint, Wonderland, A Retrospective. So hieß der Sampler, oder nicht Sampler, ist ja Blödsinn, was ich hier erzähle.
1: Best of.
0: So hieß das Best of Album, oder Retrospektive, wie der Fachmann sagt. Hm. Von 2004 war das, und rauskam es bei TP Records.
1: Aber die Schuh, wie heißt das, die Schuhspitze hat man noch ein bisschen rausgehört.
0: Die
1: vorsichtig an den Tretminen fummelt.
0: Die kannst du nicht verleugnen.
1: Ah, ich habe hier was aus Gothenburg, Schweden. Das ist ein Label da. Stillleben Records heißt das. Und das ist, ich habe mal was von Niklas Süßenwort ausgesucht. Der nennt sich natürlich Zabu Tom. Und Splendors of Paste ist der Song, den ich mir ausgesucht habe von der neuen Splendors of the Paste EP, die aber schon letztes Jahr rausgekommen ist. Chiptune und elektronisches Jungle steht ja noch auf Englisch.

0: Ach, schön runtergemixt auf 4-Bit oder sowas, Auflösung. Das war Zabu Tom, mir fehlt auch die Brille, Splendors of the Paste war das von der neuen Splendors of the Paste EP, ist aber schon letztes Jahr auf Stillleben Records rausgekommen, ihr wisst doch, Schweden, Göteborg.
1: Göteborg sagt man auch manchmal.
0: Echt? Ah, du kennst sie aus, ey.
1: Ich war da schon. Ja, jedenfalls, jetzt kommen die Residents. Und die Residents sind ja nicht totzukriegen. Schon deshalb nicht, weil niemand genau weiß, wer es überhaupt ist. Und weil sie mal Masken tragen. Die erste Platte war 74, allerdings haben
0: meinst
1: die schon...
0: Meinst du, so eine Fake-Band? Das
1: nein, aber es sind halt... Die Residents wurden mal gefragt, warum sie sich nie zu erkennen geben. Und da haben sie gesagt, interessiert doch auch keinen, wie sich Mick Jagger die Fußnägel schneidet. Das ist halt Privatsache. Ja, jedenfalls haben sie wieder was am Start. Die Platte heißt Randy, Chuck und Bob in the Studio und wir hören The Service.

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0: Ja, wir haben es fast. Es war doch wieder mal eine knuffige Sendung. Das waren
1: behauptest
0: die,
1: du, das oder war,
0: was? Naja, was soll ich denn machen? Das waren die Residents mit The Service. Randy, Chuck and Bob in the Studio, heißt die Schallplatte, ist vom 18. April 26, na klar, rausgekommen bei Cherry Red.
1: Genau, unsere Juni-Sendung ist in 4 Wochen, je nachdem, Pi-Radio oder Nachtprogramm der Freien Radios. Aber ich habe zum Schluss natürlich noch eine mutierte Version vom Meister schlechthin, Robin Grissel, What a Day. Im Hedomastic Remix. Da gab es mal eine schöne Scheibe. Mutant TG hieß die. Ist auf dem

0: 2 Uhr gefühlt. 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
1: 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Alter, die sind alle verrückt.
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